0: Ich bin Moritz Einsel. Schlimme Szenen in der Leipziger Innenstadt. Bei einer mutmaßlichen Amokfahrt sind zwei Menschen getötet worden, drei wurden schwer verletzt. Es gebe viele weitere Verletzte, sagte Leipzigs Oberbürgermeister Jung. Sachsens Innenminister Schuster sagte, bei dem festgenommenen Fahrer handle es sich aller Wahrscheinlichkeit nach um einen Einzeltäter, einen Amoktäter. Er sei 33 Jahre alt und deutscher Staatsbürger. Über ein mögliches Motiv ist noch nichts bekannt. Russland hat im Krieg gegen die Ukraine eine zweitägige Waffenruhe verkündet. Sie soll am 8. und am 9. Mai gelten, dem Tag des Sieges zum Ende des Zweiten Weltkriegs. Der ukrainische Präsident Selenskyj kündigte ebenfalls eine Waffenruhe an. Sie soll ab der kommenden Nacht gelten. Der April ist der bisher teuerste Tankmonat aller Zeiten gewesen und trotz Steuersenkung steigen die Spritpreise weiter. Die Bundesregierung hat die Mineralölwirtschaft deshalb ermahnt, den Tankrabatt auch an die Verbraucher weiterzugeben. Die Branche ist sich allerdings keiner Schuld bewusst. Claudia Wächter berichtet.
1: Der Tankrabatt wirkt voll und ganz, rechnet die Branche vor. Denn auch am Weltmarkt seien die Preise für Diesel und Benzin zuletzt gestiegen. Tenor, freut euch an der Zapfsäule. Ihr müsstet sonst nämlich noch mehr zahlen. Allerdings nicht nur Autofahrer sind gefrustet, auch Verbraucherschützer sind sich sicher. Die Steuersenkung wird nicht komplett von den Konzernen weitergegeben. Und für SPD-Fraktionschef Mirr steht fest, das können wir uns nicht gefallen lassen.
0: In New York sind die Pulitzer-Preise verliehen worden, sowas wie die Oscars im Journalismus. Geehrt wurden dabei gleich mehrere Arbeiten über die US-Regierung unter Präsident Trump. So erhielt unter anderem der Chicago Tribune einen Preis für Berichte zum Vorgehen der US-Einwanderungsbehörde ICE. Ein Wolf ist letzte Woche durch die Innenstadt von Füssen gestreift. Das Landesamt für Umwelt hat das inzwischen bestätigt. Ein Anwohner hatte das Tier fotografiert und die Aufnahme an die Behörde geschickt. Wölfe breiten sich in Bayern immer weiter aus, werden regelmäßig gesichtet, fotografiert und gemeldet. Dass einer mitten durch die Stadt läuft, ist aber schon ziemlich ungewöhnlich. Es ist jetzt kurz nach zwei. Es ist unterschiedlich, im Süden später nur leicht bewölkt. Die Schauer ziehen sich nach Franken zurück und lassen nach. Die Temperaturen sinken auf 13 bis 7 Grad. Tagsüber scheint vorübergehend die Sonne. Am Nachmittag breiten sich von Südwesten her erneut Schauer und Gewitter aus. Die Höchstwerte erreichen von Nordwest nach Südost 19 bis 26 Grad. Am Mittwoch und Donnerstag bleibt es wechselhaft mit Schauern und Gewittern.
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0: Eine Meldung von der A3 Frankfurt Richtung Würzburg zwischen Aschaffenburg West und Aschaffenburg Ost. Da ist ein Fahrzeug liegen geblieben. A70 Bamberg Richtung Bayreuth zwischen Rossdorf am Berg und Stadelhofen eine ungesicherte Unfallstelle. A93 Weiden Richtung Regensburg zwischen dem Kreuz Oberpfälzerwald und Pfreimd ein LKW-Unfall. Vorsicht auf der A96 München-Lindau in beiden Richtungen zwischen Landsberg am Lech West und Buchlohe Ost. Tiere auf der Fahrbahn und die B388 Vilsbiburg. Eggenfelden ist in beiden Richtungen zwischen dem Abzweig nach Moosham und Eggenfelden nach einem Unfall gesperrt.
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1: Mit Elena Meyer einen schönen Dienstag.
2: Und wovon träumst du? Dieser Frage geht Willi Weitzel nach. Ja, das ist der Willi aus Willi will's wissen. Und der kommt am 4. Oktober mit seinem Live-Programm auf die Bühne im Alpenkongress in Berchtesgaden. Und da erzählt er von seinen wilden Begegnungen mit Menschen und wie er seine Träume verwirklicht hat. Ja, und dabei will er euch Mut machen, auch eure Träume zu verwirklichen. Und wenn ihr dabei sein wollt, dann holt euch am besten jetzt schon mal Tickets unter alpenkongress.de oder in der Touristinfo Berchtesgaden. Kilometer fürs Klima sammeln, das könnt ihr aktuell wieder beim Stadtradeln in Freilassing. Einfach, indem ihr überall hin mit dem Fahrrad fahrt. Kilometer sammeln, online eintragen und wer am Ende am meisten geradelt ist, bekommt Preise. Es lohnt sich also nicht nur fürs Klima und eure Gesundheit. Anmeldung und mehr Infos findet ihr auf stadtradeln.de/freilassing. Kinder, aufgepasst! Ab Samstag könnt ihr wieder ins Schornbad in Schönau am Königssee zum Schwimmen gehen. Da ist Saisonstart und zur Feier des Tages sind die Paw Patrol Helden für euch vor Ort. Außerdem könnt ihr bei der Retterreise selbst ein Held werden und eine Schorni-Retter-Medaille verdienen. Und ein Zauberer ist auch im Schornbad, also es lohnt sich vorbeizukommen von 11 bis 16 Uhr am Samstag. Der Eintritt ist frei. Liebe Mamas, der Muttertag soll auch für euch entspannt werden. Deshalb hat sich der Freizeitpark Ruhpolding für euch eine Aktion überlegt. Ihr bekommt nämlich eine Winz-Weinschorle gratis für euren Eintritt in den Märchenpark obendrauf. Und dann könnt ihr euch im Park einfach entspannt zurücklehnen und die Kids einfach mal machen lassen oder den Papa mitschicken. Ja, da sind die sicher den ganzen Tag beschäftigt, weil die Märchenwelt oder die vielen Attraktionen und Bahnen so viel Spaß machen. Geöffnet hat der Freizeitpark Ruhpolding übrigens von 9 bis 18 Uhr.
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2: Ich bin Moritz Einzel. Schlimme Szenen in der Leipziger Innenstadt. Bei einer mutmaßlichen Amokfahrt sind zwei Menschen getötet worden, drei wurden schwer verletzt. Es gebe viele weitere Verletzte, sagte Leipzigs Oberbürgermeister Jung. Sachsens Innenminister Schuster sagte, bei dem festgenommenen Fahrer handle es sich aller Wahrscheinlichkeit nach um einen Einzeltäter, einen Amoktäter. Er sei 33 Jahre alt und deutscher Staatsbürger. Über ein mögliches Motiv ist noch nichts bekannt. Ein Wolf ist letzte Woche durch die Innenstadt von Füssen gestreift. Das Landesamt für Umwelt hat das inzwischen bestätigt. Ein Anwohner hatte das Tier fotografiert und die Aufnahme an die Behörde geschickt. Wölfe breiten sich in Bayern immer weiter aus, werden regelmäßig gesichtet, fotografiert und gemeldet. Dass einer mitten durch die Stadt läuft, ist aber schon ziemlich ungewöhnlich. Es ist unterschiedlich, im Süden später nur leicht bewölkt. Die Schauer ziehen sich nach Franken zurück und lassen nach. Die Temperaturen sinken auf 13 bis 7 Grad. Tagsüber scheint vorübergehend die Sonne. Am Nachmittag breiten sich von Südwesten her erneut Schauer und Gewitter aus. Die Höchstwerte erreichen von Nordwest nach Südost 19 bis 26 Grad. Am Mittwoch und Donnerstag bleibt es wechselhaft mit Schauern und Gewittern.
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2: Eine Meldung von der A3 Frankfurt Richtung Würzburg zwischen Aschaffenburg West und Aschaffenburg Ost. Da ist ein Fahrzeug liegen geblieben. A70 Bamberg Richtung Bayreuth zwischen Rossdorf am Berg und Stadelhofen eine ungesicherte Unfallstelle. A93 Weiden Richtung Regensburg zwischen dem Kreuz Oberpfälzerwald und Pfreimd ein LKW-Unfall. Vorsicht auf der A96 München-Lindau in beiden Richtungen zwischen Landsberg am Lech West und Buchlohe Ost. Tiere auf der Fahrbahn und die B388 Vilsbiburg-Eggenfelden ist in beiden Richtungen zwischen dem Abzweig nach Moosham und Eggenfelden nach einem Unfall gesperrt.

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2: Ich bin Moritz Einsel. Entsetzen nach der Amokfahrt in der Leipziger Innenstadt. Dort war gestern ein 33 Jahre alter Mann mit einem Auto in eine Menschenmenge gerast. Dazu Leipzigs Oberbürgermeister Jung.
3: Wir beklagen 2 Tote, momentan 3 Schwerverletzte und viele weitere Verletzte. Man findet gar nicht die richtigen Worte für diese fürchterliche Amokfahrt. Gedanken sind natürlich jetzt bei den Opfern, bei den Angehörigen, bei den Menschen, die auch psychisch das kaum ertragen können.
2: Der Täter ließ sich widerstandslos festnehmen. Einem ARD-Bericht zufolge soll er psychisch auffällig sein. Kerosinmangel ist nach Einschätzung von Verkehrsminister Schnieder für Deutschland kein Thema. Dem Redaktionsnetzwerk Deutschland sagte Schnieder, wir hätten ein Preisproblem, aber kein Problem mit der Versorgung. In Fernost sei das anders und das könne die Verfügbarkeit von Flügen und deren Preise beeinflussen. Schnieder sagte, man könne auch wunderbar im Inland Urlaub machen, er werde jedoch keine Reiseempfehlungen abgeben. Bundeskanzler Merz hat die neuen iranischen Angriffe auf die Vereinigten Arabischen Emirate verurteilt. Auf der Plattform X schrieb Merz, die Führung in Teheran müsse aufhören, die Region und die Welt als Geisel zu nehmen. Auch forderte er den Iran auf, die Straße von Hormuz nicht weiter zu blockieren. Stattdessen müsse das Land an den Verhandlungstisch zurückkehren, so Merz. Am Saurüsselkopf bei Ruhpolding in den Chiemgauer Alpen hält ein schwerer Waldbrand die Einsatzkräfte in Atem. In dem Gebiet gilt der Katastrophenfall. Schätzungen zufolge seien 50 bis 60 Hektar Wald in Brand geraten, hieß es beim Landratsamt. Das Feuer bedroht ein Trinkwasserschutzgebiet. Die Quelle versorgt 30.000 Bürgerinnen und Bürger. Die Bundeswehr soll heute mit Hubschraubereinsätzen beim Löschen helfen. Unionsfraktionschef Spahn will sich heute im Amt bestätigen lassen. Mit einer Gegenkandidatur ist bei der Wahl am Nachmittag nicht zu rechnen. Neben dem Vorsitzenden wird auch der gesamte Vorstand mit etwa 60 Mitgliedern neu bestimmt. Spahn war vor einem Jahr mit 91,3% der Stimmen an die Spitze der Fraktion von CDU und CSU gewählt worden. Enthaltungen wurden nicht mitgezählt. Es ist jetzt 3:15. Es ist unterschiedlich, im Süden später nur leicht bewölkt. Die Schauer ziehen sich nach Franken zurück und lassen nach. Die Temperaturen sinken auf 13 bis 7 Grad. Tagsüber scheint vorübergehend die Sonne. Am Nachmittag breiten sich von Südwesten her erneut Schauer und Gewitter aus. Die Höchstwerte erreichen von Nordwest nach Südost 19 bis 26 Grad. Am Mittwoch und Donnerstag bleibt es wechselhaft mit Schauern und Gewittern.
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2: Vorsicht auf der A70 Bamberg Richtung Bayreuth, die ist zwischen Rossdorf am Berg und Stadelhofen nach einem Unfall gesperrt. Und auch die A93 Walden Richtung Regensburg ist zwischen dem Kreuz Oberpfälzerwald und Pfreimd gesperrt nach einem LKW-Unfall.
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2: Ich bin Moritz Einsel. Entsetzen nach der Amokfahrt in der Leipziger Innenstadt. Dort war gestern ein 33 Jahre alter Mann mit einem Auto in eine Menschenmenge gerast. Dazu Leipzigs Oberbürgermeister Jung.
3: Wir beklagen zwei Tote, momentan drei Schwerverletzte und viele weitere Verletzte. Man findet gar nicht die richtigen Worte für diese fürchterliche Amokfahrt. Gedanken sind natürlich jetzt bei den Opfern, bei den Angehörigen, bei den Menschen, die auch psychisch das kaum ertragen können.
2: Der Täter ließ sich widerstandslos festnehmen. Einem ARD-Bericht zufolge soll er psychisch auffällig sein. Am Saurüsselkopf bei Ruhpolding in den Chiemgauer Alpen hält ein schwerer Waldbrand die Einsatzkräfte in Atem. In dem Gebiet gilt der Katastrophenfall. Schätzungen zufolge seien 50 bis 60 Hektar Wald in Brand geraten, hieß es beim Landratsamt. Das Feuer bedroht ein Trinkwasserschutzgebiet. Die Quelle versorgt 30.000 Bürgerinnen und Bürger. Die Bundeswehr soll heute mit Hubschraubereinsätzen beim Löschen helfen. Es ist unterschiedlich, im Süden später nur leicht bewölkt. Die Schauer ziehen sich nach Franken zurück und lassen nach. Die Temperaturen sinken auf 13 bis 7 Grad. Tagsüber scheint vorübergehend die Sonne. Am Nachmittag breiten sich von Südwesten her erneut Schauer und Gewitter aus. Die Höchstwerte erreichen von Nordwest nach Südost 19 bis 26 Grad. Am Mittwoch und Donnerstag bleibt es wechselhaft mit Schauern und Gewittern.
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2: Vorsicht auf der A70 Bamberg Richtung Bayreuth, die ist zwischen Rossdorf am Berg und Stadelhofen nach einem Unfall gesperrt. Und auch die A93 Walden Richtung Regensburg ist zwischen dem Kreuz Oberpfälzerwald und Pfreimd gesperrt nach einem LKW-Unfall.
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2: Ich bin Moritz Einzel. Entsetzen in Leipzig. Dort ist gestern ein 33-jähriger Mann mit einem Auto in eine Fußgängerzone gerast. Zwei Menschen sind tot, mehrere weitere wurden schwer verletzt. Sachsens Innenminister Schuster.
3: Ich darf Ihnen im Namen der Staatsregierung und vor allen Dingen von Ministerpräsident Michael Kretschmer mitteilen, dass wir den Angehörigen der Toten und den Verletzten unser tief empfundenes Beileid ausdrücken, beste Genesungswünsche. Und ich bin der Polizei für den schnellen Zugriff sehr dankbar.
2: Der Täter, ein deutscher Staatsbürger, ließ sich widerstandslos festnehmen. Seine Motive sind noch unklar. Allerdings sprach Sachsens Ministerpräsident Kretschmer von einem psychisch auffälligen Mann. Bundesverkehrsminister Schnieder hat den Tankrabatt gegen Kritik verteidigt. Dem Redaktionsnetzwerk Deutschland sagte der CDU-Politiker, die Maßnahme sei eine richtige Entscheidung. Schnieder schloss auch nicht aus, dass der Tankrabatt verlängert wird. Seit dem 1. Mai gilt eine Steuersenkung auf Benzin und Diesel von rund 17 Cent pro Liter. Der Waldbrand am Saurüsselkopf in den Chiemgauer Alpen soll heute weiter bekämpft werden, und zwar aus der Luft. Laut dem Landratsamt Traunstein sollen Hubschrauber der Bundeswehr zum Einsatz kommen, die rund 5000 Liter Wasser transportieren können. Gestern war der Katastrophenfall ausgerufen worden, nachdem etwa 50 bis 60 Hektar Wald in Brand geraten waren. Kanzler Merz hat die jüngsten iranischen Angriffe auf die Vereinigten Arabischen Emirate kritisiert. Die Führung in Teheran müsse aufhören, die Region und die Welt als Geisel zu nehmen, schrieb Merz auf der Online-Plattform X. Außerdem forderte er den Iran auf, die Straße von Hormuz nicht weiter zu blockieren. Das iranische Militär hatte erstmals seit rund einem Monat die Vereinigten Arabischen Emirate mit Drohnen und Raketen beschossen. In den USA haben Einsatzkräfte des Secret Service in der Nähe des Weißen Hauses einen Bewaffneten niedergeschossen. Beamten war aufgefallen, dass der Mann eine Waffe trug. Als sie sich näherten, habe der Verdächtige Schüsse abgegeben und dabei einen Unbeteiligten getroffen, hieß es. Daraufhin hätten die Einsatzkräfte das Feuer erwidert. Der Secret Service ist dafür zuständig, ranghohe Politiker zu schützen. Es ist jetzt 4:15. Tagsüber scheint vorübergehend die Sonne, am Nachmittag breiten sich von Südwesten her erneut Schauer und Gewitter aus. Die Höchstwerte erreichen von Nordwest nach Südost 19 bis 26 Grad. Am Mittwoch und Donnerstag bleibt es wechselhaft mit Schauern und Gewittern.
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2: Vorsicht auf der A6 Heilbronn Richtung Nürnberg zwischen Ansbach und Lichtenau, da liegt ein totes Reh auf der Fahrbahn. A6 Pilsen Richtung Nürnberg zwischen Weidhaus und Fohnstrauß Ost, Behinderungen durch einen defekten Bus. A70 Bayreuth Richtung Bamberg zwischen Stadelhofen und Roßdorf am Berg, Sperre nach einem Unfall. Die A93 Weiden Richtung Regensburg ist zwischen dem Kreuz Oberpfälzerwald und Pfreimd ebenfalls gesperrt nach einem LKW-Unfall. Und B20 Straubing Richtung Burghausen zwischen Parkstetten und Straubing, da liegt eine Holzpalette auf der Straße.

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1: Mit Elena Meyer einen schönen Dienstag. Entspannt bei Live-Musik durch die Fußgängerzone bummeln, gemütlich den Abend ausklingen lassen und einfach mal nach der Arbeit gut gehen lassen. Das geht ab dieser Woche wieder beim Freilassinger Feierabend. Bis Oktober ist da dann jeden ersten Donnerstag ziemlich was los, immer ab 17 Uhr. Und diese Woche ist da gleich der Tag der Musik. Ich glaube, das sagt schon alles, was es da für euch gibt. Kinderprogramm und Gewinnspiele gibt es übrigens auch, also vorbeischauen lohnt sich in jedem Fall. Packende Filmmusik bis hin zu großen musikalischen Klassikern, alles unter dem Motto von Reichenhall ins All. Das gibt's beim Jahreskonzert der Stadtkapelle Bad Reichenhall. Und das ist diesen Freitag ab 19 Uhr in der Konzertrotunde im Kurgarten in Reichenhall. Tickets bekommt ihr dafür im Vorverkauf bei Goldschmiede Perchermeier in der Reichenhaller Fußgängerzone. Und auch in Trostberg wird's diese Woche musikalisch, denn da ist am Samstag die Nacht der Musik. Und im Postsaal gibt's da ab 21.15 Uhr französischen Rock, und zwar ganz original, denn die Band kommt dafür direkt aus Paris nach Trostberg. Eine Stunde vorher spielt da auch schon Micha Kern auf seiner Gitarre, und jeder, der ihn schon mal gehört hat, weiß, dass das nur gut werden kann. Tickets dafür bekommt ihr zum Beispiel beim Kulturamt in Trostberg. Eine wilde Hommage an seine Heimat Nashville, Tennessee. Das beschreibt das neue Album von Peter Karp ziemlich gut. Jersey Town heißt es, und das spielt er euch live am Freitag im Magazin 3 in Bad Reichenhall. Das heißt, es gibt da Americana und Bluesmusik für euch und drumherum unterhaltsame Geschichten. Los geht's um 20 Uhr und Tickets bekommt ihr wie immer bei Ticketscharf.
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2: Ich bin Moritz Einsel. Entsetzen in Leipzig. Dort ist gestern ein 33-jähriger Mann mit einem Auto in eine Fußgängerzone gerast. Zwei Menschen sind tot, mehrere weitere wurden schwer verletzt. Sachsens Innenminister Schuster.
3: Ich darf Ihnen im Namen der Staatsregierung und vor allen Dingen von Ministerpräsident Michael Kretschmer mitteilen, dass wir den Angehörigen der Toten und den Verletzten unser tief empfundenes Beileid ausdrücken, beste Genesungswünsche. Und ich bin der Polizei für den schnellen Zugriff sehr dankbar.
2: Der Täter, ein deutscher Staatsbürger, ließ sich widerstandslos festnehmen. Seine Motive sind noch unklar. Allerdings sprach Sachsens Ministerpräsident Kretschmer von einem psychisch auffälligen Mann. Der Waldbrand am Saurüsselkopf in den Chiemgauer Alpen soll heute weiter bekämpft werden, und zwar aus der Luft. Laut dem Landratsamt Traunstein sollen Hubschrauber der Bundeswehr zum Einsatz kommen, die rund 5000 Liter Wasser transportieren können. Gestern war der Katastrophenfall ausgerufen worden, nachdem etwa 50 bis 60 Hektar Wald in Brand geraten waren. Tagsüber scheint vorübergehend die Sonne. Am Nachmittag breiten sich von Südwesten her erneut Schauer und Gewitter aus. Die Höchstwerte erreichen von Nordwest nach Südost 19 bis 26 Grad. Am Mittwoch und Donnerstag bleibt es wechselhaft mit Schauern und Gewittern.
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2: Vorsicht auf der A6 Heilbronn Richtung Nürnberg zwischen Ansbach und Lichtenau. Da liegt ein totes Reh auf der Fahrbahn. A6 Pilsen Richtung Nürnberg zwischen Weidhaus und Fohnstrauß Ost. Behinderungen durch einen defekten Bus. A70 Bayreuth Richtung Bamberg zwischen Stadelhofen und Roßdorf am Berg. Sperre nach einem Unfall. Die A93 Weiden Richtung Regensburg ist zwischen dem Kreuz Oberpfälzerwald und Pfreimd ebenfalls gesperrt nach einem LKW-Unfall. Und B20 Straubing Richtung Burghausen zwischen Parkstetten und Straubing. Da liegt eine Holzpalette auf der Straße.
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1: Heute ist der 5. Mai. Am 5. Mai 1775 wird Maria Clementine Martin geboren. Das ist die Nonne, die Klosterfrau Melissengeist erfunden hat. Nach der Säkularisierung ist sie als Krankenpflegerin auf Wanderschaft gegangen und hat sich schließlich in Köln mit ihrem Melissengeist selbstständig gemacht. Der war zwar eigentlich nichts Besonderes, der knallharte Geschäftssinn von Maria Clementine Martin hat aber dafür gesorgt, dass die Flasche in der blauen Verpackung auch ein paar hundert Jahre später einen festen Platz im Küchenschrank unserer Großeltern gehabt hat. Schnaps aus der Apotheke muss schließlich besonders gesund sein. 1921 präsentiert die französische Modeschöpferin Coco Chanel am fünften Tag des fünften Monats ihr Parfum Chanel Nummer 5. Der ehemalige Hofparfümeur des russischen Zaren mischt dafür erstmals synthetische und natürliche Stoffe und präsentiert seiner Auftraggeberin 10 Proben. Der Legende nach entscheidet sie sich spontan für Nummer 5. Ich will es zum teuersten Parfum der Welt machen, sagt Coco Chanel und kassiert mit dem Duft aller Düfte allein zu Lebzeiten 15 Millionen Dollar Lizenzgebühren.
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2: Ich bin Moritz Einzel, guten Morgen. Entsetzen nach der Amokfahrt in der Leipziger Innenstadt. Dort war gestern ein 33 Jahre alter Mann mit einem Auto in eine Menschenmenge gerast. Leipzigs Oberbürgermeister Jung.
3: Wir beklagen 2 Tote, momentan 3 Schwerverletzte und viele weitere Verletzte. Man findet gar nicht die richtigen Worte für diese fürchterliche Amokfahrt. Gedanken sind natürlich jetzt bei den Opfern, bei den Angehörigen, bei den Menschen, die auch psychisch das kaum ertragen können.
2: Der Täter ließ sich widerstandslos festnehmen. Sachsens Ministerpräsident Kretschmer sprach von einem psychisch auffälligen Mann. Kerosinmangel ist nach Einschätzung von Verkehrsminister Schnieder für Deutschland kein Thema. Dem Redaktionsnetzwerk Deutschland sagte Schnieder, wir hätten ein Preisproblem, aber kein Problem mit der Versorgung. In Fernost sei das anders und das könne die Verfügbarkeit von Flügen und deren Preise beeinflussen. Schnieder sagte, man könne auch wunderbar im Inland Urlaub machen, er werde jedoch keine Reiseempfehlungen abgeben. Bundeskanzler Merz hat die neuen iranischen Angriffe auf die Vereinigten Arabischen Emirate verurteilt. Auf der Plattform X schrieb Merz, die Führung in Teheran müsse aufhören, die Region und die Welt als Geisel zu nehmen. Auch forderte er den Iran auf, die Straße von Hormuz nicht weiter zu blockieren. Stattdessen müsse das Land an den Verhandlungstisch zurückkehren, so Merz. Am Saurüsselkopf bei Ruhpolding in den Chiemgauer Alpen hält ein schwerer Waldbrand die Einsatzkräfte in Atem. In dem Gebiet gilt der Katastrophenfall. Schätzungen zufolge seien 50 bis 60 Hektar Wald in Brand geraten, hieß es beim Landratsamt. Das Feuer bedroht ein Trinkwasserschutzgebiet. Die Quelle versorgt 30.000 Bürgerinnen und Bürger. Die Bundeswehr soll heute mit Hubschraubereinsätzen beim Löschen helfen. Unionsfraktionschef Spahn will sich heute im Amt bestätigen lassen. Mit einer Gegenkandidatur ist bei der Wahl am Nachmittag nicht zu rechnen. Neben dem Vorsitzenden wird auch der gesamte Vorstand mit etwa 60 Mitgliedern neu bestimmt. Spahn war vor einem Jahr mit 91,3% der Stimmen an die Spitze der Fraktion von CDU und CSU gewählt worden. Enthaltungen wurden nicht mitgezählt. Es ist jetzt 5:15. Tagsüber scheint vorübergehend die Sonne, am Nachmittag breiten sich von Südwesten her erneut Schauer und Gewitter aus. Die Höchstwerte erreichen von Nordwest nach Südost 19 bis 26 Grad. Am Mittwoch und Donnerstag bleibt es wechselhaft mit Schauern und Gewittern.
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2: Eine Meldung von der A6 Pilsen Richtung Nürnberg in Höhe Fohnstrauß West, ein defekter Bus. A70 Bayreuth Richtung Bamberg zwischen Stadelhofen und Rossdorf am Berg Sperre nach einem Unfall und auf der B388 Eggenfelden Richtung Neuhaus am Inn in Höhe Pfarrkirchen. Auch hier ist ein Unfall passiert.

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1: Mit Elena Meyer einen schönen Dienstag.
2: Und wovon träumst du? Dieser Frage geht Willi Weitzel nach. Ja, das ist der Willi aus Willi will's wissen. Und der kommt am 4. Oktober mit seinem Live-Programm auf die Bühne im Alpenkongress in Berchtesgaden. Und da erzählt er von seinen wilden Begegnungen mit Menschen und wie er seine Träume verwirklicht hat. Ja, und dabei will er euch Mut machen, auch eure Träume zu verwirklichen. Und wenn ihr dabei sein wollt, dann holt euch am besten jetzt schon mal Tickets unter alpenkongress.de oder in der Touristinfo Berchtesgaden. Kilometer fürs Klima sammeln, das könnt ihr aktuell wieder beim Stadtradeln in Freilassing. Einfach, indem ihr überall hin mit dem Fahrrad fahrt. Kilometer sammeln, online eintragen und wer am Ende am meisten geradelt ist, bekommt Preise. Es lohnt sich also nicht nur fürs Klima und eure Gesundheit. Anmeldung und mehr Infos findet ihr auf stadtradeln.de/freilassing. Kinder, aufgepasst! Ab Samstag könnt ihr wieder ins Schornbad in Schönau am Königssee zum Schwimmen gehen. Da ist Saisonstart und zur Feier des Tages sind die Paw Patrol-Helden für euch vor Ort. Außerdem könnt ihr bei der Retterreise selbst ein Held werden und eine Schorni-Retter-Medaille verdienen. Und ein Zauberer ist auch im Schornbad, also es lohnt sich vorbeizukommen von 11 bis 16 Uhr am Samstag. Der Eintritt ist frei. Liebe Mamas, der Muttertag soll auch für euch entspannt werden. Deshalb hat sich der Freizeitpark Ruhpolding für euch eine Aktion überlegt. Ihr bekommt nämlich eine Winz-Weinschorle gratis für euren Eintritt in den Märchenpark obendrauf. Und dann könnt ihr euch im Park einfach entspannt zurücklehnen und die Kids einfach mal machen lassen oder den Papa mitschicken. Ja, da sind die sicher den ganzen Tag beschäftigt, weil die Märchenwelt oder die vielen Attraktionen und Bahnen so viel Spaß machen. Geöffnet hat der Freizeitpark Ruhpolding übrigens von 9 bis 18 Uhr.
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2: Ich bin Moritz Einzel, guten Morgen. Entsetzen nach der Amokfahrt in der Leipziger Innenstadt. Dort war gestern ein 33 Jahre alter Mann mit einem Auto in eine Menschenmenge gerast. Leipzigs Oberbürgermeister Jung.
3: Wir beklagen zwei Tote, momentan drei Schwerverletzte und viele weitere Verletzte. Man findet gar nicht die richtigen Worte für diese fürchterliche Amokfahrt. Gedanken sind natürlich jetzt bei den Opfern, bei den Angehörigen, bei den Menschen, die auch psychisch das kaum ertragen können.
2: Der Täter ließ sich widerstandslos festnehmen. Sachsens Ministerpräsident Kretschmer sprach von einem psychisch auffälligen Mann. Am Saurüsselkopf bei Ruhpolding in den Chiemgauer Alpen hält ein schwerer Waldbrand die Einsatzkräfte in Atem. In dem Gebiet gilt der Katastrophenfall. Schätzungen zufolge seien 50 bis 60 Hektar Wald in Brand geraten, hieß es beim Landratsamt. Das Feuer bedroht ein Trinkwasserschutzgebiet. Die Quelle versorgt 30.000 Bürgerinnen und Bürger. Die Bundeswehr soll heute mit Hubschraubereinsätzen beim Löschen helfen. Tagsüber scheint vorübergehend die Sonne, am Nachmittag breiten sich von Südwesten her erneut Schauer und Gewitter aus. Die Höchstwerte erreichen von Nordwest nach Südost 19 bis 26 Grad. Am Mittwoch und Donnerstag bleibt es wechselhaft mit Schauern und Gewittern.
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2: Eine Meldung von der A6 Pilsen Richtung Nürnberg in Höhe Fohnstrauß West, ein defekter Bus. A70 Bayreuth Richtung Bamberg zwischen Stadelhofen und Roßdorf am Berg Sperre nach einem Unfall und auf der B388 Eggenfelden Richtung Neuhaus am Inn in Höhe Pfarrkirchen. Auch hier ist ein Unfall passiert.

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Jetzt auf der Bayernwelle. 5. Mai 1997. Neu in den Charts sind Caught in the Act mit Do It for Love.

Caught in the Act werden 1992 in den Niederlanden gegründet. Die Plattenfirma will eine vierköpfige Boyband und damit vor allem auch das deutschsprachige Publikum begeistern. Zwei Jungs kommen aus England, Lee und Benjamin. Zwei Jungs aus den Niederlanden, Eloy und Bastian. Und das mit dem Durchstarten klappt auch eigentlich ganz gut. Die ersten beiden Alben sind sehr erfolgreich. Die Jungs sind des Öfteren auf dem Cover der Bravo zu sehen und auch Viva und MTV, die Älteren werden sich erinnern, die Musikfernsehsender haben sie gerne zu Gast. Aber vor allem eine deutsche Kultserie hilft ihnen berühmt zu werden. GZSZ. Gute Zeiten, schlechte Zeiten. In der Seifenoper haben die vier Sänger einige Gastauftritte und dürfen ihre Songs so Abend für Abend einem Millionenpublikum präsentieren. Das dritte Album Vibe wird dann auch noch deutlich erfolgreicher als die ersten beiden und darauf ist auch die Nummer Do It For Love. Aber dann kommt das Plötzliche aus. Benjamin will aussteigen. Zum einen, weil er seine Beziehung zur Viva-Moderatorin Alexandra Bechtel nicht länger geheim halten will und zum anderen, weil er endlich auch eigene Songs schreiben möchte. Das Management löst die Band daraufhin auf. Die restlichen Jungs erfahren davon durch die Presse.

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3: Ich bin Helen Martin, guten Morgen. Nach der Amokfahrt in der Leipziger Innenstadt gehen die Behörden nicht von einem politischen oder religiösen Motiv des Täters aus. Sachsens Innenminister Schuster hat gesagt, es handele sich um einen 33-jährigen Deutschen. Berichten zufolge gibt es Hinweise, dass der Mann psychisch auffällig ist. Er war mit einem Auto durch eine Fußgängerzone in Leipzig gerast. Zwei Menschen wurden getötet und viele weitere verletzt, drei davon schwer. Kanzler Merz hat die jüngsten iranischen Angriffe auf die Vereinigten Arabischen Emirate kritisiert. Die Führung in Teheran müsse aufhören, die Region und die Welt als Geisel zu nehmen, schrieb Merz auf der Online-Plattform X. Außerdem forderte er den Iran auf, die Straße von Hormuz nicht weiter zu blockieren. Das iranische Militär hatte erstmals seit rund einem Monat die Vereinigten Arabischen Emirate mit Drohnen und Raketen beschossen. Bundesverkehrsminister Schnieder hat den Tankrabatt gegen Kritik verteidigt. Dem Redaktionsnetzwerk Deutschland sagte der CDU-Politiker, die Maßnahme sei eine richtige Entscheidung. Schnieder schloss auch nicht aus, dass der Tankrabatt verlängert wird. Seit dem 1. Mai gilt eine Steuersenkung auf Benzin und Diesel von rund 17 Cent pro Liter. Bundesregierung und Kartellamt fordern von der Mineralölwirtschaft, die Steuersenkung vollständig an die Autofahrer weiterzureichen. Am Saurüsselkopf bei Ruhpolding in den Chiemgauer Alpen hält ein schwerer Waldbrand die Einsatzkräfte in Atem. In dem Gebiet gilt der Katastrophenfall. Moritz Einzel berichtet.
4: Schätzungen zufolge seien 50 bis 60 Hektar Wald in Brand geraten, hieß es beim Landratsamt Traunstein. Das Feuer bedroht ein Trinkwasserschutzgebiet. Die Quelle versorgt 30.000 Bürgerinnen und Bürger. Die Bundeswehr soll heute mit Hubschraubereinsätzen beim Löschen helfen. Die Hubschrauber könnten rund 5.000 Liter Wasser transportieren, deutlich mehr als die Helis von der Polizei, so Landrat Danzer von den Freien Wählern.
3: In New York sind die Pulitzer-Preise verliehen worden, sowas wie die Oscars im Journalismus. Geehrt wurden dabei gleich mehrere Arbeiten über die US-Regierung unter Präsident Trump. So erhielt unter anderem der Chicago Tribune einen Preis für Berichte zum Vorgehen der US-Einwanderungsbehörde ICE. Es ist jetzt kurz nach 6.
5: Vielen Dank, jetzt das Bayernwelle Wetter. Am frühen Morgen kann die Sonne teilweise noch durchschauen, sonst bleibt es heute eher bewölkt. Am späten Abend sind auch kurzzeitig vereinzelt kleine Regenschauer möglich. Die Temperaturen gehen hoch auf maximal 24 Grad. 9 Grad messen wir aktuell in Bischofswiesen beim Hotel Brennerbascht, 10 in Übersee und 11 Grad sind es in Fridolfing.
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5: Der Bayernwelle Verkehrsservice, damit ihr sicher ankommt. Aktuell keine Störungen, soweit in Sicht auf den Straßen. Ihr habt freie Fahrt. Dann schauen wir noch kurz zu den Blitzern und da habe ich gerade die Meldung reinbekommen, dass der Blitzeranhänger in Urwies immer noch steht. Also hier bitte Vorsicht, sonst habe ich soweit nichts gemeldet. Wenn ihr noch was gesehen habt, Blitzer oder Staus, gebt Bescheid, ruft kurz an unter der 0800 dreimal die 7, dreimal die 3 und die 2 oder schickt eine kurze WhatsApp. Nummer zum Einspeichern findet ihr auf bayernwelle.de. Danke und gute Fahrt.
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5: Schönen guten Morgen, Emily hier für euch im Studio und mitten im Alltag und doch oft ausgeschlossen. Gleichberechtigung für Menschen mit Behinderung ist immer noch keine Selbstverständlichkeit leider. Heute ist der Protesttag zur Gleichstellung von Menschen mit Behinderung. Warum so ein Tag immer noch wichtig ist, das hört ihr gleich hier auf der Bayernwelle. Wir starten jetzt rein, ganz entspannt mit Bryan Adams und Everything I Do it for you. Schönen guten Morgen. Ja.

0: Austis mit Pickup macht uns schön wach hier auf der Bayernwelle um 10 nach 6. Guten Morgen. Ja, und Stufen, die nicht überwunden werden können, Busse, die man nicht nutzen kann oder Entscheidungen, bei denen man nicht gefragt wird. Für viele Menschen mit Behinderung ist das Alltag, auch bei uns in der Region. Und um unter anderem auf solche Probleme aufmerksam zu machen, gibt es den heutigen Protesttag zur Gleichstellung von Menschen mit Behinderung. Und das ist auch notwendig. Norbert Zillner von der Lebenshilfe Traunstein dazu im Bayernwelle Interview.
1: Es ist sehr wichtig, dass man einfach auch für die Zukunft den Status von Menschen, die Unterstützung brauchen, beibehält. Also wirklich diesen Status quo, den wir haben, weil ich finde, wir sind auf einem sehr, sehr guten Weg hier in Deutschland. Und dass man auch die Personengruppe einfach nicht vergisst, dass man in Zukunft auch immer mehr zum Beispiel, sage jetzt einmal, Infomaterialien oder auch Nachrichten in leichter Sprache anbietet, dass wirklich jeder Mensch, egal welche Form von Behinderung er hat, auch diese Nachrichten tatsächlich auch ungefiltert wahrnehmen kann.
0: Ja, heute Vormittag startet im Zuge des Protesttages auch eine öffentliche Veranstaltung auf dem Maxplatz in Traunstein. Von 10 bis 14 Uhr steht die Frage, wie kann eine inklusive Gesellschaft gelingen, in der alle Menschen gleichberechtigt teilhaben und warum ist das essentiell für unsere Demokratie im Mittelpunkt. Schaut also gerne vorbei heute Vormittag auf dem Maxplatz in Traunstein. Ihr hört die Bayernwelle. Schönen Dienstag.

0: Adele hört ihr hier auf der Bayernwelle um 20 nach 6. Schönen guten Morgen wünsche ich euch. Und in der Gemeinde Ruhpolding laufen jetzt am Morgen die Löscharbeiten wieder an. Am Saurüsselkopf stehen rund 50 Hektar Wald in Flammen. Das sind ungefähr 70 Fußballfelder. Markus, hast du da ein Update für uns?
1: Ja, also der Brand ist nach wie vor nicht gelöscht. Man sieht es auch recht gut auf der Webcam der Unternberg-Bergstation. Gestern waren bereits bis zu 250 Einsatzkräfte und mehrere Hubschrauber im Einsatz. Das Ganze geht heute weiter. Und heute gibt es auch Unterstützung von der Bundeswehr. Die haben nämlich größere Hubschrauber, die bis zu 5000 Liter Wasser transportieren können. Und damit wollen die Einsatzkräfte eben versuchen, der Lage Herr zu werden, denn das Gelände ist steil und so kommt eben nur das Löschen aus der Luft in Frage.
0: Problematisch ist der Waldbrand ja auch deshalb, weil in dem Gebiet eine wichtige Quelle liegt.
1: Genau, und die versorgt rund 30.000 Menschen in Traunstein, Siegsdorf und Inzell mit Wasser. Deshalb hat der Schutz dieser Quelle in der Laubau oberste Priorität, hat auch Landrat Andreas Danzer gestern schon gesagt. Das Wasserwirtschaftsamt Traunstein hat auch Proben genommen und wird die Lage weiter überwachen. Aktuell besteht da aus Trinkwassersicht aber keine Gefahr.
0: Okay, und lässt sich zu den Schäden schon was sagen?
1: Ja, also die Bayerischen Staatsforsten haben gestern eine erste vorsichtige Schätzung abgegeben. Ausgehend von eben diesen 50 Hektar zerstörten Wald sind es knapp 1 Million Euro Schaden. Aber endgültig sagen lässt sich das wohl erst, wenn der Brand dann wirklich gelöscht ist.
0: Danke dir, Markus. Das ist also der aktuelle Stand. Aufgrund der Löscharbeiten kommt es im Raum Ruhpolding und darüber hinaus heute wieder zu starkem Flugverkehr. Alle Infos zur Lage am Saurüsselkopf findet ihr natürlich auch auf Bayern.

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14: Wir haben es 6:30, der Info-Markus Zartner ist im Studio und hat die aktuellen Nachrichten mit dabei. Markus, was ist so los?
15: Ja, nach der Amokfahrt in Leipzig gehen die Behörden nicht von einem politisch oder religiösen Motiv aus. Der Täter, ein 33-jähriger Deutscher, war offenbar psychisch auffällig. Er ist gestern mit dem Auto durch eine Fußgängerzone gerast. 2 Menschen wurden getötet und viele weitere verletzt.
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15: Mit Markus Zartner. Der Wald am Saurüsselkopf in Ruperding steht weiter in Flammen. Am Abend mussten die Löscharbeiten bei einsetzender Dunkelheit abgebrochen werden, da die Hubschrauber nicht mehr fliegen konnten. Ein Einsatz zu Fuß oder mit Fahrzeugen ist aufgrund des steilen Geländes nicht möglich. Jetzt am Morgen laufen die Löscharbeiten wieder an. Bereits gestern waren mehrere Hubschrauber im Einsatz. Heute soll auch die Bundeswehr eintreffen und beim Löschen des Waldbrandes helfen. Nach letztem Stand standen rund 50 Hektar Bergwald in Flammen. Oberstes Ziel ist der Schutz des Trinkwasserschutzgebietes Laubau, das Traunstein, Siegsdorf und Inzell mit Wasser versorgt. Für die Bevölkerung besteht laut Landratsamt Traunstein keine Gefahr. Aufgrund des Einsatzes kommt es im Raum Ruperding heute zu verstärktem Flugverkehr. Mit einem deutlichen Rückgang der Straftaten gehört der Landkreis Traunstein zu den sichersten in ganz Bayern. Wie Polizeipräsident Frank Hellwig gestern im Landratsamt erläuterte, ist die Zahl im Vergleich zu 2024 um 5,7% gesunken. Bei den einzelnen Delikten gab es bei den Einbrüchen den größten Rückgang. Einen Anstieg hingegen gab es etwa bei den Fällen von Kinderpornografie, wie Hellwig im Bayernwelle-Interview erklärt.
16: Dieser Anstieg der Sexualdelikte kommt ganz überwiegend tatsächlich aus dem Bereich der Internetnutzung und dem relativ sorglosen Umgang auch vieler Kinder und Jugendlichen mit diesen pornografischen Inhalten. Das generiert tatsächlich eine ganze Menge von Straftaten.
15: Hier sei es wichtig, auch in Zukunft auf Prävention vor allem an den Schulen zu setzen, so Hellwig weiter. Zum europaweiten Protesttag zur Gleichstellung von Menschen mit Behinderung setzen Verbände heute in Traunstein ein Zeichen für Barrierefreiheit. Von 10 bis 14 Uhr laden sie auf dem Maxplatz ein, über Inklusion und deren Bedeutung für die Demokratie zu diskutieren. Anlass sind aktuelle Sorgen über mögliche Kürzungen bei der Eingliederungshilfe, die laut Lebenshilfe Traunstein viele Betroffene verunsichern. Die Veranstalter fordern daher Solidarität und echte Teilhabe. Und weitere Nachrichten aus der Region findet ihr auch auf bayernwelle.de.
14: Vielen Dank, Markus. Jetzt das Bayernwelle-Wetter. Das wird heute wieder so ein kleiner Mix aus Sonne und Wolken. Jetzt am frühen Morgen schaut die Sonne noch öfters durch. Später zieht es dann etwas mehr zu. Am Abend kann es vereinzelt dann auch ganz kurze Regenschauer geben. Maximalwerte sind 22 bis 24 Grad heute. 11 Grad messen wir aktuell in Tittmoning, 11 auch in Traunstein bei der Mädchenrealschule und 12 Grad in Freilassing.
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14: Der Bayernwelle Verkehrsservice, damit ihr sicher ankommt, liebe Autofahrer. Aktuell sind mir keine Störungen oder Staus von den Straßen bekannt. Es sollte also alles frei sein.
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14: Kurzer Blick noch auf die Blitzer und da ist mir bis jetzt auch nur bekannt, dass der Blitzeranhänger in Urwies immer noch steht. Also hier bitte Vorsicht. Wenn ihr noch was gesehen habt, Blitzer oder Staus, von denen ich noch nichts mitbekommen habe, dann gebt gerne Bescheid unter der 0800 3x die 7, 3x die 3 und die 2 oder ihr schickt mir eine kurze WhatsApp direkt hier ins Studio. Nummer zum Einspeichern findet ihr auf bayernwelle.de. Danke und gute Fahrt.
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14: Kurz nach 6:30, der Dienstag kommt langsam in Fahrt, vielleicht noch ein bisschen müde, vielleicht schon unterwegs oder noch mit dem ersten Kaffee in der Hand. Da brauchen wir was, das uns jetzt so ein bisschen in Schwung bringt. Und dafür habe ich Wham für euch mit Wake Me Up Before You Go Go. Ich bin Emily Rettenberger, schönen guten Morgen.

0: Dalton mit Blood Running hier auf der Bayernwelle. Auf geht's rein in den Dienstag, 20 vor 7 haben wir's. Guten Morgen. Und in Ruhpolding brennt nach wie vor der Wald am Saurüsselkopf. 50 Hektar standen gestern Nachmittag in Flammen und das in einem Trinkwasserschutzgebiet, in dem der Wald eine ganz wichtige Rolle spielt. Wolfgang Krämer, der Leiter des Traunsteiner Gesundheitsamtes, hat uns das mal genauer erklärt.
1: Ein Trinkwasserschutzgebiet besteht aus unterschiedlichen Schutzzonen. Das fängt an dort, wo der Brunnen ist, heißt Zone 1. Das ist die vulnerabelste, wo jeglicher Eintrag zu verhindern ist. Das zweite ist die Schutzzone 2, die wir ausweisen, um insbesondere mikrobiologische Einträge zu unterbinden. Und da spielt das erste Mal der Wald, die bestehende Narbe und die Wurzeln, die nicht abgestorben sind, eine ganz wesentliche Rolle.
0: Deshalb gilt es zu verhindern, dass sich die Flammen bis in diese Zone ausbreiten.
1: Wenn dieser Bereich 2 einfach die Schutzwirkung nicht mehr hat, weil die Bäume abgebrannt sind, weil die Wurzeln dann absterben, weil das also oben aufreißt, dann hat man einfach ein langfristiges Problem, das es in diesem Fall zu schützen gibt.
0: Ja, aktuell besteht aber keine Gefahr für die Bevölkerung. Das Wasserwirtschaftsamt hat bereits gestern die Trinkwasserqualität geprüft und wird dies auch weiterhin überwachen. Trotzdem muss verhindert werden, dass die Flammen den wichtigen Wald weiter vernichten. Dazu gibt es heute Hilfe von der Bundeswehr und auch weitere Helikopter kommen zum Löschen zum Einsatz. Ihr werdet natürlich auch immer geupdatet bei uns auf bayernwelle.de. Und jetzt startet mir trotzdem schön rein in den Dienstag mit Peter Fox und Haus am See. Guten Morgen.

0: 10 vor 7 ist es. Wir starten gemeinsam rein in den Dienstag und jetzt mal alle Shoppingmäuse aufgepasst. Second-Hand-Klamotten zu kaufen wird ja immer mehr so ein Ding. Zum Glück, es schont unseren Geldbeutel und die Umwelt gleich noch dazu. Mich würde mal interessieren, welche tollen Schnäppchen ihr schon so Second-Hand geschossen habt. Bayernwelle-Hörer Maxi aus Traunstein.
1: Ich habe eine Cappy, die ich liebe und ich habe als allererstes einen Pulli gesehen und der passt perfekt zu dieser Cappy. Und das war übelst ein Schnäppchen, weil der Besitzer war so, ja, nimm einfach mit, brauche ich nicht mehr.
0: Das ist praktisch. Aber nicht nur Klamotten lassen sich da ja gut shoppen. Bayernwelle-Hörerin Sophia aus Pieding hatte auch was Besonderes gefunden.
2: Ja, also wir haben halt mal ein Sofa gekauft. Da haben wir schon ein richtiges Schnäppchen gemacht. Und der Verkäufer war auch sehr nett.
0: Ja, das ist natürlich auch immer wichtig, gell? Welche Schätze habt ihr schon so Secondhand gekauft? Vielleicht ja auch mal was total Außergewöhnliches. Schreibt mir gerne kurze WhatsApp. Ich will's wissen. Nummer zum Einspeichern findet ihr auf bayernwelle.de.

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7: Guten Morgen, da ist die Christa aus Weidorf. Ich mache mich jetzt gleich auf den Weg in meine Arbeitsstelle nach Seidorf zum Meierwirt in die Metzgerei. Ich wünsche alle meine Kollegen einen schönen Arbeitstag und es ist kurz vor 7 und Zeit für ein gutes Frühstück.

0: Und jetzt die Top-Meldung aus der Region mit Markus Zartner. Der Waldbrand am Saurüsselkopf in Ruhpolding hält die Einsatzkräfte weiter in Atem. Nach einer Pause in der Nacht laufen heute die Löscharbeiten wieder an, bei denen mehrere Hubschrauber und auch die Bundeswehr im Einsatz sind. Ziel ist der Schutz des Trinkwasserschutzgebietes Laubau. Eine Gefahr für die Bevölkerung besteht laut Landratsamt nicht. Mehr dazu in den Regionalnachrichten um halb und auf bayernwelle.de.
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2: Ich bin Helen Martin, guten Morgen. Nach der mutmaßlichen Amokfahrt in Leipzig soll der Fahrer des Autos heute einem Haftrichter vorgeführt werden. Der 33-jährige Deutsche war gestern direkt nach der Tat festgenommen worden. Die Polizei geht aktuell nicht von einem politischen oder religiösen Motiv aus. Laut Medienberichten wurde der Mann vor kurzem aus der Psychiatrie entlassen. Er war gestern mit einem Auto mehrere hundert Meter durch eine Fußgängerzone gerast. Zwei Menschen starben, viele weitere wurden verletzt. Wird der Tankrabatt verlängert? Bundesverkehrsminister Schnieder schließt das zumindest nicht aus. Dem Redaktionsnetzwerk Deutschland hat er gesagt, man schaue, was erforderlich sei, damit das Tanken für alle bezahlbar bleibt. Laut dem CDU-Politiker war der Tankrabatt die richtige Entscheidung. An der Maßnahme gibt's Kritik, weil die Mineralölkonzerne die Steuersenkung nicht komplett an die Verbraucher weitergeben. Russland will am Samstag den Tag des Sieges im Zweiten Weltkrieg feiern und hat eine zweitägige Waffenruhe ab Freitag angekündigt. Die Ukraine wiederum hat bereits ab morgen eine Waffenruhe angekündigt. Mehr dazu von Friedemann Kohler.
3: Das gab es in 4 Jahren Ukraine-Krieg noch nicht. Zeitlich versetzte Waffenruhen. Die Ukraine gibt damit keine Garantie für die Militärparade in Moskau ab. Doch Russland hat für den Fall von Angriffen mit Vergeltung gedroht. Es ist doch unwahrscheinlich, dass Kiew so etwas plant. Selenskyj geht es darum, über Waffenruhen wieder in Friedensgespräche zu kommen.
2: Welche Vögel zwitschern im Mai im Garten oder Park und wie steht es um ihre Bestände? Das wollen der Naturschutzbund und der Bayerische Naturschutzverband LBV wissen. Jeder kann mithelfen. Die Aktion Stunde der Gartenvögel startet am Freitag und geht bis Sonntag. Und die Idee ist simpel. Einfach eine Stunde lang Vögel beobachten und die Ergebnisse per App über die Projekt-Homepage oder auch per Post melden. Sie ist ein fester Termin in den Kalendern der Promis, die Met Gala in New York. Gestern Abend war es wieder soweit, mit dabei waren Stars wie Madonna, Cher oder Rihanna. Das Motto dieses Jahr war Fashion is Art. Die Outfits der Stars waren wie immer spektakulär. Heidi Klum zum Beispiel kam verschleiert im Ganzkörperkostüm als steinerne Statue. Mit der Met Gala sammelt das Kostüminstitut des Metropolitan Museums of Art Spenden. Es ist jetzt 7:15.
4: Vielen Dank, jetzt das Bayernwelle Wetter. Wir starten sonnig rein in den Dienstag. Am Nachmittag und Abend kann es dann etwas zuziehen und vor allem am späten Abend können kurzzeitig vereinzelt kleine Regenschauer mal durchziehen. Temperaturen gehen hoch auf 22 bis maximal 24 Grad heute. 12 Grad messen wir aktuell in Siegsdorf, 13 in Tachating beim Wasserwerk und 11 Grad in der Ramsau.
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4: Der Bayernwelle Verkehrsservice, damit ihr sicher ankommt. Aktuell sind mir keine Störungen von den Straßen bekannt. Ihr habt freie Fahrt. Geblitzt wird aber noch, und zwar einmal in Urwies. Da steht immer noch der feste Blitzeranhänger. Und in Laufen beim Sportplatz wird ebenfalls geblitzt. Die zwei habt ihr mir gemeldet. Wenn ihr noch mehr gesehen habt, dann gebt gerne Bescheid unter der 0800 3x7, 3x3 und die 2. Oder ihr schickt eine kurze WhatsApp durch, geht natürlich auch. Nummer zum Einspeichern findet ihr auf bayernwelle.de. Danke und gute Fahrt.
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4: Schönen Dienstag wünsche ich euch. Ich hoffe, ihr startet gut rein in diesen Morgen. Und ein Feuer im Wald und ein Einsatz, der alles andere als Routine ist. Im Gebirge bei Ruhpolding kämpfen Einsatzkräfte weiter gegen einen Brand in schwierigstem Gelände. Warum die Lage besonders ernst ist und welche Maßnahmen jetzt greifen, das hört ihr gleich hier bei uns auf der Bayernwelle. Ich bin Emily Rettenberger und habe jetzt hier erstmal Michael Jackson mit Black or White für euch. Guten Morgen.

0: 10:07 ist es. Wir starten gemeinsam rein in diesen Dienstag. Ihr hört die Bayernwelle. Guten Morgen. Ja, seit Sonntagabend brennt der Wald am Saurüsselkopf in Ruppolding. Über Nacht mussten die Löscharbeiten ausgesetzt werden, da die Sicherheit der Einsatzkräfte natürlich an oberster Stelle steht. Seit dem Morgen wird aber wieder gelöscht. Hier brennt allerdings nicht irgendein Wald, sondern ein Bergwald. Und dieser hat wichtige Funktionen, wie Sebastian Klinghardt von den Bayerischen Staatsforsten in einer Pressekonferenz erklärt hat.
1: Es geht um den Schutz der Menschen, es geht um den Schutz der Menschen vor Lawinen, vor Steinschlag, aber auch hier im Besonderen Murenabgänge und extrem hier Trinkwasserschutz. Wir befinden uns in der Trinkwasserschutzzone 3 und nur ein stabiler, strukturierter und gesunder Mischwald kann auch hier im Endeffekt diese Funktionen gewährleisten, auf die es ankommt.
0: Ja, das ist auch der Grund, warum gestern der Katastrophenfall ausgerufen wurde. Wolfgang Krämer, der Leiter des Gesundheitsamtes Traunstein.
2: Wir haben hier zum einen eine unmittelbare Betroffenheit, dass in diesen Bereichen bereits Wald brennt. Und hier gilt es, jegliche Ausbreitung mit einem weiteren Abbrand, mit der Gefährdung in diesem Schutzgebiet zu unterlassen. Das ist mit lokalen Kräften, nachdem das fußläufig nicht zu erreichen ist, nicht mehr zu schaffen.
0: Ja, deshalb rückt heute auch die Bundeswehr an und weitere Hubschrauber kommen zum Einsatz, die Löschwasser zum Einsatzort bringen. Leider lässt sich der Brand nicht anders bekämpfen, weil das Gelände teils sehr felsig und steil ist und weder zu Fuß noch mit Fahrzeugen erreicht wird.

0: Cardigans mit Love Fool hört ihr hier auf der Bayernwelle. Schönen Dienstag. Und der Sommerurlaub, der rückt immer näher für viele und ist gar nicht mehr so weit weg. Am italienischen Badeort Jesolo gibt es in diesem Jahr allerdings eine wichtige Änderung für Strandbesucher.
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0: Der italienische Badeort Jesolo hat ein neues Rauchverbot am Strand eingeführt. Von Anfang Mai bis Ende September ist Rauchen im gesamten Strandbereich verboten, erlaubt nur noch in extra ausgewiesenen Raucherzonen. Ziel ist dabei ein saubererer und nachhaltigerer Strand. Und ich als Nichtraucherin kann auch sagen, dass das für uns sehr viel angenehmer ist, am Strand zu liegen und keinen Zigarettenrauch in der Nase zu haben. Also für mich persönlich eine sehr gute Nachricht. Ihr hört die Bayernwelle jetzt mit Loy und The Way I Want. Guten Morgen.
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9: Die Uhr sagt 7:30 und da ist auch der Info Markus Zartner pünktlich im Studio. Was hast du dabei, Markus?
10: Ja, nach der mutmaßlichen Amokfahrt von Leipzig gestern wird der Fahrer heute einem Haftrichter vorgeführt. Der Mann war Medienberichten zufolge vor kurzem erst aus einer Psychiatrie entlassen worden. Die Polizei geht nicht von einem religiösen oder politischen Motiv aus. Bei dem Vorfall gestern sind 2 Menschen ums Leben gekommen, viele weitere wurden verletzt.
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10: Mit Markus Zartner. Der Waldbrand am Rupoldinger Saurüsselkopf hält die Einsatzkräfte weiter in Atem. Nachdem die Löscharbeiten gestern Abend bei einsetzender Dunkelheit unterbrochen werden mussten, läuft der Einsatz jetzt wieder an. Da das steile Gelände für Bodenkräfte und Fahrzeuge unzugänglich ist, bleibt die Brandbekämpfung aus der Luft die einzige Option. Hierfür kommen heute wieder mehrere Hubschrauber zum Einsatz, weshalb es starken Flugverkehr gibt. Wolfgang Krämer, der Leiter des Gesundheitsamtes Traunstein.
12: Sowohl des Tankens als des Überfliegens als auch das Wasser, das man aufnehmen muss, angedacht ist der Weitsee. Man kann aber auch den Zalachsee denken. Das ist flugtechnisch nicht so weit entfernt. Das ist aktuell von der Betroffenheit für die Menschen so gelegen, dass es sicher ist, aber dementsprechende große Flugbewegungen sind. Und aktuell gilt es, klotzen und nicht kleckern. Das heißt, mit viel Wasser am geballten Angriff werden wir dem Ganzen Herr werden.
10: Wie lange die Löscharbeiten am Saurüsselkopf in Rupolding noch dauern, ist unklar. Letzten Schätzungen zufolge stehen rund 50 Hektar Bergwald in Flammen. Das entspricht etwa 70 Fußballfeldern. In Freilassing starten heute die Bauarbeiten an der Münchner Straße zwischen dem Rathauskreisverkehr und der Aldi-Kreuzung. Es gibt dort eine Einbahnregelung von Ost nach West. Aus Richtung Salzburg ist die Durchfahrt weiter möglich, aus Richtung Waging jedoch nicht. Grundstückszufahrten bleiben erreichbar, es kann aber zu kurzfristigen Einschränkungen kommen. Für Fußgänger und Radfahrer ist der Geh- und Radweg im Baustellenbereich gesperrt. Eine Umleitung läuft über die gegenüberliegende Seite. Auch der Busverkehr ist betroffen. Auf den Linien 853 und 24 kommt es zu geänderten Routen und einzelne Haltestellen fallen aus. Die Sicherheitslage im Landkreis Traunstein ist exzellent. Das bilanziert Polizeipräsident Frank Hellwig zum gestrigen Sicherheitsgespräch im Landratsamt. Im bayerischen Vergleich gilt das gesamte Polizeipräsidium Oberbayern Süd bereits als überdurchschnittlich sicher. Innerhalb des Präsidiums nimmt der Landkreis Traunstein den 2. Platz ein. Im Vergleich zu 2024 ist die Zahl der Straftaten um mehr als 5,5% gesunken. Den größten Rückgang gab es mit einem Minus von mehr als 25% bei den Einbrüchen. Zugenommen haben hingegen Fälle von Kinderpornografie sowie politisch motivierte Straftaten. Die Aufklärungsquote liegt mit knapp 69% leicht über dem bayernweiten Schnitt. Und weitere Nachrichten aus der Region findet ihr auch auf bayernwelle.de.
9: Vielen Dank, Markus. Jetzt das Bayernwelle-Wetter. Aktuell noch blauer Himmel und Sonnenschein. Das kann aber im Laufe des Tages zuziehen. Am späten Abend kann es auch kurzzeitig den ein oder anderen Regenschauer geben. Bei heute maximal 22 bis 24 Grad. 12 Grad messen wir aktuell in Chieming beim Lidl, 12 auch in Grabenstedt und 13 Grad in Anger.
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9: Der Bayernwelle Verkehrsservice, damit ihr sicher ankommt. Aktuell sind mir keine Staus oder Störungen von den Straßen bekannt. Freie Fahrt.
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9: Geblitzt wird aber noch, und zwar einmal in Laufen beim Sportplatz und in Urwies steht auch immer noch der Blitzer-Anhänger. Das sind die zwei, die ihr mir heute Morgen gemeldet habt. Wenn ihr noch mehr seht, dann gebt ihr mir Bescheid unter der 0800 3x7, 3x3 und die 2. Oder ihr schickt mir einfach eine kurze WhatsApp. Hier ins Studio nehme ich natürlich auch. Nummer zum Einspeichern findet ihr auf bayernwelle.de. Danke und gute Fahrt.
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9: Sodala, schönen guten Morgen wünsche ich euch. Emily hier am Start. Und manche sammeln Briefmarken, andere sammeln Würmer. Ja, in einem englischen Dorf wird aber nicht gebuddelt, sondern gelockt. Wer schafft es, in 20 Minuten die meisten Regenwürmer aus dem Boden zu überreden, rauszukommen? Ja, keine Sorge, alles tierfreundlich und am Ende dürfen die Würmer dann wieder nach Hause. Also es gibt ja wirklich für alles einen Wettbewerb, oder? Miles Smith jetzt hier für euch mit Stay If You Wanna Dance. Ihr hört die Bayernwelle. Guten Morgen.

Schönen guten Morgen, ihr hört die Bayernwelle mit Bruce Springsteen um 20 vor 8. Starten wir gemeinsam rein in diesen Dienstag. Und was bedeutet eigentlich Inklusion? Das ist eine Frage, die wir uns vor allem heute stellen dürfen. Heute ist nämlich der Europäische Protesttag zur Gleichstellung von Menschen mit Behinderung. Passend dazu gibt es heute von 10 bis 14 Uhr eine Veranstaltung auf dem Maxplatz in Traunstein. Was euch da erwartet, dazu Norbert Zimmer.

0: Nah von der Lebenshilfe Traunstein.
1: Da gibt es verschiedene Stände von 10 bis um 14 Uhr. Da gibt es einen Stand von der Lebenshilfe Traunstein, dann eben auch beispielsweise im Landratsamt etc. Und da geht einfach generell um diesen in den Dialog zu kommen mit Mitbürgerinnen und Bürgern, dass man einfach über das Thema einfach Eingliederungshilfe spricht. Was bedeutet das und was bedeutet auch Teilhabe, Inklusion, dass man einfach über das ganze Thema mal spricht.
0: Ja, und auch nach 14 Uhr geht's dann noch weiter.
1: Und im Anschluss an diesen Stand vom 10 bis 14 Uhr findet eine Diskussion statt bei uns im Leo 42. Das ist ein Begegnungszentrum. Und da geht es halt darum, dass Menschen, also betroffene Menschen mit einer Unterstützungsbedarf und einfach auch Kommunalpolitiker oder einfach Vertreter von kommunalpolitischen Vereinigungen miteinander ins Gespräch gehen, in Dialog, einfach, dass man sagt, okay, über aktuelle Themen miteinander diskutiert.
0: Ja, also wenn ihr euch mit dem Thema Inklusion mehr und intensiver auseinandersetzen wollt, dann schaut doch gerne heute Vormittag ab 10 Uhr vorbei auf dem Maxplatz in Traunstein. Ihr hört die Bayernwelle jetzt mit Zoe Wees, Control. Schönen guten Morgen. 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

0: The Strombellas mit Spirits hier auf der Bayernwelle um 10 vor 8. Guten Morgen, ich hoffe, ihr startet gut rein. Und in der Gemeinde Ruhpolding laufen jetzt am Morgen die Löscharbeiten wieder an. Am Saurüsselkopf stehen rund 50 Hektar Wald in Flammen. Das sind ungefähr 70 Fußballfelder. Markus, hast du da ein Update für uns?
1: Ja, also der Brand ist nach wie vor nicht gelöscht. Man sieht es auch recht gut auf der Webcam der Unternberg-Bergstation. Gestern waren bereits bis zu 250 Einsatzkräfte und mehrere Hubschrauber im Einsatz. Das Ganze geht heute weiter und heute gibt es auch Unterstützung von der Bundeswehr. Die haben nämlich größere Hubschrauber, die bis zu 5000 Liter Wasser transportieren können. Und damit wollen die Einsatzkräfte eben versuchen, der Lage Herr zu werden, denn das Gelände ist steil und so kommt eben nur das Löschen aus der Luft in Frage.
0: Problematisch ist der Waldbrand ja auch deshalb, weil in dem Gebiet eine wichtige Quelle liegt.
1: Genau, und die versorgt rund 30.000 Menschen in Traunstein, Siegsdorf und Inzell mit Wasser. Deshalb hat der Schutz dieser Quelle in der Laubau oberste Priorität, hat auch Landrat Andreas Danzer gestern schon gesagt. Das Wasserwirtschaftsamt Traunstein hat auch Proben genommen und wird die Lage weiter überwachen. Aktuell besteht da aus Trinkwassersicht aber keine Gefahr.
0: Okay, und lässt sich zu den Schäden schon was sagen?
1: Ja, also die bayerischen Staatsforsten haben gestern eine erste vorsichtige Schätzung abgegeben. Ausgehend von eben diesen 50 Hektar zerstörten Wald sind es knapp 1 Million Euro Schaden. Aber endgültig sagen lässt sich das wohl erst, wenn der Brand dann wirklich gelöscht ist.
0: Danke dir, Markus. Das ist also der aktuelle Stand. Aufgrund der Löscharbeiten kommt es im Raum Ruhpolding und darüber hinaus heute wieder zu starkem Flugverkehr. Alle Infos zur Lage am Saurüsselkopf findet ihr natürlich auch auf bayernwelle.de.

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8: Und jetzt die Top-Meldung aus der Region mit Markus Zartner. Am Saurüsselkopf in Ruhpolding laufen die Löscharbeiten wieder an. Seit Sonntagabend brennen rund 50 Hektar Bergwald in steilem Gelände, weshalb die Brandbekämpfung ausschließlich aus der Luft erfolgt. Heute bekommt die Feuerwehr Unterstützung durch die Bundeswehr. Eine Gefahr für die Bevölkerung besteht nicht. Mehr dazu in den Regionalnachrichten um 5:30 und auf bayernwelle.de.
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10: Ich bin Helen Martin, guten Morgen. Nach der mutmaßlichen Amokfahrt in Leipzig soll der Fahrer des Autos heute einem Haftrichter vorgeführt werden. Bei der Tat starben eine 63-jährige Frau und ein 77-jähriger Mann. Es gibt viele Verletzte, Ursula Winkler berichtet.
11: Am frühen Abend schießt plötzlich ein weißes Auto durch eine Fußgängerzone auf den Marktplatz. Als die Polizei eintrifft, sitzt der Fahrer noch im Wagen. Der 33-jährige Deutsche lässt sich widerstandslos festnehmen. Nach bisherigen Erkenntnissen gehen die Ermittler nicht von einem politischen oder religiösen Tatmotiv aus. Die Staatsanwaltschaft spricht von einer Amoktat eines Einzelnen.
10: Seit dem 1. Mai gilt der Tankrabatt, angesetzt ist er für 2 Monate. Bundesverkehrsminister Schnieder schließt aber nicht aus, dass er verlängert wird. Der Tankrabatt sei eine richtige Entscheidung, so der CDU-Politiker im Gespräch mit dem Redaktionsnetzwerk Deutschland. Doch zum Beispiel der ADAC kritisiert, dass der Tankrabatt nicht vollständig bei den Verbraucherinnen und Verbrauchern ankommt. Am Saurüsselkopf in den Chiemgauer Alpen kämpfen die Einsatzkräfte weiter gegen den Waldbrand an. Jetzt soll auch die Bundeswehr helfen, und zwar mit speziellen Hubschraubern. Die können rund 5000 Liter Wasser transportieren, deutlich mehr als die Hubschrauber der Polizei. Ungefähr 50 bis 60 Hektar Wald brennen. Der Landkreis Traunstein hatte gestern den Katastrophenfall ausgerufen. Das Feuer bedroht ein Trinkwasserschutzgebiet. Die Quelle dort versorgt 30.000 Bürger. Seit Jahren gibt es immer weniger Apotheken in Deutschland und dieser Trend setzt sich weiter fort. Ende März gab es 16.541 Apotheken, 60 weniger als noch zum Jahreswechsel. Der Deutsche Apothekerverband sagt, die Versorgung mit Arzneimitteln sei zwar gesichert, aber lange könne es so nicht mehr weitergehen. Dass so viele Apotheken schließen, liegt zum Beispiel an wirtschaftlichem Druck, Fachkräftemangel und auch daran, dass Nachfolger fehlen. In der Fußball-Champions League steht am Abend das erste Halbfinal-Rückspiel an. Der FC Arsenal empfängt Atletico Madrid. Anpfiff ist um 21 Uhr. Im Hinspiel hatten sich beide 1:1 getrennt. Morgen Abend dann hat der FC Bayern Paris Saint-Germain zum zweiten Halbfinal-Rückspiel zu Gast. Es ist jetzt kurz nach 8.
12: Das Bayernwelle-Wetter, das wird heute wieder ein Mix aus Sonne und Wolken. Aktuell noch schön sonnig zwischen Chiemsee und Königssee. Im Laufe des Tages können aber immer mal wieder Wolken dazuziehen. Vor allem am Abend kann es dann auch noch den ein oder anderen kurzzeitigen Regenschauer geben. Und das bei maximal 22 bis 24 Grad. Das sind unsere Höchstwerte für heute. 13 Grad messen wir aktuell in Schleching, 14 in See und Seebruck bei der Touristinfo und 13 wieder in Berchtesgaden.
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12: Der Bayernwelle Verkehrsservice, damit ihr sicher ankommt. Aktuell habe ich keine Meldungen für euch, keine Störungen soweit auf den Straßen. Geblitzt wird aber, und zwar einmal in Laufen beim Sportplatz und in Urwies steht ein Blitzeranhänger. Falls ihr auch noch was entdeckt habt, dann gebt doch gerne Bescheid unter der 0800 3x die 7, 3x die 3 und die 2 oder schickt eine kurze WhatsApp. Nummer zum Einspeichern findet ihr auf bayernwelle.de. Danke und gute Fahrt.
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12: So, kurz nach 8 ist es. Hier ist Emily für euch im Studio. Guten Morgen. Draußen ist der Tag schon längst angekommen. Alles ist hell und in Bewegung. Die Kiddies sind in der Schule. Die ersten Termine laufen und alles sortiert sich so langsam. Genau jetzt passt da was rein, was nicht hektisch ist, sondern einfach mitgeht und ein bisschen Gefühl in den Tag bringt, oder? Hier kommt Amanda Marshall mit Let It Rain hier auf der Bayernwelle. Schönen guten Morgen.

0: Das ist euer Dienstagmorgen hier auf der Bahnwelle mit Dermot Kennedy, A Power Over Me, um 10 nach 8. Guten Morgen. Und in Ruhpolding brennt nach wie vor der Wald am Saurüsselkopf. 50 Hektar standen gestern Nachmittag in Flammen und das in einem Trinkwasserschutzgebiet, in dem der Wald eine ganz wichtige Rolle spielt. Wolfgang Krämer, der Leiter des Traunsteiner Gesundheitsamtes, hat uns das mal genauer erklärt.
1: Ein Trinkwasserschutzgebiet besteht aus unterschiedlichen Schutzzonen. Das fängt an dort, wo der Brunnen ist, heißt Zone 1. Das ist die vulnerabelste, wo jeglicher Eintrag zu verhindern ist. Das zweite ist die Schutzzone 2, die wir ausweisen, um insbesondere mikrobiologische Einträge zu unterbinden. Und da spielt das erste Mal der Wald, die bestehende Narbe und die Wurzeln, die nicht abgestorben sind, eine ganz wesentliche Rolle.
0: Mhm, deshalb gilt es zu verhindern, dass sich die Flammen bis in diese Zone ausbreiten.
1: Wenn dieser Bereich 2 einfach die Schutzwirkung nicht mehr hat, weil die Bäume abgebrannt sind, weil die Wurzeln dann absterben, weil das also oben aufreißt, dann hat man einfach ein langfristiges Problem, das es in diesem Fall zu schützen gibt.
0: Ja, aktuell besteht aber keine Gefahr für die Bevölkerung. Das Wasserwirtschaftsamt hat bereits gestern die Trinkwasserqualität geprüft und wird dies auch weiterhin überwachen. Trotzdem muss verhindert werden, dass die Flammen den wichtigen Wald weiter vernichten. Dazu gibt es heute Hilfe von der Bundeswehr und auch weitere Helikopter kommen zum Löschen zum Einsatz. Ihr werdet natürlich auch immer geupdatet bei uns auf bayernwelle.de. Und jetzt startet mir trotzdem schön rein in den Dienstag mit Peter Fox und Haus am See. Guten Morgen.

0: Gute Laune hier auf der Bayernwelle mit Taylor Swift und Opa Light. Schönen guten Morgen, 20 nach 8 haben wir es. Und ich möchte von euch heute Morgen wissen, welche tollen Schnäppchen ihr schon secondhand geshoppt habt, online oder auf dem Flohmarkt. Es gibt aber auch noch andere Möglichkeiten, secondhand zu shoppen. Bayernwelle-Hörerin Anni aus Marquardtstein.
1: Ich mache mal im Kleiderschrank von meinem Papa Secondhand-Schnäppchen.
0: Ja, ich glaube, sowas fühlen auch jüngere Geschwister, oder? Also meine kleine Schwester, die war dann früher auch gern mal in meinem Kleiderschrank shoppen. Ja, ganz zu meinen Freuden. Geld dafür habe ich aber allerdings keines bekommen. Also, wo geht ihr gerne Secondhand shoppen und was habt ihr schon Tolles ergattern können? Vielleicht habt ihr auch irgendwas Außergewöhnliches. Schreibt mir gerne eine kurze WhatsApp. Nummer zum Einspeichern findet ihr auf bayernwelle.de.

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10: Und da haben wir es auch schon wieder 8:30. Der Info-Markus Zartner ist im Studio. Was hast du dabei, Markus?
11: Einen Tag nach der mutmaßlichen Amokfahrt in Leipzig wird der Fahrer heute einem Haftrichter vorgeführt. Er soll gestern mit seinem Auto durch eine Fußgängerzone gerast sein. 2 Menschen starben. Es gibt auch viele weitere Verletzte. Die Ermittler gehen aber nicht von einem religiösen oder politischen Motiv aus.
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11: Mit Markus Zartner. Der Wald am Saurüsselkopf in Ruhpolding steht weiter in Flammen. Am Abend mussten die Löscharbeiten bei einsetzender Dunkelheit abgebrochen werden, da die Hubschrauber nicht mehr fliegen konnten. Ein Einsatz zu Fuß oder mit Fahrzeugen ist aufgrund des steilen Geländes nicht möglich. Jetzt am Morgen laufen die Löscharbeiten wieder an. Bereits gestern waren mehrere Hubschrauber im Einsatz. Heute soll auch die Bundeswehr eintreffen und beim Löschen des Waldbrandes helfen. Nach letztem Stand standen rund 50 Hektar Bergwald in Flammen. Oberstes Ziel ist der Schutz des Trinkwasserschutzgebietes Laubau, das Traunstein, Sixdorf und Inzell mit Wasser versorgt. Für die Bevölkerung besteht laut Landratsamt Traunstein keine Gefahr. Aufgrund des Einsatzes kommt es im Raum Ruhpolding heute zu verstärktem Flugverkehr. Mit einem deutlichen Rückgang der Straftaten gehört der Landkreis Traunstein zu den sichersten in ganz Bayern. Wie Polizeipräsident Frank Hellwig gestern im Landratsamt erläuterte, ist die Zahl im Vergleich zu 2024 um 5,7% gesunken. Bei den einzelnen Delikten gab es bei den Einbrüchen den größten Rückgang. Einen Anstieg hingegen gab es etwa bei den Fällen von Kinderpornografie, wie Hellwig im Bayernwelle-Interview erklärt.
13: Dieser Anstieg der Sexualdelikte kommt ganz überwiegend tatsächlich aus dem Bereich der Internetnutzung und dem relativ sorglosen Umgang auch vieler Kinder und Jugendlichen mit diesen pornografischen Inhalten. Das generiert tatsächlich eine ganze Menge von Straftaten.
11: Hier sei es wichtig, auch in Zukunft auf Prävention vor allem an den Schulen zu setzen, so Hellwig weiter. Zum europaweiten Protesttag zur Gleichstellung von Menschen mit Behinderung setzen Verbände heute in Traunstein ein Zeichen für Barrierefreiheit. Von 10 bis 14 Uhr laden sie auf dem Maxplatz ein, über Inklusion und deren Bedeutung für die Demokratie zu diskutieren. Anlass sind aktuelle Sorgen über mögliche Kürzungen bei der Eingliederungshilfe, die laut Lebenshilfe Traunstein viele Betroffene verunsichern. Die Veranstalter fordern daher Solidarität und echte Teilhabe. Und weitere Nachrichten aus der Region findet ihr auch auf bayernwelle.de.
10: Vielen Dank, jetzt das Bayernwelle-Wetter. Ein sonniger Morgen zwischen Chiemsee und Königssee. Im Laufe des Tages kann es aber immer mal wieder zuziehen, vor allem am Abend. Da sind dann auch noch vereinzelt ein paar kurze Regenschauer möglich. Maximalwerte sind 22 bis 24 Grad heute. Wir messen aktuell 16 Grad in Palling bei der Sparkasse, genauso wie in Petting und 16 Grad auch in Teisendorf.
4: Einen schönen guten Morgen von der Talstation der Hochwellenseilbahn in Bergen. Die Temperatur im Tal beträgt 16 Grad, am Gipfel 13 Grad und es scheint die Sonne. Der Sommerfahrbetrieb ist gestartet. Die Hochwellenseilbahn hat wieder täglich ab 9 Uhr Fahrbetrieb. Die Panoramagaststätte an der Mittelstation hat bei Fahrbetrieb der Seilbahn täglich ab 10 Uhr für unsere Gäste geöffnet. Infos zum Fahrbetrieb der Seilbahn und unseren Veranstaltungen wie zum Beispiel dem Hochwellenfestival Anfang Juni finden Sie auf der Internetseite www.hochwellenseilbahn.de. Eine schöne Woche wünscht Ihnen Renate Pertl von der Touristinformation in Bergen.
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10: Der Bayernwelle Verkehrsservice, damit ihr sicher ankommt. Aktuell habe ich keine Störungen von den Straßen für euch.
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10: Dafür aber zwei Blitzer, einmal in Urwies, da ist immer noch der Blitzeranhänger aktiv und in Laufen beim Sportplatz. Wenn ihr noch was habt, dann gebt Bescheid unter der 0800 3x die 7, 3x die 3 und die 2 oder schickt eine kurze WhatsApp. Nummer zum Einspeichern dafür findet ihr auf bayernwelle.de. Danke und gute Fahrt!
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10: So, der Alltag läuft, der Kaffee wirkt und jetzt darf es auch ein bisschen mehr Tempo sein, würde ich sagen. Gitarren an, Kopf mitnicken, Hooters mit Johnny B. jetzt hier auf der Bayernwelle. Ich bin Emily Rettenberger, guten Morgen.

0: Austis mit Electrified. Heute hier auf der Bayernwelle. 20 vor 9 haben wir es. Schönen Dienstag. Ja, und Stufen, die nicht überwunden werden können, Busse, die man nicht nutzen kann oder Entscheidungen, bei denen man nicht gefragt wird. Für viele Menschen mit Behinderung ist das Alltag, auch bei uns in der Region. Und um unter anderem auf solche Probleme aufmerksam zu machen, gibt es den heutigen Protesttag zur Gleichstellung von Menschen mit Behinderung. Und das ist auch notwendig. Norbert Zillner von der Lebenshilfe Traunstein dazu im Bayernwelle-Interview.
1: Es ist sehr wichtig, dass man einfach auch für die Zukunft den Status von Menschen, die Unterstützung brauchen, beibehält. Also wirklich diesen Status quo, den wir haben, weil ich finde, wir sind auf einem sehr, sehr guten Weg hier in Deutschland. Und dass man auch die Personengruppe einfach nicht vergisst, dass man in Zukunft auch immer mehr zum Beispiel, sage jetzt einmal, Infomaterialien oder auch Nachrichten in leichter Sprache anbietet, dass wirklich jeder Mensch, egal welche Form von Behinderung er hat, auch diese Nachrichten tatsächlich auch ungefiltert wahrnehmen kann.
0: Ja, heute Vormittag startet im Zuge des Protesttages auch eine öffentliche Veranstaltung auf dem Maxplatz in Traunstein. Von 10 bis 14 Uhr steht die Frage, wie kann eine inklusive Gesellschaft gelingen, in der alle Menschen gleichberechtigt teilhaben und warum ist das essentiell für unsere Demokratie im Mittelpunkt. Schaut also gerne vorbei heute Vormittag auf dem Maxplatz in Traunstein. Ihr hört die Bayernwelle. Schönen Dienstag.

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1: Mit Elena Meyer einen schönen Dienstag. Entspannt bei Live-Musik durch die Fußgängerzone bummeln, gemütlich den Abend ausklingen lassen und einfach mal nach der Arbeit gut gehen lassen. Das geht ab dieser Woche wieder beim Freilassinger Feierabend. Bis Oktober ist da dann jeden ersten Donnerstag ziemlich was los, immer ab 17 Uhr. Und diese Woche ist da gleich der Tag der Musik. Ich glaube, das sagt schon alles, was es da für euch gibt. Kinderprogramm und Gewinnspiele gibt es übrigens auch, also vorbeischauen lohnt sich in jedem Fall. Packende Filmmusik bis hin zu großen musikalischen Klassikern, alles unter dem Motto von Reichenhall ins All. Das gibt's beim Jahreskonzert der Stadtkapelle Bad Reichenhall. Und das ist diesen Freitag ab 19 Uhr in der Konzertrotunde im Kurgarten in Reichenhall. Tickets bekommt ihr dafür im Vorverkauf bei Goldschmiede Perchermeier in der Reichenhaller Fußgängerzone. Und auch in Trostberg wird's diese Woche musikalisch, denn da ist am Samstag die Nacht der Musik. Und im Postsaal gibt's da ab 21.15 Uhr französischen Rock, und zwar ganz original, denn die Band kommt dafür direkt aus Paris nach Trostberg. Eine Stunde vorher spielt da auch schon Micha Kern auf seiner Gitarre, und jeder, der ihn schon mal gehört hat, weiß, dass das nur gut werden kann. Tickets dafür bekommt ihr zum Beispiel beim Kulturamt in Trostberg. Eine wilde Hommage an seine Heimat Nashville, Tennessee. Das beschreibt das neue Album von Peter Karp ziemlich gut. Jersey Town heißt es, und das spielt er euch live am Freitag im Magazin 3 in Bad Reichenhall. Das heißt, es gibt da Americana und Bluesmusik für euch und drumherum unterhaltsame Geschichten. Los geht's um 20 Uhr und Tickets bekommt ihr wie immer bei Ticketscharf.
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12: Und jetzt die Top-Meldung aus der Region mit Markus Zartner. Der Waldbrand am Saurüsselkopf in Ruppolding hält die Einsatzkräfte weiter in Atem. Nach einer Pause in der Nacht laufen heute die Löscharbeiten wieder an, bei denen mehrere Hubschrauber und auch die Bundeswehr im Einsatz sind. Ziel ist der Schutz des Trinkwasserschutzgebietes Laubau. Eine Gefahr für die Bevölkerung besteht laut Landratsamt nicht. Mehr dazu in den Regionalnachrichten um 12:30 und auf bayernwelle.de.
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14: Ich bin Helen Martin, guten Morgen. Wie viel bringt der Tankrabatt wirklich? Da haben ja viele ihre Zweifel, Bundesverkehrsminister Schnieder aber nicht. Im Gespräch mit dem Redaktionsnetzwerk Deutschland hat er nicht ausgeschlossen, dass der Tankrabatt verlängert wird. Die Einzelheiten von Diana Kramer.
15: Berufspendler, Fahrdienste, aber auch Teile der Wirtschaft wie Speditionen. Sie alle bräuchten in der aktuellen Lage Unterstützung. Insofern sei der Tankrabatt ein wichtiges Signal und die richtige Entscheidung, so Schnieder. Bis Ende Juni gilt eine Steuersenkung für Benzin und Diesel von knapp 17 Cent pro Liter. Noch kommt die allerdings nicht in vollem Umfang bei den Autofahrern an.
14: Wegen des Iran-Kriegs ist ja auch Kerosin deutlich teurer geworden. Viele Urlauberinnen und Urlauber befürchten, dass die bereits gebuchten Flüge teurer werden könnten. Aber die großen deutschen Reiseveranstalter wollen Kunden nicht nachträglich zur Kasse bitten. Anders könnte es für alle ausschauen, die noch keine Flüge gebucht haben, heißt es von TUI, Altours und DERTUR im Tagesspiegel. 2 Tote, viele Verletzte, 3 davon schwer. Das ist die traurige Bilanz der mutmaßlichen Amokfahrt in Leipzig gestern. Heute soll der Fahrer des Autos, ein 33-jähriger Deutscher, dem Haftrichter vorgeführt werden. Hinweise auf ein politisches oder religiöses Motiv gibt es laut Polizei bislang nicht. Die Staatsanwaltschaft spricht von einer Amoktat eines Einzelnen. Wer am Wochenende noch nichts vorhat oder nicht viel, kann sich eine Stunde Zeit nehmen, Vögel zählen und so dem Naturschutz helfen. Der Naturschutzbund Deutschland und der Bayerische Naturschutzverband LBV rufen wieder zur Stunde der Gartenvögel auf. Einfach eine Stunde die Vögel im Park oder im Garten beobachten und zählen und das Ganze dann per App über die Projekt-Homepage oder per Post melden. Die Experten hoffen dadurch auf neue Erkenntnisse zu den Vogelbeständen. Sie ist ein fester Termin in den Kalendern der Promis, die Met Gala in New York. Gestern Abend war es wieder soweit, mit dabei waren Stars wie Madonna, Cher oder Rihanna. Das Motto dieses Jahr war Fashion is Art. Die Outfits der Stars waren wie immer spektakulär. Heidi Klum zum Beispiel kam verschleiert im Ganzkörperkostüm als steinerne Statue. Mit der Met Gala sammelt das Kostüminstitut des Metropolitan Museums of Art Spenden. Es ist jetzt kurz nach neun.
16: Vielen Dank. Jetzt das Bayernwelle-Wetter. Strahlender Sonnenschein zwischen Chiemsee und Königssee. Am Abend kann es vereinzelt ganz kurze Regenschauer geben. Maximalwerte sind 22 bis 24 Grad. Aktuell messen wir 16 Grad in Inzell bei der Bücherei, 15 in Chiemberg und 15 auch in Bad Reichenhall.
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16: Der Bayernwelle Verkehrsservice. Damit ihr sicher ankommt, aktuell liegen mir keine Staus oder Störungen vor. Ihr habt also Freifahrt. Blitzer habe ich aber noch für euch, und zwar einmal in Urwies steht der Blitzeranhänger noch. Dann wird in Laufen geblitzt beim Sportplatz, in Tittmoning in Kai bei der Brücke Grassach und in Waging-Weidach in der 70er-Zone. Wenn ihr auch noch was habt, dann gebt Bescheid, 0800 3x die 7, 3x die 3 und die 2 oder schickt einfach eine kurze WhatsApp. Nummer zum Einspeichern findet ihr ganz bequem auf bayernwelle.de. Danke und gute Fahrt.
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16: Schönen guten Morgen, Emily hier für euch im Studio. Und seit Sonntagabend brennt der Wald am Saurrüsselkopf in Ruppolding. Ein Bergwald, der besonders wichtig für die Region ist. Sogar die Bundeswehr ist jetzt mit dabei. Warum das Feuer so gefährlich ist und was das für die Region bedeutet, hört ihr gleich hier auf der Bayernwelle. Jetzt habe ich Felix Jähn und Jay Hart für euch mit Pride. Guten Morgen. 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

0: Survivor hier auf der Bayernwelle für euch um 10 nach 9. Schönen Dienstag.
1: Ja, seit Sonntagabend brennt der Wald am Saurrüsselkopf in Ruppolding. Über Nacht mussten die Löscharbeiten ausgesetzt werden, da die Sicherheit der Einsatzkräfte natürlich an oberster Stelle steht. Seit dem Morgen wird aber wieder gelöscht. Hier brennt allerdings nicht irgendein Wald, sondern ein Bergwald. Und dieser hat wichtige Funktionen, wie Sebastian Klinghardt von den Bayerischen Staatsforsten in einer Pressekonferenz erklärt hat.
2: Es geht um den Schutz der Menschen. Es geht um den Schutz der Menschen vor Lawinen, vor Steinschlag, aber auch hier im Besonderen. Murenabgänge und extrem hier Trinkwasserschutz. Wir befinden uns in der Trinkwasserschutzzone 3 und nur ein stabiler, strukturierter und gesunder Mischwald kann auch hier im Endeffekt diese Funktionen gewährleisten, auf die es ankommt.
1: Ja, das ist auch der Grund, warum gestern der Katastrophenfall ausgerufen wurde. Wolfgang Krämer, der Leiter des Gesundheitsamtes Traunstein.
3: Wir haben hier zum einen eine unmittelbare Betroffenheit, dass in diesen Bereichen bereits Wald brennt. Und hier gilt es, jegliche Ausbreitung mit einem weiteren Abbrand, mit der Gefährdung in diesem Schutzgebiet zu unterlassen. Das ist mit lokalen Kräften, nachdem das fußläufig nicht zu erreichen ist, nicht mehr zu schaffen.
1: Ja, deshalb rückt heute auch die Bundeswehr an und weitere Hubschrauber kommen zum Einsatz, die Löschwasser zum Einsatzort bringen. Leider lässt sich der Brand nicht anders bekämpfen, weil das Gelände teils sehr felsig und steil ist und weder zu Fuß noch mit Fahrzeugen erreicht werden kann. Alle weiteren Infos zum Waldbrand in Ruppolding findet ihr natürlich zum Nachlesen auf bayernwelle.de.

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12: Mit Markus Zartner. Am Saurüsselkopf in der Gemeinde Ruhpolding gehen die Löscharbeiten weiter. Rund 50 Hektar Bergwald stehen Schätzungen zufolge in Brand. Doch die Arbeiten gestalten sich schwierig. Das Gelände ist steil, weshalb nur ein Löschen aus der Luft in Frage kommt. Das oberste Ziel ist dabei, ein Ausbreiten der Flammen im Trinkwasserschutzgebiet Laubau zu verhindern. Dazu Kreisbrandrat und Einsatzleiter Christoph Grundner.
13: Der Brand ist also mitten im Trinkwasserschutzgebiet. Ein wertvolles Einzugsgebiet für 30.000 Bewohner. Und das gut ist also jetzt in Abwägung mit dem Wasserwirtschaftsamt zu schützen, die Brandbekämpfung so schnell wie möglich durchzuführen, um den Schaden am Trinkwasser zu unterbinden.
12: Ab heute ist auch die Bundeswehr im Einsatz. Deren Hubschrauber können bis zu 5000 Liter Wasser transportieren. Das ist deutlich mehr als die der Polizei. So wollen die Einsatzkräfte versuchen, den Brand so schnell wie möglich unter Kontrolle zu bringen. In Freilassing starten heute die Bauarbeiten an der Münchner Straße zwischen dem Rathauskreisverkehr und der Aldi-Kreuzung. Es gibt dort eine Einbahnregelung von Ost nach West. Aus Richtung Salzburg ist die Durchfahrt weiter möglich, aus Richtung Waging jedoch nicht. Grundstückszufahrten bleiben erreichbar, es kann aber zu kurzfristigen Einschränkungen kommen. Für Fußgänger und Radfahrer ist der Geh- und Radweg im Baustellenbereich gesperrt. Eine Umleitung läuft über die gegenüberliegende Seite. Auch der Busverkehr ist betroffen. Auf den Linien 853 und 24 kommt es zu geänderten Routen und einzelne Haltestellen fallen aus. Die Sicherheitslage im Landkreis Traunstein ist exzellent. Das bilanziert Polizeipräsident Frank Hellwig zum gestrigen Sicherheitsgespräch im Landratsamt. Im bayerischen Vergleich gilt das gesamte Polizeipräsidium Oberbayern Süd bereits als überdurchschnittlich sicher. Innerhalb des Präsidiums nimmt der Landkreis Traunstein den zweiten Platz ein. Im Vergleich zu 2024 ist die Zahl der Straftaten um mehr als 5,5% gesunken. Den größten Rückgang gab es mit einem Minus von mehr als 25% bei den Einbrüchen. Zugenommen haben hingegen Fälle von Kinderpornografie sowie politisch motivierte Straftaten. Die Aufklärungsquote liegt mit knapp 69% leicht über dem bayernweiten Schnitt. Und weitere Nachrichten aus der Region findet ihr auch auf bayernwelle.de.
14: Vielen Dank, Markus. Jetzt das Bayernwelle Wetter. Strahlender Sonnenschein zwischen Chiemsee und Königssee. Vor allem am Abend können dann aber mal wieder ein paar Wolken aufziehen und wir haben die Chance auf ein paar vereinzelte kurze Regenschauer. Maximalwerte heute sind bei 22 bis 24 Grad. 18 Grad messen wir aktuell in Kirchen-Schöring, genauso wie in Obing beim Rathaus und 17 Grad in Bayerisch Gmain.
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14: Der Bayernwelle Verkehrsservice, damit ihr sicher ankommt, aktuell keine Störungen auf den Straßen.
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14: Blitzer habe ich aber noch für euch und zwar einmal in Laufen beim Sportplatz, dann in Urwies steht immer noch der Blitzer-Anhänger. Wir haben einen in Tittmoning, in Kai bei der Brücke Grassach und in Waging-Weidach in der 70er-Zone. Wenn ihr auch noch was habt, Blitzer oder Staus, gebt Bescheid. 0800 3x die 7, 3x die 3 und die 2 oder schickt eine kurze WhatsApp. Nummer zum Einspeichern findet ihr auf bayernwelle.de. Danke und gute Fahrt.
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1: Heute ist der 5. Mai. Am 5. Mai 1775 wird Maria Clementine Martin geboren. Das ist die Nonne, die Klosterfrau Melissengeist erfunden hat. Nach der Säkularisierung ist sie als Krankenpflegerin auf Wanderschaft gegangen und hat sich schließlich in Köln mit ihrem Melissengeist selbstständig gemacht. Der war zwar eigentlich nichts Besonderes, der knallharte Geschäftssinn von Maria Clementine Martin hat aber dafür gesorgt, dass die Flasche in der blauen Verpackung auch ein paar hundert Jahre später einen festen Platz im Küchenschrank unserer Großeltern gehabt hat. Schnaps aus der Apotheke muss schließlich besonders gesund sein. 1921 präsentiert die französische Modeschöpferin Coco Chanel am fünften Tag des fünften Monats ihr Parfum Chanel Nummer 5. Der ehemalige Hofparfümeur des russischen Zaren mischt dafür erstmals synthetische und natürliche Stoffe und präsentiert seiner Auftraggeberin 10 Proben. Der Legende nach entscheidet sie sich spontan für Nummer 5. Ich will es zum teuersten Parfum der Welt machen, sagt Coco Chanel und kassiert mit dem Duft aller Düfte allein zu Lebzeiten 15 Millionen $ Lizenzgebühren.

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10: Ich bin Helen Martin. Immer wieder steht der Tankrabatt in der Kritik. Der Vorwurf, die Mineralölkonzerne würden die Steuersenkung nicht vollständig an die Verbraucher weitergeben. Bundesverkehrsminister Schnieder hat den Tankrabatt verteidigt. Dem Redaktionsnetzwerk Deutschland hat er gesagt, viele Menschen und Branchen seien auf das Auto oder den LKW angewiesen und bräuchten Unterstützung. Schnieder schließt nicht aus, dass der Tankrabatt verlängert wird. Am Tag nach der Amokfahrt steht Leipzig immer noch unter Schock. Unterdessen werden immer neue Details zu dem Täter bekannt. Oliver Heinze berichtet aus Leipzig.
11: Es soll sich um einen verheirateten Familienvater handeln, berichten mehrere Medien übereinstimmend. Bereits vor der Amokfahrt sei er psychisch auffällig gewesen. So soll er vor 2 Tagen noch in einer Psychiatrie gewesen sein. Bei der Amokfahrt durch die Innenstadt sind 2 Menschen gestorben und zahlreiche weitere verletzt worden. Einige von ihnen schweben noch in Lebensgefahr.
10: Schnell zur Apotheke und noch ein Medikament holen. Das wird teilweise immer schwieriger, denn immer mehr Apotheken schließen. So auch in den ersten 3 Monaten des Jahres. Ende März gab es noch gut 16.540 Apotheken in Deutschland und damit 60 weniger als noch zum Jahreswechsel. Der Apothekerverband warnt, die Versorgung mit Medikamenten sei zwar gesichert, aber lange könne es so nicht mehr weitergehen. Beim Waldbrand am Saurüsselkopf in den Chiemgauer Alpen soll jetzt die Bundeswehr helfen. Die hat nämlich spezielle Hubschrauber, die bis zu 5000 Liter Wasser transportieren können. Das Landratsamt Traunstein schätzt, dass bis zu 60 Hektar Wald in Flammen stehen. Gestern war der Katastrophenfall ausgerufen worden. Das Feuer bedroht ein Trinkwasserschutzgebiet, das 30.000 Bürgerinnen und Bürger versorgt. Wer zieht ins Finale der Fußball Champions League ein? Heute Abend wird schon mal der erste Finalist ermittelt. Der FC Arsenal hat Atletico Madrid zum Halbfinalrückspiel zu Gast. Das Hinspiel war 1:1 ausgegangen. Anpfiff ist um 21 Uhr. Morgen Abend kämpft dann der FC Bayern ums 2. Ticket für das Finale in Budapest. Die Münchner haben Paris Saint-Germain zu Gast. Es ist jetzt 9:50 Uhr.
12: Dankeschön, Helen. Wir schauen aufs Bayernwelle-Wetter. Es bleibt warm heute zwischen Chiemsee und Königssee mit Spitzenwerten von 25 Grad. Ab dem Nachmittag bilden sich immer mehr Wolken und Richtung Abend kann es dann kleine lokale Gewitter geben. Insgesamt sind heute aber keine großen Regenmengen zu erwarten. Der Blick auf morgen, auch der Mittwoch, startet freundlich und sommerlich warm. In der zweiten Tageshälfte soll es aber erst gewittern und später dann ergiebiger regnen.
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12: Der Bayernwelle Verkehrsservice, damit ihr sicher ankommt. Es schaut gut aus auf den Straßen der Region. Wir haben aktuell keine größeren Staus oder Störungen. Geblitzt wird aktuell in Weidach bei Waging in der Sitzgerzone, dann in Kai bei Tittmoning auf Höhe der Brücke. In Urwies ist der Blitzeranhänger noch aktiv und in Laufen haben wir noch einen gemeldet, der steht beim Sportplatz. Und falls ihr noch was habt für uns, egal ob Staus, Blitze oder Verkehrsstörungen, ruft's kurz durch unter der 0800 3x die 7, 3x die 3 und die 2 oder schickt uns eine kurze WhatsApp-Nachricht. Die Nummer dafür gibt's auf bayernwille.de. Danke schon mal fürs Melden und gute Fahrt.
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1: Der Musiksommer zwischen Inn und Salzach ist zurück und bringt wieder jede Menge Kultur und gute Laune mit. Als eines der ältesten Musik- und Kulturförderprogramme der Region bietet er die perfekte Gelegenheit, heimische Musiker zu supporten und dabei großartige Live-Shows zu erleben. Warum sich das lohnt und was euch erwartet, dazu Geschäftsführer Stefan Hüfner im Bayernwelle-Interview.
2: Der Musiksommer bespielt seit über 50 Jahren 5 Landkreise in Südostbayern. Traunstein, Berchtesgadener Land, Rosenheim, Mühldorf und Altötting. Was den Musiksommer ausmacht seit über 50 Jahren, ist das, was wir Dreiklang nennen. Wir spielen mit den Elementen Landschaft, Architektur und Musik. Wir zeigen in den architektonischen Kleinodien unserer wunderbaren Voralpenlandschaft, was die heimische Musikszene im Bereich der Klassik drauf hat.
1: Und die Künstler haben richtig was drauf. Das Highlight dabei, der Musiksommer setzt ganz bewusst auf exklusive regionale Musik, direkt vom Inn bis zur Salzach.
2: Wir arbeiten mit Konzerten, wir arbeiten mit Musik. Wir sind aber keine Konzertagentur, die überregionalen oder internationalen Ensembles Auftrittsmöglichkeiten verschafft, sondern vom Ursprung her ist der Musiksommer eine Förderinitiative. Die Landkreise, die Mitglieder sind beim Musiksommerverein, haben ein Interesse, dass ihre Besonderheiten sichtbar und auch gefördert werden. Deshalb findet sich bei jedem Konzert im Musiksommer ein starker regionaler Bezug.
1: Und wer jetzt Lust bekommen hat, das erste Konzert ist am 10. Mai im Kultur- und Kongressforum Altötting. Dort wird in einem Riesensaal klassische Filmmusik unter anderem von Hans Zimmer oder John Williams, wie zum Beispiel Harry Potter, Star Wars und vieles mehr gespielt. Der Musiksommer zwischen Inn und Salzach. Für die Bayernwelle, Max Wurst.

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8: Mit Markus Zartner. Der Waldbrand am Saurüsselkopf in der Gemeinde Ruhpolding hat sich ausgebreitet. Wie das Landratsamt Traunstein informiert, hat sich der Brand durch einen Windrichtungswechsel in der Nacht Richtung Osten sowie Süden und Norden ausgebreitet. Mit Unterstützung der Bundeswehr sind heute bis zu 10 Hubschrauber im Einsatz, um den Brand der mehr als 50 Hektar großen Fläche unter Kontrolle zu bringen und zu löschen. Rund 250 Einsatzkräfte sind vor Ort. Durch die starke Rauchentwicklung kann es im Bereich Ruhpolding zu Geruchsbelästigung kommen, aber auch in anderen Orten im Chiemgau wie Grabenstedt und Traunstein melden Anwohner, dass Rauchgeruch in der Luft liegt. Eine Gefahr für die Bevölkerung besteht dem Landratsamt zufolge weiterhin nicht. Die Brandursache ist noch Gegenstand der Ermittlungen. Die Löscharbeiten werden über den heutigen Tag hinaus andauern. Auf dem Maxplatz in Traunstein findet heute noch bis 14 Uhr eine Aktion der Lebenshilfe Traunstein zum Europäischen Protesttag zur Gleichstellung von Menschen mit Behinderung statt. Im Mittelpunkt steht die Frage, wie gleichberechtigte Teilhabe in der Gesellschaft gelingen kann. Dabei wird betont, Inklusion ist ein Grundrecht und betrifft den Alltag aller Menschen. Norbert Zillner von der Lebenshilfe Traunstein im Bayernwille-Interview.
9: Wir haben ja viele, die haben einen gesetzlichen Betreuer und da wird immer davon ausgegangen, die sind gar nicht willensfähig oder geschäftsfähig, dem ist nicht so. Und da ist leider einfach auch nach wie vor so, dass auch viele Ärzte nach wie vor sagen, na, also der Mensch mag zwar jetzt diese Impfung haben, aber ich brauche jetzt unbedingt die Unterschrift vom gesetzlichen Betreuer. Ja. Das heißt, es wird ihnen das Recht aberkannt, dass sie selber über den eigenen Körper verfügen. Und das ist halt oft einfach auch nicht zeitgemäß.
8: Besucherinnen und Besucher können sich heute informieren und ins Gespräch kommen. Ziel ist es, mehr Bewusstsein für Inklusion zu schaffen und Barrieren abzubauen. Dass ein Gefängnis nicht zwangsweise vor weiteren Straftaten schützt, zeigt heute ein Prozess am Amtsgericht Laufen. Hier muss sich ein bereits verurteilter Gefängnisinsasse erneut vor Gericht verantworten. Der Jugendliche steht im Verdacht, als Gangchef in der JVA Laufen Lebenau andere Häftlinge sowohl psychisch als auch physisch misshandelt zu haben. Laut Anklage wollte er damit andere Insassen dazu bringen, sich ihm unterzuordnen. Dazu soll er auch andere Mithäftlinge ins Boot geholt haben und zum Beispiel mit Hilfe von Rasierklingen und Kugelschreibern eine Waffe gebaut haben. Seit dem Vormittag steht der Jugendliche in Laufen vor dem Amtsgericht. Und weitere Nachrichten aus der Region findet ihr auch auf bayernwille.de. das Bayernwelle-Wetter. Auch heute wird es mit bis zu 25 Grad wieder warm. Ab dem Nachmittag bilden sich allerdings mehr und mehr Wolken. Gegen Abend kann es kleine Gewitter geben, die sind aber örtlich begrenzt und bringen insgesamt nur wenig Regen. Der morgige Mittwoch ist zunächst noch sonnig und freundlich, ab dem Nachmittag soll es aber dann gewittern und am Abend setzen dann die lang ersehnten Regenfälle ein.
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8: Der Bayernwelle Verkehrsservice, damit ihr sicher ankommt. Vorsicht bitte schön auf der A8 München Richtung Salzburg. Wir haben zwischen Fraßdorf und Bernau eine Gefahrenmeldung aufgrund von Gegenständen auf der Fahrbahn. Das sind Reifenteile und dahinter steht auch ein defekter LKW auf der Fahrbahn. Hier bitte also besonders vorsichtig fahren auf der A8 Richtung Salzburg zwischen Fraßdorf und Bernau.
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8: Wir schauen auf die aktuellsten Blitzer. In Kai bei Tittmoning ist uns angemeldet und zwar bei der Brücke nach Grassach. Und einen haben wir noch im Moment, der steht in Waging am See auf der Staatsstraße 2105 ist es und zwar am Postkellerberg. Blitzt euch in Fahrtrichtung Traunstein. Ja, und möglicherweise ist auch der Blitzanhänger in Urwies noch aktiv. Und falls ihr noch was habt für uns, ruft gerne an unter der 0800 3x die 7, 3x die 3 und die 2 oder schickt uns eine kurze WhatsApp-Nachricht. Die Nummer dafür gibt's auf bayernwelle.de.
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12: Ich bin Helen Martin. Immer wieder steht der Tankrabatt in der Kritik. Der Vorwurf, die Mineralölkonzerne würden die Steuersenkung nicht vollständig an die Verbraucher weitergeben. Bundesverkehrsminister Schnieder hat den Tankrabatt verteidigt. Dem Redaktionsnetzwerk Deutschland hat er gesagt, viele Menschen und Branchen seien auf das Auto oder den LKW angewiesen und bräuchten Unterstützung. Schnieder schließt nicht aus, dass der Tankrabatt verlängert wird. Am Tag nach der Amokfahrt steht Leipzig immer noch unter Schock. Unterdessen werden immer neue Details zu dem Täter bekannt. Oliver Heinze berichtet aus Leipzig.
13: Es soll sich um einen verheirateten Familienvater handeln, berichten mehrere Medien übereinstimmend. Bereits vor der Amokfahrt sei er psychisch auffällig gewesen. So soll er vor 2 Tagen noch in einer Psychiatrie gewesen sein. Bei der Amokfahrt durch die Innenstadt sind 2 Menschen gestorben und zahlreiche weitere verletzt worden. Einige von ihnen schweben noch in Lebensgefahr.
12: Schnell zur Apotheke und noch ein Medikament holen. Das wird teilweise immer schwieriger, denn immer mehr Apotheken schließen. So auch in den ersten 3 Monaten des Jahres. Ende März gab es noch gut 16.540 Apotheken in Deutschland und damit 60 weniger als noch zum Jahreswechsel. Der Apothekerverband warnt, die Versorgung mit Medikamenten sei zwar gesichert, aber lange könne es so nicht mehr weitergehen. Beim Waldbrand am Saurüsselkopf in den Chiemgauer Alpen soll jetzt die Bundeswehr helfen. Die hat nämlich spezielle Hubschrauber, die bis zu 5000 Liter Wasser transportieren können. Das Landratsamt Traunstein schätzt, dass bis zu 60 Hektar Wald in Flammen stehen. Gestern war der Katastrophenfall ausgerufen worden. Das Feuer bedroht ein Trinkwasserschutzgebiet, das 30.000 Bürgerinnen und Bürger versorgt. Wer zieht ins Finale der Fußball-Champions League ein? Heute Abend wird schon mal der erste Finalist ermittelt. Der FC Arsenal hat Atletico Madrid zum Halbfinalrückspiel zu Gast. Das Hinspiel war 1:1 ausgegangen. Anpfiff ist um 21 Uhr. Morgen Abend kämpft dann der FC Bayern ums 2. Ticket für das Finale in Budapest. Die Münchner haben Paris Saint-Germain zu Gast. Es ist jetzt 10:15.
14: Dankeschön, Helen. Wir schauen aufs Bayernwelle-Wetter. Es bleibt warm heute zwischen Chiemsee und Königssee mit Spitzenwerten von 25 Grad. Ab dem Nachmittag bilden sich immer mehr Wolken und Richtung Abend kann es dann kleine lokale Gewitter geben. Insgesamt sind heute aber keine großen Regenmengen zu erwarten. Der Blick auf morgen, auch der Mittwoch, startet freundlich und sommerlich warm. In der zweiten Tageshälfte soll es aber erst gewittern und später dann ergiebiger regnen.
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14: Der Bayernwelle Verkehrsservice, damit ihr sicher ankommt. Wir haben derzeit keine größeren Staus oder Störungen gemeldet. Ihr solltet überall gut durchkommen. Geblitzt wird aktuell in Waging am See und zwar auf der Staatsstraße 2105 am Postkellerberg in Fahrtrichtung Traunstein. Falls ihr noch was habt für uns, ruft gerne an unter der 0800 3x7, 3x3 und die 2 oder schickt uns eine kurze WhatsApp-Nachricht. Die Nummer dafür gibt's auf bayernwelle.de. Danke schon mal fürs Melden und gute Fahrt weiterhin.
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1: Mit Elena Meyer einen schönen Dienstag.
2: Und wovon träumst du? Dieser Frage geht Willi Weitzel nach. Ja, das ist der Willi aus Willi will's wissen. Und der kommt am 4. Oktober mit seinem Live-Programm auf die Bühne im Alpenkongress in Berchtesgaden. Und da erzählt er von seinen wilden Begegnungen mit Menschen und wie er seine Träume verwirklicht hat. Ja, und dabei will er euch Mut machen, auch eure Träume zu verwirklichen. Und wenn ihr dabei sein wollt, dann holt euch am besten jetzt schon mal Tickets unter alpenkongress.de oder in der Touristinfo Berchtesgaden. Kilometer fürs Klima sammeln, das könnt ihr aktuell wieder beim Stadtradeln in Freilassing. Einfach, indem ihr überall hin mit dem Fahrrad fahrt. Kilometer sammeln, online eintragen und wer am Ende am meisten geradelt ist, bekommt Preise. Es lohnt sich also nicht nur fürs Klima und eure Gesundheit. Anmeldung und mehr Infos findet ihr auf stadtradeln.de/freilassing. Kinder, aufgepasst! Ab Samstag könnt ihr wieder ins Schornbad in Schönau am Königssee zum Schwimmen gehen. Da ist Saisonstart und zur Feier des Tages sind die Paw Patrol Helden für euch vor Ort. Außerdem könnt ihr bei der Retterreise selbst ein Held werden und eine Schorni-Retter-Medaille verdienen. Und ein Zauberer ist auch im Schornbad, also es lohnt sich vorbeizukommen von 11 bis 16 Uhr am Samstag. Der Eintritt ist frei. Liebe Mamas, der Muttertag soll auch für euch entspannt werden. Deshalb hat sich der Freizeitpark Ruhpolding für euch eine Aktion überlegt. Ihr bekommt nämlich eine Winz-Weinschorle gratis für euren Eintritt in den Märchenpark obendrauf. Und dann könnt ihr euch im Park einfach entspannt zurücklehnen und die Kids einfach mal machen lassen oder den Papa mitschicken. Ja, da sind die sicher den ganzen Tag beschäftigt, weil die Märchenwelt oder die vielen Attraktionen und Bahnen so viel Spaß machen. Geöffnet hat der Freizeitpark Ruhpolding übrigens von 9 bis 18 Uhr.
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8: Mit Markus Zartner. Mit Hubschraubern versuchen die Einsatzkräfte, dem Waldbrand am Saurüsselkopf in Ruhpolding Herr zu werden. Seit Sonntagabend brennt hier ein Bergwald im Trinkwasserschutzgebiet Laubau. Letzte Schätzungen gehen von mehr als 50 Hektar aus. Die Rauchsäule ist in weiten Teilen des Chiemgaus sichtbar. Vor allem trifft es aber die Ruhpoldinger. Erster Bürgermeister Justus Pfeiffer.
9: Das ist natürlich ein Schlag in die Magengrube oder ein Stich ins Herz. Vor allem, wenn man von Ruhpolding aus den Saurüssel wirklich sehr prägnant sieht. Und man sieht, wie dieser Berg raucht und dampft und brennt. Da glaube ich jetzt eben Ruppertinger gleich. Das ist es, was uns wirklich schwerfällt, das zum Sehen. Und deswegen waren wir bemüht und dann nach wie vor bemüht, mit allen Kräften den Brand einzudämmen. Und zusammen mit den Blaulichtorganisationen und den übergeordneten Behörden gelingt uns das hoffentlich jetzt auch.
8: Seit heute ist auch die Bundeswehr im Einsatz. Deren Hubschrauber können mehr Wasser transportieren. Aktuell ist der Waldbrand in dem steilen und unzugänglichen Gelände noch nicht unter Kontrolle. In Freilassing starten heute die Bauarbeiten an der Münchner Straße zwischen dem Rathauskreisverkehr und der Aldi-Kreuzung. Es gibt dort eine Einbahnregelung von Ost nach West. Aus Richtung Salzburg ist die Durchfahrt weiter möglich, aus Richtung Waging jedoch nicht. Grundstückszufahrten bleiben erreichbar, es kann aber zu kurzfristigen Einschränkungen kommen. Für Fußgänger und Radfahrer ist der Geh- und Radweg im Baustellenbereich gesperrt. Eine Umleitung läuft über die gegenüberliegende Seite. Auch der Busverkehr ist betroffen. Auf den Linien 853 und 24 kommt es zu geänderten Routen und einzelne Haltestellen fallen aus. Die Sicherheitslage im Landkreis Traunstein ist exzellent. Das bilanziert Polizeipräsident Frank Hellwig zum gestrigen Sicherheitsgespräch im Landratsamt. Im bayerischen Vergleich gilt das gesamte Polizeipräsidium Oberbayern Süd bereits als überdurchschnittlich sicher. Innerhalb des Präsidiums nimmt der Landkreis Traunstein den zweiten Platz ein. Im Vergleich zu 2024 ist die Zahl der Straftaten um mehr als 5,5% gesunken. Den größten Rückgang gab es mit einem Minus von mehr als 25% bei den Einbrüchen. Zugenommen haben hingegen Fälle von Kinderpornografie sowie politisch motivierte Straftaten. Die Aufklärungsquote liegt mit knapp 69% leicht über dem bayernweiten Schnitt. 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Das Bayernwelle-Wetter. Auch heute wird es mit bis zu 25 Grad wieder warm. Ab dem Nachmittag bilden sich allerdings mehr und mehr Wolken. Gegen Abend kann es kleine Gewitter geben, die sind aber örtlich begrenzt und bringen insgesamt nur wenig Regen. Der morgige Mittwoch ist zunächst noch sonnig und freundlich. Ab dem Nachmittag soll es aber dann gewittern und am Abend setzen dann die lang ersehnten Regenfälle ein.
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8: Der Bayernwelle Verkehrsservice, damit ihr sicher ankommt. Wir haben derzeit einen kleineren Stau auf der A8 Fahrtrichtung Salzburg und zwar zwischen Grabenstedt und Bergen verliert ihr aktuell rund 5 Minuten Sans. Ansonsten habt ihr aber überall freie Fahrt im Moment.
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8: Geblitzt wird aktuell in Laufen in der Ortsdurchfahrt beim Schiefen Eck. Dann haben einen gemeldet in Waging auf der Staatsstraße 2105 Richtung Traunstein. Und zwar am sogenannten Postkellerberg wird geblitzt. Und einen haben wir noch im Moment, das ist nach wie vor der Blitzeranhänger in Urbis in der Ortsdurchfahrt gegenüber der Tankstelle. Und falls ihr noch was habt für uns, ruft's gerne an unter der 0800 3x7, 3x3 und die 2. Oder schickt uns eine kurze WhatsApp-Nachricht. Die Nummer dafür gibt's auf bayernwelle.de. Danke fürs Melden und gute Fahrt weiterhin.
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17: Ich bin Helen Martin. In vielen bayerischen Städten fehlen Wohnungen, vor allem bezahlbare. Besserung ist gerade aber nicht in Sicht. Wie das Statistische Landesamt mitgeteilt hat, ist der Wohnungsbau im Freistaat letztes Jahr zurückgegangen. So wurden knapp 47.400 Wohnungen fertiggestellt, knapp 14% weniger als noch 2024. Besonders stark ist der Rückgang in Oberbayern, genau dort, wo der Wohnungsmangel am größten ist. Kommt der Tankrabatt jetzt vollständig bei den Verbrauchern an oder nicht? Das Münchner IFO-Institut sagt, nein. Bei Diesel seien in den ersten 3 Tagen nur 4 der 17 Cent Steuersenkung weitergegeben worden, bei Benzin 12. Das Bundeskartellamt hält dagegen, man könne noch gar nicht beurteilen, ob die Mineralölkonzerne den Tankrabatt weitergeben. Die Preisbildung sei zu komplex. Für Konsumaufpump haben sich Verbraucher letztes Jahr mehr Kredite besorgt als 2024. Der Bankfachverband spricht von 60 Milliarden Euro, die neu geliehen wurden, ein Anstieg um 2%. Mehr dazu von Tine Klimach.
18: Besonders gefragt bei Krediten, Autofinanzierungen. Im vergangenen Jahr sind über 1 Million Fahrzeuge bei uns per Kredit finanziert worden. Sowohl für die private als auch für die gewerbliche Nutzung, so der Bankenverband. Unternehmen sind weiter verhalten, was Investitionen angeht, zu unsicher die Weltlage, zu unkalkulierbar die nächsten Monate.
17: Über Jahre hinweg soll ein Ehepaar in Kempten im Allgäu Geld aus städtischen Parkautomaten gestohlen und so knapp 2 Millionen € erbeutet haben. Vor Gericht haben die beiden jetzt gestanden. Der Mann war für das Leeren der Automaten zuständig. Die Diebstähle werden jeweils einzeln gezählt und sind teilweise bereits verjährt. Die Staatsanwaltschaft fordert dennoch, dass der komplette Schaden eingezogen wird. Wer am Wochenende noch nichts vorhat oder nicht viel, kann sich eine Stunde Zeit nehmen, Vögel zählen und so dem Naturschutz helfen. Der Naturschutzbund Deutschland und der Bayerische Naturschutzverband LBV rufen wieder zur Stunde der Gartenvögel auf. Einfach eine Stunde die Vögel im Park oder im Garten beobachten und zählen und das Ganze dann per App, über die Projekthomepage oder per Post melden. Die Experten hoffen dadurch auf neue Erkenntnisse zu den Vogelbeständen. Es ist jetzt 12:15.
0: Dankeschön, Helen. Wir schauen aufs Bayernwelle-Wetter. Es bleibt warm heute zwischen Chiemsee und Königssee mit Spitzenwerten von 25 Grad. Ab dem Nachmittag bilden sich immer mehr Wolken und Richtung Abend kann es dann kleine lokale Gewitter geben. Insgesamt sind heute aber keine großen Regenmengen zu erwarten. Der Blick auf morgen, auch der Mittwoch, startet freundlich und sommerlich warm. In der zweiten Tageshälfte soll es aber erst gewittern und später dann ergiebiger regnen.
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0: 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Ein paar Minuten länger dauert es aktuell auf der A8 Fahrt Richtung Salzburg und zwar kurz nach der Ausfahrt Grabenstedt haben wir aktuell stockenden Verkehr. Mehr als 3 bis 4 Minuten obendrauf sind es aber nicht und das ist auch die einzige Störung im Moment. Geblitzt wird aktuell in Unterwössen und zwar haben wir da eine Lasermessung in der 30er-Zone von Reiten kommend. In Marquardtstein haben wir einen gemeldet in der Nähe des Landschulheims. Dann wird geblitzt im Achtal bei Oberteisendorf, ein Blitzer auf Höhe des Bergbauernmuseums in Waging am See auf der Staatsstraße am Postkellerberg in Fahrtrichtung Traunstein. In Laufen in der Ortsdurchfahrt steht ein Blitzer beim Schiefen Eck und ja, kaum zu glauben, aber war der in Urwies in der Ortsdurchfahrt ist auch noch da, der Blitzeranhänger gegenüber der Tankstelle. Und falls ihr noch was habt für uns, gerne her damit unter der 0800 3x die 7, 3x die 3 und die 2 oder per kurzer WhatsApp-Nachricht. Die Nummer dafür gibt's auf bayernwelle.de. Ich sag schon mal vielen Dank fürs Melden und gute Fahrt weiterhin.
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21: 12:15, schönen Mittag wünsche ich euch. Emily hier am Start und Inklusion beginnt im Alltag und genau darum geht es heute am Europäischen Protesttag zur Gleichstellung von Menschen mit Behinderung. Was jeder von uns im Alltag für mehr Inklusion tun kann, das hört ihr gleich hier auf der Bayernwelle.

0: David Guetta, Teddy Swims, Tones and I hört ihr hier mit Gone, Gone, Gone auf der Bayernwelle. Schönen Mittag und heute ist der 5. Mai, ja? Ist ein ganz wichtiger Tag. Heute ist nämlich der europäische Protesttag zur Gleichstellung von Menschen mit Behinderung. Ein Tag, der daran erinnert, Inklusion ist kein Extra, sondern ein Grundrecht. Und dieses Thema betrifft jeden von uns. Norbert Zillner von der Lebenshilfe Traunstein im Bayernwelle-Interview.
1: Also es kann tatsächlich auch jeden Menschen treffen. Also wir haben auch Menschen in unseren Wohngruppen oder auch im ambulant betreuten Wohnen, die haben zum Beispiel eine erworbene Behinderung, also sogenanntes Schädel-Hirn-Trauma infolge eines Unfalls. Somit trifft auch die Eingliederungshilfe irgendwo jeden. Und man hat bestimmt in seiner, sage ich mal, in der Nachbarschaft, in der Kindheit, in der Familie irgendwo Menschen, die einfach einen Unterstützungsbedarf haben, sei es körperliche Behinderung, psychische Erkrankung. Und deswegen ist es halt wichtig, dass man sich mit diesem Thema auseinandersetzt. Einfach, was bedeutet es, einfach eine Behinderung zu haben?
0: Mhm. Und was kann jetzt jeder Einzelne von uns für mehr Inklusion tun?
1: Miteinander sprechen, Menschen akzeptieren tatsächlich einfach so, wie sie sind und auch die Eigenheiten von Menschen akzeptieren und einfach miteinander in einem friedlichen Umfeld leben. Das kann jeder von uns dazu beitragen und dann gelingt es auch, dass man Menschen, die jetzt vielleicht anders ausschauen, die anders sprechen, die anders agieren, die mehr Unterstützung brauchen, einfach sich in einem Umfeld schon mal früh wohler fühlen und vor allem offene Augen haben und auch Menschen mal Unterstützung anbieten, wenn es mal nicht weiterkommen, wenn ein Bordstein im Weg ist beispielsweise, dass man sagt, okay, hey, soll der Helfer und ganz normal miteinander reden.
0: Ja, genau. Ganz normal miteinander reden, weil wir sind schließlich alle Menschen. Ihr hört die Bayernwelle. Schönen Dienstag.

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14: Mit Markus Zartner. Der Waldbrand am Saurüsselkopf in der Gemeinde Ruhpolding hat sich ausgebreitet. Wie das Landratsamt Traunstein informiert, hat sich der Brand durch einen Windrichtungswechsel in der Nacht Richtung Osten sowie Süden und Norden ausgebreitet. Mit Unterstützung der Bundeswehr sind heute bis zu 10 Hubschrauber im Einsatz, um den Brand der mehr als 50 Hektar großen Fläche unter Kontrolle zu bringen und zu löschen. Rund 250 Einsatzkräfte sind vor Ort. Durch die starke Rauchentwicklung kann es im Bereich Ruhpolding zu Geruchsbelästigung kommen, aber auch in anderen Orten im Chiemgau wie Grabenstedt und Traunstein melden Anwohner, dass Rauchgeruch in der Luft liegt. Eine Gefahr für die Bevölkerung besteht dem Landratsamt zufolge weiterhin nicht. Die Brandursache ist noch Gegenstand der Ermittlungen. Die Löscharbeiten werden über den heutigen Tag hinaus andauern. Auf dem Maxplatz in Traunstein findet heute noch bis 14 Uhr eine Aktion der Lebenshilfe Traunstein zum Europäischen Protesttag zur Gleichstellung von Menschen mit Behinderung statt. Im Mittelpunkt steht die Frage, wie gleichberechtigte Teilhabe in der Gesellschaft gelingen kann. Dabei wird betont, Inklusion ist ein Grundrecht und betrifft den Alltag aller Menschen. Norbert Zillner von der Lebenshilfe Traunstein im Bayernwille-Interview.
15: Wir haben ja viele, die haben einen gesetzlichen Betreuer und da wird immer davon ausgegangen, die sind gar nicht willensfähig oder geschäftsfähig. Dem ist nicht so. Und da ist leider einfach auch nach wie vor so, dass auch viele Ärzte nach wie vor sagen, der Mensch mag zwar jetzt diese Impfung haben, aber ich brauche jetzt unbedingt die Unterschrift vom gesetzlichen Betreuer. Ja. Das heißt, es wird ihnen das Recht aberkannt, dass sie selber über einen eigenen Körper verfügen. Und das ist halt oft einfach auch nicht zeitgemäß.
14: Besucherinnen und Besucher können sich heute informieren und ins Gespräch kommen. Ziel ist es, mehr Bewusstsein für Inklusion zu schaffen und Barrieren abzubauen. Dass ein Gefängnis nicht zwangsweise vor weiteren Straftaten schützt, zeigt heute ein Prozess am Amtsgericht Laufen. Hier muss sich ein bereits verurteilter Gefängnisinsasse erneut vor Gericht verantworten. Der Jugendliche steht im Verdacht, als Gangchef in der JVA Laufen Liebenau andere Häftlinge sowohl psychisch als auch physisch misshandelt zu haben. Laut Anklage wollte er damit andere Insassen dazu bringen, sich ihm unterzuordnen. Dazu soll er auch andere Mithäftlinge ins Boot geholt haben und zum Beispiel mit Hilfe von Rasierklingen und Kugelschreibern eine Waffe gebaut haben. Seit dem Vormittag steht der Jugendliche in Laufen vor dem Amtsgericht. 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
5: Das Bayernwelle-Wetter, auch wenn es noch nicht so aussieht, im Laufe des Tages kann sich mancherorts was zusammenbrauen. Aktuell kommt die Sonne noch gut durch, es zieht aber bis morgen immer mehr zu und teils sind Regenschauer oder Gewitter bis zum Abend möglich. Das Ganze bei warmen Temperaturen von bis zu 25 Grad. Aktuell in Saaldorf-Surheim 23 Grad, in Altenmarkt an der Alz 22, genauso wie in Erlstedt. Morgen ist es dann weiterhin bewölkt und leichte Regenschauer sind möglich.
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5: Der Bayernwelle Verkehrsservice, damit ihr sicher ankommt. Aktuell sind die Straßen in der Region frei. Ihr kommt gut durch.
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5: Aber schaut, dass ihr vielleicht nicht zu gut durchkommt, denn es stehen einige Blitzer. Fangen wir an in Marktschellenberg beim Feuerwehrhaus ist einer. In Waging, Startstraße 2105, dort am Postkellerberg in Fahrt Richtung Traunstein. Dann wie gestern in Urwies in der Ortsdurchfahrt wird geblitzt. Der Blitzeranhänger steht hier gegenüber der Tankstelle. Dann in Achtal bei Oberteisendorf, da haben wir einen Blitzer auf der Höhe vom Bergbaumuseum. In Unterwössen Lasermessung, 30er-Zone haben wir da von Reiten kommend und in Marquardtstein in der Nähe vom Landschulheim. Das waren die Blitzer für den Moment. Wenn ihr einen für den nächsten Moment für mich habt, dann schickt ihn gern durch. 0800 3x die 7, 3x die 3 und die 2. Damit ruft ihr kostenlos an oder eben schicken per WhatsApp die Nummer zum Einspeichern auf bayernwelle.de. Ich sage danke euch und eine gute und sichere Fahrt jetzt.
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12: Ich bin Stefan Schütz. Immer mehr Firmen nutzen künstliche Intelligenz. Das hat eine Untersuchung des Nürnberger Instituts für Arbeitsmarkt- und Berufsforschung ergeben. Da heißt es, dass 25% der Unternehmen KI-Programme nutzen. 2023 waren es noch 5%. Besonders stark verbreitet ist die KI in der Kommunikationsbranche und im Finanzsektor. Und größere und jüngere Unternehmen setzen KI häufiger ein als kleine und alteingesessene Betriebe. Nach dem Fund eines getöteten 14-Jährigen in Memmingen im Allgäu überschlagen sich die Ereignisse. Der Verdächtige ist von der Polizei erschossen worden, Florian Klaus berichtet.
13: Der Verdächtige ist ein 37-Jähriger, der sich in dem Gebäude, in dem der tote Jugendliche gefunden worden ist, in einem Schrank versteckt haben soll. Die Beamten hatten ihn gestern in der Nähe des Bahnhofs entdeckt. Daraufhin war er erst geflüchtet, bei der Verfolgung am Abend hat er sich aber nach Angaben der Polizei umgedreht und ist mit einem Messer auf sie zugegangen. Weil er das nicht weggelegt habe, schossen die Polizisten und trafen ihn mehrfach. Er starb im Krankenhaus. Die Ermittlungen zum Tod des Jugendlichen laufen weiter.
12: Der Impfstoffhersteller BioNTech will mehr Standorte für seine Produktion dicht machen. Das hat das Unternehmen mitgeteilt. Insgesamt drohen gut 1.900 Stellen dadurch wegzufallen. BioNTech ist vor allem durch seinen Impfstoff während der Corona-Pandemie bekannt geworden. Und da liegt auch ein Grund für die jetzigen Einsparungen. Mit Ende der Pandemie ist der Umsatz von BioNTech durch die geringere Nachfrage nach Impfstoffen extrem gesunken. Der Waldbrand am Saurüsselkopf in den Chiemgauer Alpen hält die Einsatzkräfte weiter in Atem. Mittlerweile hilft auch die Bundeswehr mit speziellen Hubschraubern aus. Ungefähr 50 bis 60 Hektar Wald brennen. Für die Bevölkerung ist das zwar nicht direkt gefährlich, allerdings wird ein Trinkwasserschutzgebiet von den Flammen bedroht. Die Quelle versorgt 30.000 Bürgerinnen und Bürger. Wer zieht ins Finale der Fußball-Champions League ein? Heute Abend wird schon mal der erste Finalist ermittelt. Der FC Arsenal hat Atletico Madrid zum Halbfinal-Rückspiel zu Gast. Das Hinspiel war 1:1 ausgegangen. Anpfiff ist um 21 Uhr. Morgen kämpft dann der FC Bayern ums zweite Ticket für das Finale in Budapest. Die Münchner empfangen Paris Saint-Germain. Es ist jetzt 2:15.
14: Das Bayernwelle Wetter, das ist angenehm warm von Temperaturen über 20 Grad heute. Dazu gibt es aktuell vielerorts noch einen Mix aus Sonne und Wolken. Im Laufe des Tages zieht es aber immer mehr zu und es kann teils auch gewittern. Wir messen aktuell in Chieming 23 Grad, genauso wie in Aufham und auch in Staudach-Egerndach bei der Pfarrkirche St. Andreas. Morgen dann durchgehend bewölkt zwischen Chiemsee und Königssee bei Temperaturen, die im Schnitt noch mal 2 bis 4 Grad kühler sind als heute.
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14: Der Bayernwelle Verkehrsservice, damit ihr sicher ankommt auf der A8 München Richtung Salzburg zwischen Neukirchen und Anger. Da ist eine Gefahr durch Gegenstände auf der Fahrbahn und zwar liegt da ein Besen, also wer auch immer den dort verloren hat, er liegt auf der Autobahn und alle anderen Autofahrer, bitte passt hier auf, dass nichts passiert. Und dann bitte auch nochmal heute beachten, B305 bei Ruhpolding im Bereich von Laubau, da ist auch heute vollständig die Straße gesperrt. Hier laufen schließlich die Löscheinsatzarbeiten weiter wegen des Waldbrandes. Und der Hubert hat sich gerade noch mal per WhatsApp bei mir gemeldet. Und zwar hat er einen Blitzer gesehen in Hittenkirchen. Der blitzt in beide Richtungen. Da haben wir 50er-Zone. Und auch der Andal, der hat mir hier per WhatsApp reingeschrieben. Und zwar sagt er, ein Blitzer steht nach wie vor auf der B304 Obertheißendorf Richtung Traunstein. Und zwar kurz vor der Feuerwehr. Ansonsten, wo sind noch weitere Blitzer? Nach wie vor in Urwies bei der Ortsdurchfahrt gegenüber von der Tankstelle. Dann in Marquardtstein in der Nähe vom Landschulheim Marktschellenberg, da steht der Shelly. Und in Waging wird auch beim Rewe geblitzt. Das war's vorerst von mir. Ihr habt noch was, dann schickt es durch, gern per WhatsApp kostenlos. Die Nummer zum Einspeichern auf bayernwelle.de. Vielen Dank euch jetzt und eine gute und sichere Fahrt.
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1: Mit Elena Meyer einen schönen Dienstag. Entspannt bei Live-Musik durch die Fußgängerzone bummeln, gemütlich den Abend ausklingen lassen und einfach mal nach der Arbeit gut gehen lassen. Das geht ab dieser Woche wieder beim Freilassinger Feierabend. Bis Oktober ist da dann jeden ersten Donnerstag ziemlich was los, immer ab 17 Uhr. Und diese Woche ist da gleich der Tag der Musik. Ich glaube, das sagt schon alles, was es da für euch gibt. Kinderprogramm und Gewinnspiele gibt es übrigens auch, also vorbeischauen lohnt sich in jedem Fall. Packende Filmmusik bis hin zu großen musikalischen Klassikern, alles unter dem Motto von Reichenhall ins All. Das gibt's beim Jahreskonzert der Stadtkapelle Bad Reichenhall. Und das ist diesen Freitag ab 19 Uhr in der Konzertrotunde im Kurgarten in Reichenhall. Tickets bekommt ihr dafür im Vorverkauf bei Goldschmiede Perchermeier in der Reichenhaller Fußgängerzone. Und auch in Trostberg wird's diese Woche musikalisch, denn da ist am Samstag die Nacht der Musik. Und im Postsaal gibt's da ab 21.15 Uhr französischen Rock, und zwar ganz original, denn die Band kommt dafür direkt aus Paris nach Trostberg. Eine Stunde vorher spielt da auch schon Micha Kern auf seiner Gitarre, und jeder, der ihn schon mal gehört hat, weiß, dass das nur gut werden kann. Tickets dafür bekommt ihr zum Beispiel beim Kulturamt in Trostberg. Eine wilde Hommage an seine Heimat Nashville, Tennessee. Das beschreibt das neue Album von Peter Karp ziemlich gut. Jersey Town heißt es, und das spielt er euch live am Freitag im Magazin 3 in Bad Reichenhall. Das heißt, es gibt da Americana und Bluesmusik für euch und drumherum unterhaltsame Geschichten. Los geht's um 20 Uhr und Tickets bekommt ihr wie immer bei Ticketscharf.
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9: Mit Markus Gollinger. Seit Stunden geht im Raum Ruhpolding der Waldbrandlöscheinsatz am Saurüsselkopf unverändert weiter. Bis zu 10 Hubschrauber sind im Einsatz, um den Brand aus der Luft zu löschen. Bayernwelle-Reporterin Elena Meyer ist auch heute vor Ort.
10: Von hier aus sehe ich auch dauernd Hubschrauber über den Berg fliegen und das Wasser abladen. Und was ich sagen muss, von hier aus sieht es auch so aus, als hätte die Rauchentwicklung im Vergleich zu gestern deutlich abgenommen. Es ist aber durchaus so, wie Hörer und Hörerinnen berichtet haben, dass man im Ort schon den Rauchgeruch wahrnehmen kann und es hängt so ein ganz leichter weißer Schleier in der Luft.
9: Vielen Dank, Elena. Das Landratsamt rät, wer Atemwegserkrankungen hat, Asthma zum Beispiel, solle sich in dem betroffenen Gebiet draußen nicht anstrengen und am besten Fenster und Türen geschlossen halten. Die Ursache für den Waldbrand ist weiter unklar, die Ermittlungen hierzu laufen. In Freilassing beginnen heute die Bauarbeiten in der Münchner Straße mit spürbaren Auswirkungen für den Verkehr in der Innenstadt. Bayernwelle-Reporterin Angelina Quatschala.
11: Zwischen Rathaus, Kreisverkehr und Aldi-Kreuzung wird die Straße ausgebaut. In diesem Bereich gilt jetzt eine Einbahnregelung und zwar von Ost nach West. Aus Richtung Salzburg kommt ihr wie gewohnt durch, wenn ihr aber aus Richtung Waging kommt, dann könnt ihr nicht mehr bis zum Rathaus-Kreisverkehr durchfahren. Auch für Fußgänger und Radfahrer gibt es Änderungen. Der Geh- und Radweg im Baustellenbereich, der ist gesperrt. Eine Umleitung gibt es aber direkt gegenüber. Aus Freilassing, Angelina Quatschala.
9: Und zum Start der Wassersportsaison am Chiemsee erinnert die Wasserschutzpolizei Prien an wichtige Regeln auf dem Wasser. Grundlage ist die Bayerische Schifffahrtsverordnung. Jedes Boot braucht demnach einen verantwortlichen Schiffsführer und der muss sich an klare Vorgaben halten. Dazu gehört, die Promillegrenze ist genauso streng wie im Straßenverkehr. Außerdem müssen auf Segel- und Elektrobooten Rettungsmittel an Bord sein, also Schwimmwesten oder Rettungsringe. Und mehr als 40 km/h sind auf dem Chiemsee auch mit dem Boot nicht erlaubt. Diese und auch weitere Nachrichten aus der Region könnt ihr auch nachlesen bei uns auf bayernwelle.de.
11: Das Bayernwelle-Wetter. Wenn ihr noch Sonne habt, dann genießt sie, denn in den nächsten Stunden soll es in der gesamten Region immer mehr zuziehen und vereinzelt kann es regnen und sogar gewittern. Wenigstens bleibt es schön warm. Wir messen in Palling bei Michelwirth 23 Grad, in Bernau 22 und in der Ramsau sind es 20. Morgen dann 2 bis 4 Grad kühler als heute und bewölkt. Auch vereinzelte Regenschauer sind immer wieder möglich.
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12: Der Bayernwelle Verkehrsservice, damit ihr sicher ankommt. Aktuell ist alles ruhig auf unseren Straßen. Bitte vergesst mir nicht, B305 bei Ruhpolding im Bereich Laubau. Auch heute ist hier die Straße vollständig gesperrt. Hier laufen die Löscharbeiten wegen des Waldbrandes am Saurüsselkopf.
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12: Blitzer stehen aktuell in Waging beim Rewe, in Obertheißendorf am Ortsausgang Richtung Traunstein und in Hittenkirchen, da wird in beide Richtungen geblitzt und wir haben 50er Zone. Ihr habt noch was für mich, schickt es durch, ganz schnell, unkompliziert per WhatsApp, die Nummer zum Einspeichern für euch auf bayernwelle.de oder anrufen, immer kostenlos 0800 3x die 7, 3x die 3 und die 2. Vielen Dank euch, gute und sichere Fahrt jetzt.
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11: Und jetzt die Top-Meldung aus der Region mit Markus Gollinger. Schon den ganzen Tag versuchen Einsatzkräfte weiter, den Waldbrand am Saurüsselkopf bei Ruppolding einzudämmen. Insgesamt 11 Hubschrauber löschen inzwischen aus der Luft. Auch am Boden sind hunderte Kräfte im Einsatz. Die Löscheinsätze zeigen laut Landratsamt Traunstein erste Wirkung. Trotzdem breite sich der Brand weiter aus. Mehr in den Regionalnachrichten um halb und auf bayernwelle.de.
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13: Ich bin Stefan Schütz. Der ein oder andere wird sich fragen, in welchem Bereich Fachkräfte gesucht werden, in den MINT-Berufen. Laut einem Bericht sind fast 134.000 Arbeitsplätze im naturwissenschaftlich-technischen Bereich nicht besetzt. Dazu Janina Singer.
14: Vor allem in Ausbildungsberufen im MINT-Bereich gibt es Engpässe, allen voran in Energie- und Elektroberufen. Aber auch Akademiker fehlen. Für die Vereinigung der Bayerischen Wirtschaft ein Zeichen, dass die Fachkräftesicherung im MINT-Bereich eine zentrale Zukunftsaufgabe bleibt. Laut VBW wäre vor allem gut, wenn mehr Frauen in solchen Berufen arbeiten würden.
13: In Bayern sind letztes Jahr deutlich weniger Wohnungen gebaut worden, obwohl die in vielen Städten dringend gebraucht werden. Das Statistische Landesamt meldet einen Rückgang von fast 14%. Das heißt, es wurden knapp 47.400 Wohnungen fertiggestellt. Am stärksten hat's Oberbayern getroffen, wo der Wohnungsmangel am größten ist. Lichtblick ist die Oberpfalz. Hier sind mehr Wohnungen fertig geworden als im Jahr davor. In Memmingen im Allgäu gibt es in der Bevölkerung heute nur ein Thema, der gewaltsame Tod eines 14-Jährigen und den darauf folgenden Polizeieinsatz. Der Verdächtige wurde am Abend von Beamten tödlich getroffen, nachdem er sie mit einem Messer bedroht hatte. Die Obduktion des Jugendlichen hatte ergeben, dass er Opfer einer Gewalttat geworden war. Bei dem Verdächtigen handelt es sich um einen 37 Jahre alten Mann. Über das Motiv ist nichts bekannt. Die Deutsche Post heißt künftig mit hoher Wahrscheinlichkeit DHL. Die Aktionäre wollen auf ihrer Hauptversammlung in Bonn darüber abstimmen. Konzernchef Meyer sagt, das Unternehmen hat sich von der früheren Deutschen Bundespost zu einem weltweit führenden Logistikkonzern entwickelt. Der Namenswechsel wird vermutlich zum 1. September vollzogen. Dann soll er im Handelsregister eingetragen sein. Wochenlang hat das Schicksal eines in der Ostsee gestrandeten Buckelwals Millionen Menschen in seinen Bann gezogen. Nun geht das Deutsche Meeresmuseum davon aus, dass Wal Timi nicht mehr lebt. Fachleute begründen ihre Annahme damit, dass der Meeressäuger zu sehr geschwächt war, als er in den Atlantik übergeben wurde. Die Bergung des Buckelwals war entgegen den Empfehlungen zahlreicher Wissenschaftler durchgeführt worden. Es ist jetzt 3:15.
15: Das Bayern-Welle-Wetter. Wenn es bei euch noch sonnig ist, dann genießt diesen Moment, denn in den nächsten Stunden soll es in der gesamten Region immer mehr zuziehen. Vereinzelt kann es dann auch regnen und auch gewittern. Es bleibt aber trotzdem noch schön warm. Wir messen in Laufen beim Stadttor aktuell 24 Grad, in Traunstein 23 und in Ruhpolding sind es 21 Grad. Morgen wird es dann eben deutlich bewölkter und es kühlt auch ein wenig ab. 2 bis 4 Grad kühler werden die Temperaturen sein und auch vereinzelt kann es immer wieder mal regnen.
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15: Der Bayernwelle-Verkehrsservice, damit ihr sicher ankommt auf unseren Straßen, ist es aktuell ruhig. Bitte beachtet die B305 bei Ruhpolding, die ist im Bereich Laubau auch heute vollständig gesperrt. Dort laufen die Löscharbeiten wegen des Waldbrands. Geblitzt wird's in Waging beim Rewe, in Oberteißendorf am Ortsausgang Richtung Traunstein und noch in Hittenkirchen in beide Richtungen, da mal 50er Zone. Wenn ihr noch was habt, Staus oder Blitzer, ihr meldet es mir natürlich jederzeit hier rein. Kostenlos geht es 0800 3x7, 3x3 und die 2. Damit ruft ihr an oder ihr schreibt eine WhatsApp. Da haben wir die Nummer zum Einspeichern auf bayernwelle.de. Danke euch, gute und sichere Fahrt.
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0: Schönen Nachmittag, ihr hört die Bayernwelle und heute ist der Europäische Protesttag zur Gleichstellung von Menschen mit Behinderung. Ein Tag, der uns auch daran erinnert, dass Inklusion uns alle was angeht. Deswegen haben wir uns mal in der Region umgehört. Ist unsere Region eurer Meinung nach barrierefrei? Dabei sind wir zum Beispiel auf Heilerziehungspflegerin Georgina aus Bad Reichenhall getroffen.
1: Hier in Bad Reichenhall zum Beispiel die Fußgängerzone ist schon für Menschen mit Gehbehinderung oder Rollstuhlrollator eine absolute Katastrophe. Knüppelsteinpflaster für Menschen mit Gehbehinderung geht eigentlich überhaupt nicht. Genauso in der Nähe vom Altenheim im Winter Räumungsdienste, leider sehr spät erst oder gar nicht vielleicht auch. Also das heißt, das schränkt die Menschen dann auch komplett ein im Winter.
0: Ja, auf einige Hürden stößt zum Beispiel auch Philipp. Er ist aktuell eingeschränkt wegen eines Sportunfalls.
2: Ich habe echt unterschätzt, wie schwierig das zum Teil ist, wenn man da zum Beispiel so Rampen bergauf muss, wo man sich zum Beispiel denkt, ja, das ist halt eine Behindertenrampe. Jetzt bin ich noch jung und fit und ich komme da schon hoch, aber ich weiß nicht, wenn ich jetzt mit 80 im Rollstuhl sitzen würde, ich glaube, keine Chance. Können wir schon noch was machen, aber es ist schon auch einiges gemacht worden. Also es ist, ich glaube, vor 20 Jahren hätte man da noch ganz anders aus der Wäsche geschaut.
0: Ja, das stimmt absolut. Trotzdem müssen wir jetzt eben weiter am Ball bleiben, damit das jetzt nicht stehen bleibt. Ihr hört die Bayernwelle. Ich bin Emily Rettenberger. Servus.

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13: Mit Markus Gohlinger. Auch wenn inzwischen 11 Hubschrauber im Einsatz sind, der Waldbrand am Saurüsselkopf in der Gemeinde Ruhpolding breitet sich weiter aus. Das hat das Landratsamt Traunstein am Nachmittag mitgeteilt. Insgesamt sind etwa 290 Einsatzkräfte aus der Luft und am Boden damit beschäftigt, den Brand einzudämmen. Für die Bayernwelle berichtet Elena Meyer vor Ort.
14: Generell ist die Lage aktuell in Ruhpolding so, dass es zuzieht. Es kommen Wolken auf und die Hoffnung steigt natürlich, dass es bald zu regnen beginnt. Bis dahin sind die Hubschrauber weiter im Einsatz und versuchen, die Flammen zu löschen. Das Landratsamt Traunstein hat uns jetzt bestätigt, dass 160 Hektar Wald in Flammen stehen oder vom Feuer betroffen sind. Wie groß die Fläche aber genau ist, das kann man erst sagen, wenn dann das Gebiet betreten werden kann.
13: Vielen Dank, Elena. Das Landratsamt Traunstein sagt noch einmal dringend, Bürger sollten sich von dem Waldbrandeinsatzgebiet fernhalten. Mögliche Schaulustige würden die Einsatzkräfte behindern und zusätzliche Risiken verursachen. Bevor die eigentliche Arbeit losgeht, werden in den nächsten Tagen die personellen und organisatorischen Weichen gestellt. Einige Stadt- und Gemeinderäte in der Region treffen sich heute zum ersten Mal in neuer Zusammensetzung. Da werden unter anderem neue Gemeinderäte vereidigt und die stellvertretenden Bürgermeisterinnen und Bürgermeister gewählt. Auch die ersten Bürgermeister dürfen jetzt offiziell ran. In Bischofswiesen leitet ab heute Wolfgang Feck seine erste Sitzung. Gleiches gilt in der Stadt Laufen für Christian Burr und in Siegsdorf für Christian Scheck. Diese neuen Bürgermeister sollen dabei heute auch vereidigt werden. Und in Berchtesgaden ist die Feuerwehr am Morgen zu einem brennenden Abfalleimer alarmiert worden. Gegen 7 Uhr beobachtete ein Zeuge zwei Jugendliche, die einen Feuerwerkskörper in einen Mülleimer am Sohleleitungsweg warfen und dann Richtung Doktorberg davonliefen. Der Zeuge alarmierte umgehend die Rettungskräfte. Zwar entzündete sich der Inhalt des Behälters, das Feuer griff aber nicht auf das unmittelbar angrenzende Waldstück über. Die Feuerwehr hat die verbliebenen Glutnester gelöscht. Jetzt ermittelt die Polizei Berchtesgaden und bittet Zeugen, sich zu melden. Diese und auch weitere Nachrichten aus der Region könnt ihr auch nachlesen bei uns auf bayernwelle.de. Das war ein Wellewetter. So nach und nach ziehen immer mehr Wolken zu uns in den Chiemgauer Pertewinkel und ins Berchtesgadener Land. In den nächsten Stunden soll es örtlich auch ein bisschen Regen geben, wenn auch nicht sehr viel. Auch einzelne Gewitter sind möglich. Das wird nicht reichen, um den Waldbrand da in Ruhpolding zu löschen. Aber es ist zumindest ein bisschen Feuchtigkeit mal von oben. Temperaturen zur Stunde 23 Grad in Pieding, 24 in Tettenhausen, 23 bei der alten Schule in Erlstedt. Morgen geht sonnig los. Im Tagesverlauf gibt es dann aber Regen und da wird es dann morgen schon ergiebiger.
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13: Der Bahnwelle Verkehrsservice, damit ihr sicher ankommt. Auch heute mit der Störung auf der B305. Ruhpolding bei Laubau ist die Straße auch heute komplett gesperrt und zwar wegen des großen Waldbrandlöscheinsatzes dort.
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13: Schauen wir auf die Blitzer, da ist uns ein Frischer gemeldet worden in Steinbrünning, also in der Gemeinde Saaldorf-Surheim. Wo genau in Steinbrünning, wissen wir noch nicht, vielleicht könnt ihr uns das sagen. Außerdem Hittenkirchen beidseitig in der 50er-Zone und auf der B304, wenn ihr von Surberg Richtung Teisendorf fahrt, kurz vor Oberteisendorf auf Höhe vom Feuerwehrhaus Oberteisendorf. Wenn ihr noch weitere Verkehrsinfos für uns habt, dann bitte schön ruft uns an unter 0800 3x die 7, 3x die 3 und die 2 oder schickt uns gerne auch eine WhatsApp-Sprachnachricht. Nummer gibt's auf bayernwelle.de. Gute Fahrt!
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Die Backstreet Boys auf der Bayernwelle mit I Want It That Way. Genauso will ich das haben. Und das denkt sich auch die Stadt Salzburg beim Thema Verkehrschaos. Angelina Quotschala hier. Salzburg sperrt die Innenstadt für Autos von Tagestouristen in den Monaten Juli und August. Betroffen ist der komplette Bereich rund um die Staatsbrücke. Eine krasse Maßnahme, die ich persönlich aber

nachvollziehen kann, denn wer einmal in Salzburg mit dem Auto unterwegs war, der weiß, bei dem vielen Verkehr brauchen wir starke Nerven im Einbahnstraßentunnel. Die Stadt hofft mit dieser Sperre für Tagestouristen auf rund 1000 Fahrten weniger. Und das Gute, sie gilt nicht für Fahrzeuge aus den umliegenden Bezirken und dem Berchtesgadener Land. Ein Tipp abschließend von mir: Mit dem Deutschland-Ticket dürft ihr auch bis zum Salzburger Hauptbahnhof noch fahren. So könnt ihr noch gechillter über die Grenze. Ich bin Angelina Quartaller und ihr hört die Bayernwelle. Hey.

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9: Und jetzt die Top-Meldung aus der Region mit Markus Gollinger. Schon den ganzen Tag versuchen Einsatzkräfte weiter, den Waldbrand am Saurüsselkopf bei Ruhpolding einzudämmen. Insgesamt 11 Hubschrauber löschen inzwischen aus der Luft. Auch am Boden sind hunderte Kräfte im Einsatz. Die Löscheinsätze zeigen laut Landratsamt Traunstein erste Wirkung. Trotzdem breite sich der Brand weiter aus. 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
11: Ich bin Stefan Schütz. Nach der Amokfahrt durch die Leipziger Innenstadt gestern schwebt keine der schwer verletzten Personen mehr in Lebensgefahr. Das sagte Leipzig-Oberbürgermeister Jung. Der Täter, ein 33-jähriger in Leipzig lebender Deutscher, war gestern mit seinem Auto in eine belebte Fußgängerzone gerast. Dabei hatte er 2 Menschen getötet und zahlreiche weitere verletzt. Das Motiv ist noch unklar. Der Tankrabatt kommt offenbar nur teilweise bei den Autofahrenden an. Zwar ist Sprit seit Anfang des Monats günstiger geworden, laut ADAC um rund 11 Cent pro Liter. Laut IFO-Institut wird von den gut 17 Cent Steuersenkung aber nur ein Teil weitergegeben, bei Diesel deutlich weniger als bei Benzin. Der Wirtschaftsverband Fuels und Energie meint, es würde alles weitergegeben. Das Bundeskartellamt prüft die aktuelle Preisentwicklung. Die Deutsche Bahn startet eine Kampagne für mehr Respekt gegenüber ihren Beschäftigten. In Bahnhöfen und Zügen werben ab heute Plakate für einen besseren Umgang mit dem Personal. Außerdem sollen Mitarbeitende unter anderem mit Bodycams ausgestattet und das Sicherheitspersonal verstärkt werden. Der Konzern reagiert damit auf den gewaltsamen Tod eines Zugbegleiters bei einer Kontrolle vor 3 Monaten. Schwarz-Rot regiert seit einem Jahr, Zeit für eine erste Bilanz. Merz und Co. zeigen sich selbstkritisch und eine Forsa-Umfrage zeigt, dass sie damit nicht Unrecht haben. Ronny Thorau berichtet.
12: Besonders schwach finden die Befragten die aktuelle Arbeit der Regierung, wenn es um die Begrenzung von Preissteigerungen geht, um die Verbesserung der Infrastruktur, die anstehenden Reformen und den Kampf gegen die Wirtschaftskrise. Zufriedener sind die Menschen mit den Maßnahmen zur Begrenzung illegaler Zuwanderung. Die Regierung selber zeigte sich heute selbstkritisch. SPD-Chef Klingbeil etwa erklärte, der Streit der letzten Wochen habe der Koalition insgesamt geschadet.
11: Bayerns Ministerpräsident Söder findet die US-Pläne zu einem möglichen Truppenabzug ärgerlich und gefährlich. Die Bundesregierung soll die Pläne nicht einfach so hinnehmen. Das gilt auch für einen möglichen Verzicht auf Mittelstreckenraketen in Deutschland. Söder meint aber auch, manchmal sind die Ankündigungen der USA schneller als deren Umsetzung. Weiter nicht bestätigt ist, dass 5000 US-Soldaten aus Vilseck abgezogen werden. Es ist jetzt kurz nach 4.
9: Das Bayernwelle Wetter. Wir gehen durch den Nachmittag mit aktuell 24 Grad in Garching, 23 in Surberg, 21 Grad beim Haus der Berge in Berchtesgaden. Und nach tagelanger heißer Trockenheit gibt's jetzt in den nächsten Stunden doch zumindest mal ein paar dichtere Wolken und Regenschauer. Auch ein paar Gewitter sind möglich. Das wird nicht wahnsinnig ergiebig, aber ein bisschen nass kommt dann doch von oben. Morgen geht's sonnig los, aber im Tagesverlauf gibt's dann wieder Regen. Und morgen sollen die Regenfälle dann schon etwas ergiebiger ausfallen.
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9: Der Weinwelle-Verkehrsservice, damit ihr sicher ankommt. Auch heute die B305 Ruhpolding bei Laubau total gesperrt wegen des Löschwasser- und des Löscheinsatzes Waldbrand dort. Und wir haben schon mal eine Vorab-Info. Die A8 München Richtung Salzburg wird ab heute Abend 19 Uhr bis morgen früh 6 Uhr gesperrt. Und zwar zwischen Siegsdorf und Bad Reichenhall. Totalsperre da in der Nacht wegen Bauarbeiten. Da wird dann in der Nacht bis morgen früh 6 Uhr entsprechend umgeleitet. Blitzer! Schauen wir mal auf das, was uns der Andi gerade gemeldet hat. Er hat in Kühnhausen einen Blitzer gesehen, und zwar, wenn ihr von Lampoding kommt. Außerdem haben wir einen in Steinbrüning, also in der Gemeinde Saaldorf-Surheim. Und möglicherweise steht auch die auf der B304 noch kurz vor Oberteisendorf beim Oberteisendorfer Feuerwehrhaus Richtung Teisendorf. Wenn Sie noch weitere Verkehrsinfos für uns habt, dann bitteschön, schickt uns schnell eine WhatsApp oder ruft uns einfach kostenlos an. 0800 3x die 7, 3x die 3 und die 2. Merci und gute Fahrt!
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1: Mit Elena Meyer einen schönen Dienstag.
2: Und wovon träumst du? Dieser Frage geht Willi Weitzel nach. Ja, das ist der Willi aus Willi Wills Wissen und der kommt am 4. Oktober mit seinem Live-Programm auf die Bühne im Alten Kongress in Berchtesgaden und da erzählt er von seinen wilden Begegnungen mit Menschen und wie er seine Träume verwirklicht hat. Ja, und dabei will er euch Mut machen, auch eure Träume zu verwirklichen. Und wenn ihr dabei sein wollt, dann holt euch am besten jetzt schon mal Tickets unter alpenkongress.de oder in der Touristinfo Berchtesgaden. Kilometer fürs Klima sammeln, das könnt ihr aktuell wieder beim Stadtradeln in Freilassing. Einfach, indem ihr überall hin mit dem Fahrrad fahrt. Kilometer sammeln, online eintragen und wer am Ende am meisten geradelt ist, bekommt Preise. Es lohnt sich also nicht nur fürs Klima und eure Gesundheit. Anmeldung und mehr Infos findet ihr auf stadtradeln.de/freilassing. Kinder, aufgepasst! Ab Samstag könnt ihr wieder ins Schornbad in Schönau am Königssee zum Schwimmen gehen. Da ist Saisonstart und zur Feier des Tages sind die Paw Patrol-Helden für euch vor Ort. Außerdem könnt ihr bei der Retterreise selbst ein Held werden und eine Schorni-Retter-Medaille verdienen. Und ein Zauberer ist auch im Schornbad, also es lohnt sich vorbeizukommen von 11 bis 16 Uhr am Samstag. Der Eintritt ist frei. Liebe Mamas, der Muttertag soll auch für euch entspannt werden. Deshalb hat sich der Freizeitpark Ruhpolding für euch eine Aktion überlegt. Ihr bekommt nämlich eine Winz-Weinschorle gratis für euren Eintritt in den Märchenpark obendrauf. Und dann könnt ihr euch im Park einfach entspannt zurücklehnen und die Kids einfach mal machen lassen oder den Papa mitschicken. Ja, da sind die sicher den ganzen Tag beschäftigt, weil die Märchenwelt oder die vielen Attraktionen und Bahnen so viel Spaß machen. Geöffnet hat der Freizeitpark Ruhpolding übrigens von 9 bis 18 Uhr.
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6: Mit Markus Gohlinger. 11 Hubschrauber und insgesamt fast 300 Einsatzkräfte sind auch heute damit beschäftigt, den großflächigen Waldbrand am Saurüsselkopf in der Gemeinde Ruhpolding zu löschen. Auch wenn der Einsatz laut Landratsamt erste Erfolge zeigt, breitet sich der Brand im schwer zugänglichen Steilgelände weiter aus. Bayernwelle-Reporterin Elena Meyer mit einem Lagebericht von vor Ort.
7: Die Einsatzkräfte kämpfen weiterhin gegen das Feuer an. Gerade hat es ein bisschen angefangen zu regnen hier in Ruhpolding, aber das reicht lange nicht aus, um einen Brand in dieser Größenordnung zu löschen. Dafür müsste es 2 bis 3 Tage wirklich durchgehend regnen. Die Feuerwehren bereiten sich darauf vor, auch morgen wieder hier in voller Montur zum Einsatzort zu kommen, denn es wird nicht davon ausgegangen, dass heute der Brand gelöscht werden kann. Aus Ruhpolding für die Bayernwelle, Elena Meyer.
6: Vielen Dank, Elena. Viele weitere Infos zum Waldbrand in Ruhpolding haben wir in einem eigenen Waldbrand-Ticker bei uns auf bayernwelle.de. Die anhaltende Trockenheit macht sich auch bei den Grundwasserpegeln in der Region bemerkbar. Sämtliche Messstellen in der Region weisen im oberen Grundwasserstockwerk einen niedrigen oder sehr niedrigen Stand auf. An der Messstation südlich von Hart bei Chieming wurde laut Niedrigwasserinformationsdienst Bayern sogar ein neuer Niedrigstwert erreicht. Mit Blick auf den Sommer bereitet diese Lage vor allem den Bauern Sorgen. Ohne genug Niederschläge drohen Ernteausfälle, da die Bodenfeuchtigkeit bereits kritische Werte erreicht hat. Damit die Grundwasserpegel steigen, bräuchte es mehrtägige und ergiebigere Regenphasen. Und im Kampf gegen Staus und Verkehrschaos hat die Stadt Salzburg eine drastische Maßnahme beschlossen. In den Monaten Juli und August bleibt die Innenstadt für Autos von Tagesgästen gesperrt. Davon betroffen ist der Bereich rund um die Staatsbrücke. Die Stadt verspricht sich dadurch täglich rund 1000 Fahrten weniger in der Innenstadt. Die Sperre gilt nicht für alle. Fahrzeuge aus den umliegenden Bezirken sowie dem Berchtesgadener Land sind von dem Verbot ebenso ausgenommen wie der Lieferverkehr, Hotelgäste und Pendler mit Arbeitsplatz. In der Innenstadt. Diese und auch weitere Nachrichten aus der Region könnt ihr auch nachlesen bei uns auf bayernwelle.de. Das Bayernwelle-Wetter, es zieht langsam zu zwischen Chiemsee und Königssee. Jetzt zum Feierabend kann es schon ein bisschen Regen geben. Im weiteren Verlauf des Abends dann etwas mehr. Auch Gewitter sind örtlich drin. Aber es sind keine anhaltenden Regenschauer, also nichts, was in Sachen Waldbrand wirklich weiterhelfen würde. Es ist nach wie vor sehr mild heute. 21 Grad in Bad Reichenhall, 22 in Eisenerz und auch beim Heimatmuseum in Obing 22 Grad. Morgen wird es zunächst noch recht sonnig, wird dann aber auch schnell bewölkter. Und morgen regnet es da schon etwas länger anhaltend.
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6: 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Die B305 bei Ruhpolding-Laubau ist auch heute total gesperrt. Der Einsatz Waldbrandlöscharbeiten, der erfordert ist, dass die Straße hier komplett gesperrt ist. Also bitte schön, fahrt hier eine Umleitung. Und schon mal vorab, Achtung, die A8 München Richtung Salzburg wird in der kommenden Nacht wieder zwischen Siegsdorf Ost und Bad Reichenhall total gesperrt sein wegen Bauarbeiten. Beginnt heute Abend 19 Uhr, dauert bis morgen früh 6 Uhr Richtung Salzburg und der Verkehr wird umgeleitet.
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6: Und dann sagen wir bei den Blitzer. Zwei Stück haben wir zur Stunde. Einen in Kühnhausen, wenn ihr von Lampudding kommt. Und dann hat uns die Sabrina noch am Blitzer bestätigt.
9: Hallo, liebes Bayernwelle-Team. Heute steht der Blitzer in der Ortsdurchfahrt Steinbrünning Richtung Suheim-Obi.
6: Super, vielen Dank fürs Melden. Falls ihr nur weitere Verkehrsinfos habt, macht es wie die Sabrina. Kurze WhatsApp-Sprachnachricht einsprechen, zu uns ins Studio schicken, dann wissen wir Bescheid. Oder ihr ruft uns an 0800 3x die 7, 3x die 3 und die 2 geht natürlich A. Fahrt's bitte schön vorsichtig und bitte generell nie schneller als erlaubt.
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0: Michael Jackson und Dirty Diana geht's durch den Dienstagnachmittag. Servus, ihr hört's, die Bayernwelle. Und spätestens seit dem ersten langen Maiwochenende sind die Wasserratten am Chiemsee zurück. Egal ob die Bootsfahrer, die Angler oder die Schwimmer, sie alle tummeln sich jetzt wieder an unserem bayerischen Meer. Und deswegen hat die Wasserschutzpolizei in Prien jetzt auch wieder mit dem Kontrollieren begonnen. Bayernwelle-Reporterin Angelina Quocciala, wie ist denn der Saisonstart so gelaufen?
1: Überraschend positiv, das ist wirklich das Fazit dieser Tage. Die Wasserschutzpolizei Prien und die Fischereiaufsicht, die haben rund 50 Angler kontrolliert und alle hatten ihre Papiere dabei und haben sich an die Regeln gehalten. Gerade am 1. Mai, da zieht es ja traditionell viele Menschen an den See und da rechnet man durchaus auch mit Verstößen. Umso erfreulicher ist es natürlich, dass sich die Sportfischer hier sehr verantwortungsbewusst gezeigt haben. Und das zeigt auch, dass Aufklärung und Kontrollen in den letzten Jahren offenbar Wirkung zeigen.
0: Ganz ohne Beanstandungen ist es aber nicht geblieben, richtig?
1: Nein, ganz ohne ging es dann doch nicht. Es wurden 6 Verstöße gegen die Ruhezonenverordnung festgestellt. Da sind Bootsführer in geschützte Bereiche gefahren, die durch Bojen eben eigentlich klar markiert sind. Diese Zonen sind extrem wichtig für Natur- und Artenschutz. Teils gelten sie nur saisonal, teils aber auch das ganze Jahr. Die Wasserschutzpolizei erinnert deshalb jetzt nochmal eindringlich an die Regeln. Es gibt Promillegrenzen, wie auf der Straße, auch im Boot. Maximal 40 km/h sind erlaubt. Und natürlich braucht ihr ausreichend Rettungsmittel an Bord. Und die Polizei setzt auch auf Prävention, etwa mit einer kostenlosen Gravieraktion. Die ist diesen Samstag an der Hafenanlage Madeln Übersee. Und hier können Bootsbesitzer ihre Ausrüstung eben sichern lassen. Das Ganze kostenlos. Kommt also gern zwischen 10 und 14 Uhr vorbei.
0: Also insgesamt ein gelungener Start in die Saison am Chiemsee mit ein paar klaren Hinweisen für alle Wassersportler. Wer sich informiert und an die Regeln hält, der ist auf der sicheren Seite. In diesem Sinne viel Spaß beim Wassersport, beim Schwimmen und allem, was Spaß macht am Chiemsee. Servus mit der Bayernwelle. Hier sind die Kultitz und das Beste von heute mit George Ezra und Green Green Grass.

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5: Und jetzt die Top-Meldung aus der Region mit Markus Gollinger. Schon den ganzen Tag versuchen Einsatzkräfte weiter, den Waldbrand am Saurüsselkopf bei Ruhpolding einzudämmen. Insgesamt 11 Hubschrauber löschen inzwischen aus der Luft. Auch am Boden sind hunderte Kräfte im Einsatz. Die Löscheinsätze zeigen laut Landratsamt Traunstein erste Wirkung. Trotzdem breite sich der Brand weiter aus. 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
6: Ich bin Stefan Schütz. Deutsche Bahn und Bundesverkehrsministerium reagieren auf die wiederholten Anfeindungen gegen Bahnmitarbeitende. Gestartet wurde eine Respektkampagne mit dem Titel Hashtag Mehrachtung. Thomas Brockt berichtet.
7: Die Kampagne gehört zu einem Aktionsplan für mehr Sicherheit, der nach dem tödlichen Angriff auf einen Zugbegleiter vereinbart wurde. Ein Fahrgast hatte den 36-Jährigen bei einer Ticketkontrolle attackiert. Nun wirbt die Bahn auch mit Plakaten für mehr Respekt im täglichen Miteinander. Die Würde des Menschen ist unantastbar, auch für alle in Uniform, heißt es da zum Beispiel.
6: Es gibt auch Zahlen darüber, wie viele Beamte im Geschäftsbereich der bayerischen Ministerien im vergangenen Jahr Opfer von Gewalt geworden sind. Angezeigt wurden knapp 8.400 Fälle, ein Minus von 5%. Finanzminister Füracker spricht von einem erfolgreichen Gewaltschutzprogramm, das vor 5 Jahren ins Leben gerufen wurde. Der Beamtenbund fordert unterdessen, dass es auch eine Gewaltstatistik auf kommunaler Ebene geben müsse. Eine Gewalttat erschüttert Memmingen im Allgäu. Ein 14-Jähriger starb durch Gewalteinwirkung, das steht nach der Obduktion fest. Der Verdächtige wurde gestern Abend von Polizeibeamten erschossen, nachdem er sie mit einem Messer bedroht hatte. Bei dem Verdächtigen handelt es sich um einen 37 Jahre alten Mann. Über das Motiv ist weiter nichts bekannt. Berlin will die Olympischen Sommerspiele und hat ein Konzept vorgestellt. Unter anderem könnten 2400 neue Wohnungen für die Athleten entstehen. Sie sollen auch gebaut werden, falls Berlin den Zuschlag nicht erhält. Fachleute rechnen mit einem finanziellen Plus von mehr als 400 Millionen Euro. Möglich wäre das, da Berlin auf bestehende Sportstätten setzt. Auch München, Hamburg und die Region Rhein-Ruhr wollen Olympia 2036 oder 2040 bzw. 2044. Wer zieht ins Finale der Fußball-Champions League ein? Heute Abend wird der erste Finalist ermittelt. Der FC Arsenal hat Atletico Madrid zum Halbfinal-Rückspiel zu Gast. Das Hinspiel endete 1:1. Anpfiff ist um 21 Uhr. Morgen Abend spielt der FC Bayern ums zweite Ticket für das Finale. Die Münchner haben Paris Saint-Germain zu Gast. Das Hinspiel gewann Paris 5:4. Es ist jetzt 5:15.
5: Das Bayernwelle-Wetter. Wir gehen rein in den Feierabend mit 22 Grad in Seeon, 22 Grad in Traunstein bei der Kulturfabrik Natz, 23 Grad in Mitterfelden. Die Wolken sind dichter geworden, teilweise regnet es schon. In den nächsten Stunden wird es fast überall Regen geben und auch ein paar Gewitter. So richtig große Regenmengen kommen da heute noch nicht zusammen. Aber morgen wird es dann tatsächlich deutlich ergiebiger regnen in der zweiten Tageshälfte. Morgen früh und Vormittag kann es noch recht sonnig werden, aber am Nachmittag gibt es dann noch recht ergiebige Niederschläge bei Temperaturen immer noch so um die 20 Grad.
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9: 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Recht normaler Feierabendverkehr. Na gut, es gibt ein paar Minuten Zeitverlust, wie fast immer auf der B21, zum Beispiel Bad Reichenhall Richtung Pieding. Ansonsten haben wir auch heute die B305 bei Ruhpolding-Laubau gesperrt. Nachwirkungen nach wie vor wegen des großen Waldbrandlöscheinsatzes. Und Hinweis schon auf die kommende Nacht. Die A8 München Richtung Salzburg wird in der kommenden Nacht zwischen Siegsdorf Ost und Bad Reichenhall wegen Bauarbeiten wieder total gesperrt. Heute um 19 Uhr beginnt die Sperre, dauert dann bis morgen früh 6 Uhr. Das heißt, der Verkehr Richtung Salzburg wird dann ab Siegsdorf Ost umgeleitet. Schau mal auf die Blitzer. Hab gerade mit der Tanja telefoniert, die uns den Shelly bestätigt hat. Der steht immer noch. Ortsdurchfahrt, Markt Schellenberg. Nach unseren Infos zumindest mal Richtung Österreich, vielleicht in beiden Richtungen. Dann haben wir einen frischen Blitzer in Trostberg-Weschhausen am Weschhauser Berg, kurz vorm Kreisverkehr nach Purkering. Einen Blitzer in Kühnhausen, wenn ihr von Lampudding kommt. Und einer direkt in der Ortsdurchfahrt Steinbrünning Richtung Surheim. Den hat die Sabrina gesehen und sofort weitergemeldet. Kennt ihr übrigens Amara, wenn euch Verkehrsinfos begegnen? 0800 3x die 7, 3x die 3 und die 2 oder gern per WhatsApp. Unsere Kontaktnummern gibt's auch nochmal auf bayernwelle.de zum direkt einspeichern ins Handy. Und jetzt gute Fahrt Richtung Feierabend, wenn ihr hoffentlich schon Feierabend habt.
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9: Servus auf der Bayernwelle, schönen Dienstag-Feierabend und gleich bei uns natürlich das Thema des Tages im Chiemgau, Rupertiwinkel und Berchtesgadener Land. Der Wald bei Ruhpolding, er brennt noch immer, auch wenn die Einsatzkräfte alles versuchen. Er hat sich heute sogar noch weiter ausgebreitet. Aktuellen Stand erfragen wir gleich von unserer Bayernwelle-Reporterin Elena Meyer direkt vor Ort. Schönen Feierabend.

0: Mensch, das ist der Service. Natascha Bedingfield begleitet uns rein in unseren Dienstagfeierabend. Servus auf der Bayernwelle. Ich bin Markus Gollinger. Und es ist ein ziemlich verzweifelter Kampf, den fast 300 Einsatzkräfte heute weiter kämpfen. Vom Boden aus und auch mit 11 Hubschraubern aus der Luft kämpfen sie weiter gegen den großen Bergwaldbrand am Saurüsselkopf in der Gemeinde Ruhpolding. Und auch wenn es jetzt am Nachmittag und Abend ein bisschen Regen gibt, das hilft kaum weiter. Noch immer ist der Rauch weithin zu sehen und auch zu riechen, vor allem in Ruhpolding.
1: Ich finde es erschreckend, ja. Und vor allem, wo man jetzt halt eben gelesen hat in der Früh, ja, mit der Rauchentwicklung, dass man das wirklich bei uns im Dorf gerochen hat, das war dann schon. Aber gut, für uns ist ja keine Gefahr nicht, also ist das jetzt ein Ding, aber es ist erschreckend, dass sowas einmal bei uns passiert.
2: Ja, das war tatsächlich das Erste, was mir halt aufgefallen ist, so ein ganz komischer Nebel, der wo irgendwie nicht zum Erklären war.
3: Also ich finde das total schlimm. Also wenn man das so sieht und was das an Fläche ist, wo dort drauf geht, und es ist schon nicht schön zum Anschauen, ne?
4: Das ist furchtbar. Vor allem ist das ein Berg, auf dem man schön aufwickeln kann. Es ist so nah, sonst kriegt man es gerade mit, wenn irgendwas weiter weg ist. Und das ist halt jetzt relativ nah. Schon ein ungutes Gefühl. Und wir warten auf Regen und der kommt leider nicht.
0: Naja, morgen soll es dann mal ein bisschen ergiebiger regnen. Aber bis dahin müssen die Einsatzkräfte erstmal weiter alles versuchen, ein weiteres Ausbreiten des Brandes zu verhindern. Und da ruht die Hoffnung weiter auf den Hubschraubern. Bayernwelle-Reporterin Elena Meyer beobachtet den Löscheinsatz auch heute für uns vor Ort.
5: Ich stehe jetzt hier am Parkplatz der Chiemgau Arena wie gestern schon, aber heute ist wirklich viel mehr los als gestern. Es sind viel mehr Feuerwehren hier vor Ort und auch viel mehr Hubschrauber fliegen hier von der Chiemgau Arena weg. Hier werden sie mit Löschwasser betankt. Ihr hört es vermutlich im Hintergrund. Mhm. Es ist wirklich im Minutentakt kommen hier die Hubschrauber an. Ich sehe auch aus der Richtung Weitsee immer wieder Hubschrauber der Bundeswehr losfliegen, weil die dort das Löschwasser rausschöpfen und zum Saurüsselkopf fliegen.
0: Mhm, okay, Elena. Und das heißt aber, der Löscheinsatz, der geht sicher morgen noch weiter, oder?
5: Die Feuerwehren bereiten sich auf jeden Fall auch darauf vor, morgen nochmal in großer Stärke und voller Montur anzurücken, weil es nicht danach aussieht, als könnten die Flammen heute alle gelöscht werden.
0: Gut, dann auch heute aus dem Bayernwelle-Studio wieder vielen Dank. Raus nach Ruhpolding, liebe Elena. Kleiner Nachtrag noch von uns. Obwohl der Rauch weiter wahrnehmbar ist, spricht das Landratsamt Traunstein heute von keiner Gefahr für die Bevölkerung. Wer aber zum Beispiel an Asthma leidet, sollte körperliche Anstrengungen im Freien lieber meiden wegen des Rauchs. Viele weitere Infos gibt's bei uns auf bayernwelle.de. Da haben wir einen eigenen Waldbrandticker für euch, damit ihr immer auf dem Laufenden seid. Schönen Feierabend.

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13: Mit Markus Gollinger. Die Hubschrauber fliegen auch heute pausenlos. Bis zu 11 waren es heute. Einsatzkräfte versuchen weiter alles, um den großflächigen Waldbrand am Saurüsselkopf in der Gemeinde Ruhpolding zu löschen. Laut Landratsamt zeigen die Löscharbeiten zwar erste Wirkung, trotzdem habe sich das Feuer sogar weiter ausgebreitet. Und das ist deutlich zu sehen und zu riechen. Nicht nur in Ruhpolding, aber vor allem dort.
14: Ich finde es erschreckend, ja. Und vor allem ja mit der Rauchentwicklung, dass man das wirklich bei uns im Dorf gerochen hat.
15: Ja, das war tatsächlich das Erste, was mir aufgefallen ist. So ein ganz komischer Nebel, der wo mir nicht zum Erklären war.
16: Sonst kriegt man es gerade mit, wenn irgendwas weiter weg ist und das ist halt jetzt relativ nah. Schon ein ungutes Gefühl.
13: Heute waren gut 290 Männer und Frauen aktiv im Löscheinsatz. Das Landratsamt Traunstein sagt weiter dringend, das Einsatzgebiet darf nicht betreten werden. Mögliche Schaulustige würden die Einsatzkräfte behindern und zusätzliche Risiken verursachen. Bevor die eigentliche Arbeit losgeht, werden in den nächsten Tagen die personellen und organisatorischen Weichen gestellt. Einige Stadt- und Gemeinderäte in der Region treffen sich heute zum ersten Mal in neuer Zusammensetzung. Da werden unter anderem neue Gemeinderäte vereidigt und die stellvertretenden Bürgermeisterinnen und Bürgermeister gewählt. Auch die ersten Bürgermeister dürfen jetzt offiziell ran. In Bischofswiesen leitet ab heute Wolfgang Fex seine erste Sitzung. Gleiches gilt in der Stadt Laufen für Christian Burr und in Siegsdorf für Christian Scheck. Diese neuen Bürgermeister sollen dabei heute auch vereidigt werden. Und in Berchtesgaden ist die Feuerwehr am Morgen zu einem brennenden Abfalleimer alarmiert worden. Gegen 7 Uhr beobachtete ein Zeuge zwei Jugendliche, die einen Feuerwerkskörper in einen Mülleimer am Sohleleitungsweg warfen und dann Richtung Doktorberg davonliefen. Der Zeuge alarmierte umgehend die Rettungskräfte. Zwar entzündete sich der Inhalt des Behälters, das Feuer griff aber nicht auf das unmittelbar angrenzende Waldstück über. Die Feuerwehr hat die verbliebenen Glutnester gelöscht. Jetzt ermittelt die Polizei Berchtesgaden und bittet Zeugen, sich zu melden. Diese und auch weitere Nachrichten aus der Region könnt ihr auch nachlesen bei uns auf bayernwelle.de.
4: Nachrichten aus der regionalen Wirtschaft mit der Max Eicher Unternehmensgruppe.
17: Die BSH Hausgeräte GmbH aus Traunreuth bekommt für einen neuen Emaille-Brennofen eine Förderung von bis zu 1,5 Millionen Euro vom Bundeswirtschaftsministerium. Das hat das Unternehmen heute selbst mitgeteilt. Mit dem neuen Brennofen will BSH seine Fertigung weiter modernisieren und die CO2-Emissionen am Standort Traunreuth verringern. Er soll in die bereits vorhandene werkseigene Infrastruktur mit Biomasse, Heizkraftwerk und Photovoltaikanlage integriert werden. Insgesamt soll die Erneuerung des Brennofens bis zum Spätsommer 2027 abgeschlossen sein.
4: Das waren Nachrichten aus der regionalen Wirtschaft mit der Max Eicher Unternehmensgruppe.
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17: Das Bayernwelle-Wetter. Es ist bewölkter und bewölkter, je näher der Abend kommt. Und es wird langsam aber sicher auch ein bisschen Regen geben. Betonung liegt auf ein bisschen, also sehr ergiebig wird es nicht. Aber Regen und Gewitter sind heute zumindest zu erwarten. Temperaturen 21 Grad im Moment in Siegsdorf, 22 in Troschberg, 22 am Dorfplatz in Anger. Auch in der Nacht kann es noch ein bisschen weiter regnen. Der morgige Mittwoch beginnt erstmal sehr sonnig, bevor es dann in der zweiten Tageshälfte wieder bewölkt wird. Und morgen soll es dann schon ergiebiger regnen.
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17: Der Bahnwelle Verkehrsservice, damit ihr sicher ankommt. Wir beginnen mit einer Meldung von der A8 Salzburg Richtung München. Vorsicht bitte zwischen Fraßdorf und Aachen-Mühle. Ist ein Fahrzeug auf dem rechten Fahrstreifen liegen geblieben. Es gibt Behinderungen und schon etwa 10 Minuten Zeitverlust wegen Stau. Die B305 bei Ruhpolding-Laubau auch heute total gesperrt wegen der Waldbrand-Löscharbeiten dort. B20, B21, Umgehungsstraße Bad Reichenhall Richtung Piedinger. Bisschen Stau im Feierabendverkehr, 10 Minuten Zeitverlust. Und heute Nacht wird die A8 München Richtung Salzburg wieder wegen Bauarbeiten gesperrt zwischen Siegsdorf Ost und Bad Reichenhall. Heute ab 19 Uhr beginnt die Sperre, bis morgen früh 6 Uhr. Der Verkehr wird dann umgeleitet.
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17: Und dann der Feierabend-Blitzer-Service direkt zu euch ins Auto. Gerade bestätigt der Blitzer eine Ortsdurchfahrt von Steinbrünning. Dann haben wir einen in Marktschellenberg. Der Shelly steht auch dort in der Ortsdurchfahrt. Blitzer in Kühnhausen, wenn ihr von Lampudding kommt. Und im Raum Trostberg in Weschhausen am Weschhauser Berg vorm Kreisverkehr nach Purkering. Bitteschön, gebt uns Bescheid, wenn ihr weitere Verkehrsinfos, Staus oder Blitzer habt, entweder per Telefon 0800 3x7 3x3 und die 2 oder per WhatsApp. Sämtliche Kontaktdaten auch nochmal auf bayernwelle.de. Und damit entlasse ich euch in euren Feierabend. Gute Fahrt.
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0: Tschüss.
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2: In immer mehr Rezepten steht nicht Backpulver, sondern Weinstein-Backpulver. Und ja, im Supermarkt gibt es da auch zwei verschiedene. Aber worin liegt denn der Unterschied? Also Backpulver an sich ist dafür da, dass der Kuchen aufgeht und fluffig wird. Dafür braucht es jetzt zum einen ein Backtriebmittel und das ist meistens Natron. Und es braucht zum anderen auch ein Säuerungsmittel. Diese zwei Stoffe reagieren dann beim Backen nämlich miteinander und es entsteht Kohlenstoffdioxid. Und das sorgt dann dafür, dass der Teig eben schön luftig und fluffig ist. Im normalen Backpulver wird als Säuerungsmittel ein Phosphat verwendet. Für alle, die eher auf natürliche Zutaten setzen, ist jetzt das Weinstein-Backpulver die richtige Wahl. Denn hier wird neben Natron eben kein Phosphat verwendet, sondern ein anderes Säuerungsmittel. Und zwar, wer hätte es gedacht, Weinstein. Und Weinstein ist das, was aus Weinsäure bei der Weinherstellung entsteht und wird dann einfach recycelt und zum Backpulver.
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19: Ich bin Stefan Schütz. In Bayern sind letztes Jahr deutlich weniger Wohnungen gebaut worden, obwohl die in vielen Städten dringend gebraucht werden. Das Statistische Landesamt meldet einen Rückgang von fast 14%. Das heißt, es wurden knapp 47.400 Wohnungen fertiggestellt. Am stärksten hat's Oberbayern getroffen, wo der Wohnungsmangel am größten ist. Lichtblick ist die Oberpfalz. Hier sind mehr Wohnungen fertig geworden als im Jahr davor. Verbraucherinnen und Verbraucher haben sich im vergangenen Jahr mehr Geld geliehen als 2024. Die Kreditbanken verzeichneten ein Plus von 2% und damit fast 60 Milliarden Euro, meldet der Bankenfachverband. Besonders beliebt waren Autokredite. Rund 1,2 Millionen Fahrzeuge wurden im vergangenen Jahr auf Pump gekauft, sowohl von Privatleuten als auch von Firmen. Der für die Amokfahrt in Leipzig verantwortliche Täter wurde Tage vorher in einer psychiatrischen Einrichtung behandelt. Laut Behördenangaben hielt sich der 33-Jährige freiwillig in der Klinik auf. Thomas Brock berichtet.
20: Laut Sozialministerium gab es keinen Grund, ihn am Verlassen der Klinik zu hindern. Es habe keinen Hinweis auf Eigen- oder Fremdgefährdung gegeben. Nach Angaben der Ermittler war der Mann aber schon Polizei bekannt, unter anderem wegen Beleidigungen, aber nicht wegen körperlicher Gewalt. Der 33-Jährige war gestern mit einem Auto durch die Leipziger Innenstadt gerast. Zwei Menschen starben, es gab viele Verletzte.
19: Kitas bekommen mehr Geld. Insgesamt 4 Milliarden Euro von Bund und Ländern. Damit sollen vor allem Einrichtungen gebaut und saniert werden. Ein Schwerpunkt liegt auf finanzschwachen Kommunen und Kitas, die Kinder aus schwierigen Verhältnissen betreuen. Auch Hochschulen profitieren. Sie bekommen mehr Mittel für zusätzliche Plätze und bessere Ausstattung. Der Waldbrand am Saurüsselkopf in den Chiemgauer Alpen hält die Einsatzkräfte weiter in Atem. Mittlerweile hilft auch die Bundeswehr mit speziellen Hubschraubern aus. Ungefähr 160 Hektar Wald brennen. In Gefahr ist ein Trinkwasserschutzgebiet, deren Quelle 30.000 Bürgerinnen und Bürger versorgt. Darüber hinaus erfüllt der Schutzwald wichtige Funktionen für die Region, etwa beim Schutz vor Erosion, Steinschlag und Murenabgängen. Es ist jetzt kurz nach 6.
0: Das war ein Welle-Wetter. Ich habe gerade auf die Wetterkarte geschaut. Ein Regenband zieht gerade über Bayern. Also die ganz großen Regenmassen ziehen bei uns vorbei. Also ein bisschen Regen, vielleicht auch ein paar Gewitter gibt's heute Abend. Aber es wird vermutlich nicht reichen, um die Waldbrandgefahr deutlich zu senken. Bis dahin haben wir milde Temperaturen zum Start in den Feierabend. 19 Grad in Bayerisch Gmain, 21 in Eckstedt, 23 Grad noch in der Wasservorstadt in Tittmoning. Morgen am Mittwoch geht's sonnig los. Die erste Tageshälfte wird noch recht sonnig und trocken. In der zweiten dann bewölkter. Und es wird langsam aber sicher sich morgen einregnen, und zwar ergiebiger einregnen.
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0: Der Bahnwelle Verkehrsservice, damit ihr sicher ankommt. A8 Salzburg Richtung München. Zwischen Fraßdorf und Aachen-Mühle haben wir Behinderungen durch ein Pannenfahrzeug. Da ist der rechte Fahrstreifen blockiert. Es staut sich und wir haben etwa 10 Minuten Zeitverlust an dieser Pannenfahrzeugstelle. Und ein Hinweis schon mal auf eine nächtliche Baustellensperre. A8 München Richtung Salzburg. Ab 19 Uhr ist die Autobahn Richtung Salzburg ab Siegsdorf Ost gesperrt. Bis Bad Reichenhall bzw. Pieding. Da sind Autobahnbaustellen, Bauarbeiten im Gange von heute Abend 19 Uhr bis morgen früh 6 Uhr. Das heißt, in der Zeit wird der Verkehr Richtung Salzburg über die Bundes- und Landstraßen umgeleitet. Und dann schauen wir noch, was ich an Blitzern auf dem Zettel habe. Zum Beispiel Trostberg am Weschhauser Berg vom Kreisverkehr nach Purkering ein Blitzer. Dann in der Ortsdurchfahrt von Marktschellenberg. Der Schelli steht nach wie vor. Und in der Ortsdurchfahrt Steinbrüning Richtung Surheim ebenfalls ein Blitzer. Wenn ihr nur weitere habt, dann bitteschön schickt uns schnell eine WhatsApp ins Studio oder ruft uns an 0800 3x die 7, 3x die 3 und die 2. Vielen Dank und gute Fahrt.
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1: Mit Elena Meyer einen schönen Dienstag. Entspannt bei Live-Musik durch die Fußgängerzone bummeln, gemütlich den Abend ausklingen lassen und einfach mal nach der Arbeit gut gehen lassen. Das geht ab dieser Woche wieder beim Freilassinger Feierabend. Bis Oktober ist da dann jeden ersten Donnerstag ziemlich was los, immer ab 17 Uhr. Und diese Woche ist da gleich der Tag der Musik. Ich glaube, das sagt schon alles, was es da für euch gibt. Kinderprogramm und Gewinnspiele gibt es übrigens auch. Also vorbeischauen lohnt sich in jedem Fall. Packende Filmmusik bis hin zu großen musikalischen Klassikern. Alles unter dem Motto von Reichenhall ins All. Das gibt's beim Jahreskonzert der Stadtkapelle Bad Reichenhall. Und das ist diesen Freitag ab 19 Uhr in der Konzertrotunde im Kurgarten in Reichenhall. Tickets bekommt ihr dafür im Vorverkauf bei Goldschmiede Perchermeier in der Reichenhaller Fußgängerzone. Und auch in Trostberg wird's diese Woche musikalisch, denn da ist am Samstag die Nacht der Musik. Und im Postsaal gibt's da ab 21.15 Uhr französischen Rock, und zwar ganz original, denn die Band kommt dafür direkt aus Paris nach Trostberg. Eine Stunde vorher spielt da auch schon Micha Kern auf seiner Gitarre, und jeder, der ihn schon mal gehört hat, weiß, dass das nur gut werden kann. Tickets dafür bekommt ihr zum Beispiel beim Kulturamt in Trostberg. Eine wilde Hommage an seine Heimat Nashville, Tennessee. Das beschreibt das neue Album von Peter Karp ziemlich gut. Jersey Town heißt es, und das spielt er euch live am Freitag im Magazin 3 in Bad Reichenhall. Das heißt, es gibt da Americana und Bluesmusik für euch und drumherum unterhaltsame Geschichten. Los geht's um 20 Uhr und Tickets bekommt ihr wie immer bei Ticketscharf.
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9: Mit Markus Gollinger. Seit Tagesanbruch und bis jetzt laufen die Waldbrandlöscharbeiten im Raum Ruhpolding weiter. Bis zu 11 Hubschrauber waren heute am Saurüsselkopf im Einsatz, unter anderem von Bundeswehr und Polizei. Trotzdem hat das Landratsamt Traunstein am Nachmittag mitgeteilt, dass sich der Brand eher ausbreite. Das Landratsamt nannte inzwischen eine Fläche von 160 Hektar, die entweder direkt betroffen oder von der weiteren Lageentwicklung berührt seien. Die Löscharbeiten werden noch bis Einbruch der Dunkelheit laufen und dann morgen bei Tagesanbruch weitergehen. Der Rauch war heute nicht nur in Ruhpolding, sondern auch in vielen anderen Gemeinden im Landkreis Traunstein, teilweise sogar im Berchtesgadener Land zu riechen. Die Stadt Salzburg will das sommerliche Verkehrschaos in ihrer Innenstadt bändigen. Deswegen wird sie im Juli und August die Innenstadt für auswärtigen Pkw-Durchgangsverkehr sperren.
10: Die Regelung rund um die Staatsbrücke zielt auf Tagestouristen ab und soll täglich rund 1000 Fahrten einsparen. Als Alternative werden Park-and-Ride-Plätze für 7,50 Euro inklusive einem Öffi-Ticket für 5 Personen angeboten. Es gibt aber Ausnahmen. Neben Autos mit dem Kennzeichen S für Salzburg, SL für Salzburg-Land und HA für Halle allein dürfen auch Autos, die im Berchtesgadener Land zugelassen sind, weiterhin durch die Innenstadt fahren. Auch Hotelgäste und Lieferanten sind von der neuen Regel ausgenommen. Ein finaler Beschluss durch den Gemeinderat ist für den 20. Mai geplant. Im Juli soll das neue Durchfahrtsverbot dann in Kraft treten. Aus Salzburg für die Bayernwelle, Markus Zartner.
9: Die anhaltende Trockenheit macht sich auch bei den Grundwasserpegeln in der Region bemerkbar. Sämtliche Messstellen in der Region weisen im oberen Grundwasserstockwerk einen niedrigen oder sehr niedrigen Stand auf. An der Messstation südlich von Hart bei Chieming wurde laut Niedrigwasserinformationsdienst Bayern sogar ein neuer Niedrigstwert erreicht. Mit Blick auf den Sommer bereitet diese Lage vor allem den Bauern Sorgen. Ohne genug Niederschläge drohen Ernteausfälle, da die Bodenfeuchtigkeit bereits kritische Werte erreicht hat. Damit die Grundwasserpegel steigen, bräuchte es mehrtägige und ergiebigere Regenphasen. Diese und auch weitere Nachrichten aus der Region könnt ihr auch nachlesen bei uns auf bayernwelle.de. Das Bayernwelle-Wetter mit dem leichten Regen jetzt zum Feierabend hat es auch ein bisschen abgekühlt. 20 Grad haben wir noch in Schneidsee, 21 in Leobendorf, 18 bei der Max-Eich-Arena in Inzell. Auch in den kommenden Stunden kann es immer mal wieder ein bisschen regnen. Nicht sehr ergiebig, aber zumindest ein bisschen feucht wird die Natur. Morgen werden wir dann in der ersten Tageshälfte nochmal Sonnenschein haben. In der zweiten wird es dann doch etwas ergiebiger regnen mit Temperaturen so 17, 18 bis 20 Grad maximal.
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9: Der Bahnwelle Verkehrsservice, damit ihr sicher ankommt, A8 Salzburg Richtung München. Da ist heute am frühen Abend ein Fahrzeug liegen geblieben, und zwar zwischen Fraßdorf und Aachen-Mühle Richtung München. Da gibt es immer noch Staus und Behinderungen, Zeitverlust 10 bis 15 Minuten. Und auf der A8 München Richtung Salzburg, da wird es heute Nacht wieder eine Baustellensperre geben, und zwar zwischen Siegsdorf Ost und Bad Reichenhall. Ab 19 Uhr wird die Autobahn gesperrt Richtung Salzburg bis morgen früh 6 Uhr, und der Verkehr wird entsprechend über die Straßen, über die Bundes- und Landstraßen umgeleitet.
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9: Hütet euch vor Blitzern, oder anders gesagt, Fahrtspitching generell nie schneller als erlaubt. Blitzer haben wir noch in Marktschellenberg in der Ortsdurchfahrt. Der Shelly steht wieder. Dann haben wir einen in der Ortsdurchfahrt Steinbrüning Richtung Surheim. Der hat keinen Namen. Vielleicht nehmen wir den Steini oder so. Und Trostberg-Weschhausen am Weschhauser Berg, ein Blitzer vom Kreisverkehr nach Purkering. Falls ihr noch weitere Verkehrsinfos für uns habt, bitte 0800 3x7 3x3 und die 2. Ihr könnt uns anrufen oder eine WhatsApp schicken. Sämtliche Kontaktdaten nochmal auf bayernwelle.de. Gute Fahrt mit der Bayernwelle.
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6: Ich bin Stefan Schütz. Nach der Amokfahrt in Leipzig hat es heute in der Nikolaikirche einen Gedenkgottesdienst gegeben. Bekannt wurde vorher, dass der 33-jährige Täter kurz vor der Fahrt in einer psychiatrischen Einrichtung behandelt wurde. Mehr von Thomas Brockt.
7: Laut Sozialministerium gab es keinen Grund, ihn am Verlassen der Klinik zu hindern. Es habe keinen Hinweis auf Eigen- oder Fremdgefährdung gegeben. Nach Angaben der Ermittler war der Mann aber schon Polizei bekannt, unter anderem wegen Beleidigungen, aber nicht wegen körperlicher Gewalt. Der 33-Jährige war gestern mit einem Auto durch die Leipziger Innenstadt gerast. Zwei Menschen starben, es gab viele Verletzte.
6: Die Deutsche Bahn startet eine Kampagne für mehr Respekt gegenüber ihren Beschäftigten. In Bahnhöfen und Zügen werben ab heute Plakate für einen besseren Umgang mit dem Personal. Außerdem sollen Mitarbeitende unter anderem mit Bodycams ausgestattet und das Sicherheitspersonal verstärkt werden. Der Konzern reagiert damit auf den gewaltsamen Tod eines Zugbegleiters bei einer Kontrolle vor 3 Monaten. In Bayern sind letztes Jahr etwas weniger Beamte Opfer von Gewalt geworden. Laut Finanzministerium gab es rund 8.300 Fälle, etwa 5% weniger als im Jahr zuvor. Trotzdem sieht Finanzminister Füracker weiter Handlungsbedarf. Polizei und Justiz vermelden zwar einen Rückgang, an Schulen ist die Zahl der Vorfälle aber gestiegen. Der Tankrabatt kommt offenbar nur teilweise bei den Autofahrenden an. Zwar ist Sprit seit Anfang des Monats günstiger geworden, laut ADAC um rund 11 Cent pro Liter. Laut IFO-Institut wird von den gut 17 Cent Steuersenkung aber nur ein Teil weitergegeben, bei Diesel deutlich weniger als bei Benzin. Das Bundeskartellamt prüft die aktuelle Preisentwicklung. Berlin will die Olympischen Sommerspiele und hat ein Konzept vorgestellt. Unter anderem könnten 2400 neue Wohnungen für die Athleten entstehen. Sie sollen auch gebaut werden, falls Berlin den Zuschlag nicht erhält. Fachleute rechnen mit einem finanziellen Plus von mehr als 400 Millionen Euro. Möglich wäre das, da Berlin auf bestehende Sportstätten setzt. Auch München, Hamburg und die Region Rhein-Ruhr wollen Olympia 2036 oder 2040 bzw. 2044. Es ist jetzt 7:15. Sind zum Teil kräftige Schauer und Gewitter unterwegs. In der Nacht ist es nach letzten Schauern locker bewölkt oder klar. Die Temperaturen sinken auf 12 bis 6 Grad. Morgen wechseln sich Wolken und etwas Sonne ab. Am Nachmittag breiten sich erneut Schauer und Gewitter aus. Diese bringen örtlich sintflutartigen Regen und stürmische Böen. Die Höchstwerte erreichen davor 16 bis 23 Grad.
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8: Hallo auf die Straßen A99 München Nord Richtung München Südwest zwischen München Fröttmanning Nord und Dreieck München Allach. 10 Kilometer Stau, 25 Minuten dauert es hier länger. Und dann noch viel Verkehr auf dem Mittleren Ring in München. Weiterhin eine gute Fahrt.

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6: Mit Markus Gollinger. Seit Tagesanbruch und bis jetzt laufen die Waldbrandlöscharbeiten im Raum Ruhpolding weiter. Bis zu 11 Hubschrauber waren heute am Saurüsselkopf im Einsatz, unter anderem von Bundeswehr und Polizei. Trotzdem hat das Landratsamt Traunstein am Nachmittag mitgeteilt, dass sich der Brand eher ausbreite. Das Landratsamt nannte inzwischen eine Fläche von 160 Hektar, die entweder direkt betroffen oder von der weiteren Lageentwicklung berührt seien. Die Löscharbeiten werden noch bis Einbruch der Dunkelheit laufen und dann morgen bei Tagesanbruch weitergehen. Der Rauch war heute nicht nur in Ruhpolding, sondern auch in vielen anderen Gemeinden im Landkreis Traunstein, teilweise sogar im Berchtesgadener Land zu riechen. Die Stadt Salzburg will das sommerliche Verkehrschaos in ihrer Innenstadt bändigen. Deswegen wird sie im Juli und August die Innenstadt für auswärtigen Pkw-Durchgangsverkehr sperren.
7: Die Regelung rund um die Staatsbrücke zielt auf Tagestouristen ab und soll täglich rund 1000 Fahrten einsparen. Als Alternative werden Park-and-Ride-Plätze für 7,50 Euro inklusive einem Öffi-Ticket für 5 Personen angeboten. Es gibt aber Ausnahmen. Neben Autos mit dem Kennzeichen S für Salzburg, SL für Salzburgland und HA für Halle allein dürfen auch Autos, die im Berchtesgadener Land zugelassen sind, weiterhin durch die Innenstadt fahren. Auch Hotelgäste und Lieferanten sind von der neuen Regel ausgenommen. Ein finaler Beschluss durch den Gemeinderat ist für den 20. Mai geplant. Im Juli soll das neue Durchfahrtsverbot dann in Kraft treten. Aus Salzburg für die Bayernwelle, Markus Zartner.
6: Die anhaltende Trockenheit macht sich auch bei den Grundwasserpegeln in der Region bemerkbar. Sämtliche Messstellen in der Region weisen im oberen Grundwasserstockwerk einen niedrigen oder sehr niedrigen Stand auf. An der Messstation südlich von Hart bei Chieming wurde laut Niedrigwasserinformationsdienst Bayern sogar ein neuer Niedrigstwert erreicht. Mit Blick auf den Sommer bereitet diese Lage vor allem den Bauern Sorgen. Ohne genug Niederschläge drohen Ernteausfälle, da die Bodenfeuchtigkeit bereits kritische Werte erreicht hat. Damit die Grundwasserpegel steigen, bräuchte es mehrtägige und ergiebigere Regenphasen. Diese und auch weitere Nachrichten aus der Region könnt ihr auch nachlesen bei uns auf bayernwelle.de.
8: Sind zum Teil kräftige Schauer und Gewitter unterwegs. In der Nacht ist es nach letzten Schauern locker bewölkt oder klar. Die Temperaturen sinken auf 12 bis 6 Grad. Morgen wechseln sich Wolken und etwas Sonne ab. Am Nachmittag breiten sich erneut Schauer und Gewitter aus. Diese bringen örtlich sintflutartigen Regen und stürmische Böen. Die Höchstwerte erreichen davor 16 bis 23 Grad.
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9: Hallo auf die Straßen A99 München Nord Richtung München Südwest zwischen München Fröttmanning Nord und Dreieck München Allach. 10 Kilometer Stau, 25 Minuten dauert es hier länger und dann noch viel Verkehr auf dem Mittleren Ring in München. Weiterhin eine gute Fahrt.

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2: Ich bin Stefan Schütz. Kommt heute mit der Post oder ich bringe noch schnell das Paket zur Post. Sätze, mit denen die meisten von uns aufgewachsen sind. Jetzt ist der Name Deutsche Post aber Geschichte, zumindest international. Mehr als 30 Jahre nach Einführung des Firmennamens hat die Hauptversammlung des Unternehmens heute beschlossen, den Namen auf Konzernebene abzulegen und an der Börse künftig DHL AG zu heißen. Der Verdächtige im Fall des getöteten 14-Jährigen in Memmingen im Allgäu war ein abgelehnter Asylbewerber. Das teilte die Regierung von Schwaben mit. Der 37-Jährige wurde im Westjordanland geboren, seine Nationalität ist aber noch unklar. Er wurde in Deutschland geduldet, weil seine Identität nicht geklärt werden konnte. Der 37-Jährige war gestern von der Polizei erschossen worden, nachdem er Beamte mit einem Messer angegriffen hatte. Dass sich bei den Vorgaben für klimafreundliches Heizen einiges ändern soll, ist länger bekannt. Über einen neuen Referentenentwurf berichtet Ronny Thorau.
3: Die Regierung will das Heizgesetz der Ampel kippen. Insbesondere die Vorgabe, dass bei neuen Heizungen 65% erneuerbare Energien verwendet werden müssen. Stattdessen sollen schrittweise klimafreundliche Biobrennstoffe eingesetzt werden. Brisant daran, es gibt keine Vorgaben nach 2040. Die Grünen kritisieren den Gesetzentwurf deshalb scharf, er mache die Klimaziele unerreichbar.
2: Wochenlang hat das Schicksal eines in der Ostsee gestrandeten Buckelwals Millionen Menschen in seinen Bann gezogen. Nun geht das Deutsche Meeresmuseum davon aus, dass Wal Timi nicht mehr lebt. Fachleute begründen ihre Annahme damit, dass der Meeressäuger zu sehr geschwächt war, als er der Nordsee übergeben wurde. Die Bergung des Buckelwals war entgegen den Empfehlungen zahlreicher Wissenschaftler durchgeführt worden. In der Fußball-Champions League fällt heute die erste Entscheidung im Halbfinale. Der FC Arsenal empfängt Atletico Madrid zum Rückspiel. Das Hinspiel endete 1:1. Anstoß ist um 21 Uhr. Morgen kämpft dann der FC Bayern um den Einzug ins Finale. Gegner ist Paris Saint-Germain. Das Finale findet in diesem Jahr in Budapest statt. Es ist jetzt 8:15. Sind zum Teil kräftige Schauer und Gewitter unterwegs. In der Nacht ist es nach letzten Schauern locker bewölkt oder klar. Die Temperaturen sinken auf 12 bis 6 Grad. Morgen wechseln sich Wolken und etwas Sonne ab. Am Nachmittag breiten sich erneut Schauer und Gewitter aus. Diese bringen örtlich sintflutartigen Regen und stürmische Böen. Die Höchstwerte erreichen davor 16 bis 23 Grad.
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4: Hallo auf die Straßen A99 München Nord Richtung München Südwest zwischen München Fröttmanning Nord und Dreieck München Allach. 10 Kilometer Stau, 25 Minuten dauert es hier länger. Und dann noch viel Verkehr auf dem Mittleren Ring in München. Weiterhin eine gute Fahrt.
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4: Ich bin Stefan Schütz. Kommt heute mit der Post oder ich bringe noch schnell das Paket zur Post. Sätze, mit denen die meisten von uns aufgewachsen sind. Jetzt ist der Name Deutsche Post aber Geschichte, zumindest international. Mehr als 30 Jahre nach Einführung des Firmennamens hat die Hauptversammlung des Unternehmens heute beschlossen, den Namen auf Konzernebene abzulegen und an der Börse künftig DHL AG zu heißen. Der Verdächtige im Fall des getöteten 14-Jährigen in Memmingen im Allgäu war ein abgelehnter Asylbewerber. Das teilte die Regierung von Schwaben mit. Der 37-Jährige wurde im Westjordanland geboren, seine Nationalität ist aber noch unklar. Er wurde in Deutschland geduldet, weil seine Identität nicht geklärt werden konnte. Der 37-Jährige war gestern von der Polizei erschossen worden, nachdem er Beamte mit einem Messer angegriffen hatte. Sind zum Teil kräftige Schauer und Gewitter unterwegs. In der Nacht ist es nach letzten Schauern locker bewölkt oder klar. Die Temperaturen sinken auf 12 bis 6 Grad. Morgen wechseln sich Wolken und etwas Sonne ab. Am Nachmittag breiten sich erneut Schauer und Gewitter aus. Diese bringen örtlich sintflutartigen Regen und stürmische Böen. Die Höchstwerte erreichen davor 16 bis 23 Grad.
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5: Hallo auf die Straßen A99 München Nord Richtung München Südwest zwischen München Fröttmanning Nord und Dreieck München Allach. 10 Kilometer Stau, 25 Minuten dauert es hier länger. Und dann noch viel Verkehr auf dem Mittleren Ring in München. Weiterhin eine gute Fahrt.
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2: Ich bin Stefan Schütz. Zweistellige Milliardenbeträge gehen den EU-Ländern jedes Jahr wegen Mehrwertsteuerbetrug durch die Lappen. Im Kampf dagegen sollen EU-Behörden jetzt auf mehr Daten Zugriff bekommen, Dieter Ebeling berichtet.
3: Besonders den sogenannten Karussellbetrug finden Finanzminister gar nicht lustig. Dabei werden Waren immer wieder zwischen Firmen verkauft, eine Firma kassiert Mehrwertsteuer und verschwindet, andere Unternehmen in einer ganzen Kette bekommen trotzdem immer wieder Mehrwertsteuer erstattet. Zwischen 12 und mehr als 30 Milliarden Euro soll der Schaden sein.
2: Bayerns Ministerpräsident Söder findet die US-Pläne zu einem möglichen Truppenabzug ärgerlich und gefährlich. Die Bundesregierung soll die Pläne nicht einfach so hinnehmen, das gilt auch für einen möglichen Verzicht auf Mittelstreckenraketen in Deutschland. Söder meint aber auch, manchmal sind die Ankündigungen der USA schneller als deren Umsetzung. Weiter nicht bestätigt ist, dass 5000 US-Soldaten aus Vilseck abgezogen werden. Jens Spahn bleibt Vorsitzender der Bundestagsfraktion von CDU und CSU. Die Abgeordneten bestätigten den 45-Jährigen mit gut 86% Zustimmung bis zum Ende der Legislaturperiode im Amt. In den Reihen der CDU und CSU-Bundestagsabgeordneten war zuletzt der Unmut über Kompromisse mit der SPD gewachsen. Spahn sagte, 141 Gesetze in einem Jahr zeigten, dass die Regierung auch entscheiden könne. Kitas bekommen mehr Geld, insgesamt 4 Milliarden Euro von Bund und Ländern. Damit sollen vor allem Einrichtungen gebaut und saniert werden. Ein Schwerpunkt liegt auf finanzschwachen Kommunen und Kitas, die Kinder aus schwierigen Verhältnissen betreuen. Auch Hochschulen profitieren, sie bekommen mehr Mittel für zusätzliche Plätze und bessere Ausstattung. Deutschland bekommt weitere Milliarden aus dem EU-Corona-Aufbaufonds. Die EU-Kommission hat dafür 4,6 Milliarden Euro freigegeben. Das Geld soll unter anderem in Elektromobilität, Gebäudesanierung, Wasserstoffforschung und eine digitalere Verwaltung fließen. Die Mittel werden allerdings nur vergeben, wenn vereinbarte Reformen und Investitionen umgesetzt werden. Es ist jetzt kurz nach 9. Sind zum Teil kräftige Schauer und Gewitter unterwegs. In der Nacht ist es nach letzten Schauern locker bewölkt oder klar. Die Temperaturen sinken auf 12 bis 6 Grad. Morgen wechseln sich Wolken und etwas Sonne ab. Am Nachmittag breiten sich erneut Schauer und Gewitter aus. Diese bringen örtlich sintflutartigen Regen und stürmische Böen. Die Höchstwerte erreichen davor 16 bis 23 Grad.
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4: Hallo auf die Straßen A99 München Nord Richtung München Südwest zwischen München Fröttmanning Nord und Dreieck München Allach. 10 Kilometer Stau, 25 Minuten dauert's hier länger und dann noch viel Verkehr auf dem Mittleren Ring in München. Weiterhin eine gute Fahrt.
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2: Ich bin Stefan Schütz. Zweistellige Milliardenbeträge gehen den EU-Ländern jedes Jahr wegen Mehrwertsteuerbetrug durch die Lappen. Im Kampf dagegen sollen EU-Behörden jetzt auf mehr Daten Zugriff bekommen, Dieter Ebeling berichtet.
3: Besonders den sogenannten Karussellbetrug finden Finanzminister gar nicht lustig. Dabei werden Waren immer wieder zwischen Firmen verkauft. Eine Firma kassiert Mehrwertsteuer und verschwindet. Andere Unternehmen in einer ganzen Kette bekommen trotzdem immer wieder Mehrwertsteuer erstattet. Zwischen 12 und mehr als 30 Milliarden Euro soll der Schaden sein.
2: Bayerns Ministerpräsident Söder findet die US-Pläne zu einem möglichen Truppenabzug ärgerlich und gefährlich. Die Bundesregierung soll die Pläne nicht einfach so hinnehmen, das gilt auch für einen möglichen Verzicht auf Mittelstreckenraketen in Deutschland. Söder meint aber auch, manchmal sind die Ankündigungen der USA schneller als deren Umsetzung. Weiter nicht bestätigt ist, dass 5000 US-Soldaten aus Vilseck abgezogen werden. Sind zum Teil kräftige Schauer und Gewitter unterwegs. In der Nacht ist es nach letzten Schauern locker bewölkt oder klar. Die Temperaturen sinken auf 12 bis 6 Grad. Morgen wechseln sich Wolken und etwas Sonne ab. Am Nachmittag breiten sich erneut Schauer und Gewitter aus. Diese bringen örtlich sintflutartigen Regen und stürmische Böen. Die Höchstwerte erreichen davor 16 bis 23 Grad.
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4: Hallo auf die Straßen A99 München Nord Richtung München Südwest zwischen München Fröttmanning Nord und Dreieck München Allach. 10 Kilometer Stau, 25 Minuten dauert es hier länger. Und dann noch viel Verkehr auf dem Mittleren Ring in München. Weiterhin eine gute Fahrt.
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2: Ich bin Moritz Einzel. Nach der tödlichen Amokfahrt durch die Leipziger Innenstadt wird der Täter in eine Psychiatrie eingewiesen. Ein Ermittlungsrichter habe die Unterbringung des 33-jährigen Deutschen in einem psychiatrischen Krankenhaus angeordnet. Das teilte die Staatsanwaltschaft Leipzig mit. Durch die Amokfahrt starben 2 Menschen, rund 80 weitere wurden verletzt, darunter mehrere schwer. Am frühen Abend gab es in der Nikolaikirche einen Gedenkgottesdienst. Der Verdächtige im Fall des getöteten 14-Jährigen in Memmingen im Allgäu war ein abgelehnter Asylbewerber, das teilte die Regierung von Schwaben mit. Der 37-Jährige wurde im Westjordanland geboren, seine Nationalität ist aber noch unklar. Er wurde in Deutschland geduldet, weil seine Identität nicht geklärt werden konnte. Der 37-Jährige war gestern von der Polizei erschossen worden, nachdem er Beamte mit einem Messer angegriffen hatte. Bahn und Bundesverkehrsministerium reagieren auf die wiederholten Anfeindungen gegen Bahnmitarbeitende. Gestartet wurde eine Respektkampagne mit dem Titel Hashtag Mehr Achtung. Thomas Brockt berichtet.
3: Die Kampagne gehört zu einem Aktionsplan für mehr Sicherheit, der nach dem tödlichen Angriff auf einen Zugbegleiter vereinbart wurde. Ein Fahrgast hatte den 36-Jährigen bei einer Ticketkontrolle attackiert. Nun wirbt die Bahn auch mit Plakaten für mehr Respekt im täglichen Miteinander. Die Würde des Menschen ist unantastbar, auch für alle in Uniform, heißt es da zum Beispiel.
2: Kommt heute mit der Post oder ich bringe noch schnell das Paket zur Post. Sätze, mit denen viele von uns aufgewachsen sind. Jetzt ist der Name Deutsche Post aber Geschichte, zumindest international. Mehr als 30 Jahre nach Einführung des Firmennamens hat die Hauptversammlung des Unternehmens heute beschlossen, den Namen auf Konzernebene abzulegen und an der Börse künftig DHL AG zu heißen. Verbraucherinnen und Verbraucher haben sich im vergangenen Jahr mehr Geld geliehen als 2024. Die Kreditbanken verzeichneten ein Plus von 2% und damit fast 60 Milliarden Euro, meldet der Bankenfachverband. Besonders beliebt waren Autokredite. Rund 1,2 Millionen Fahrzeuge wurden im vergangenen Jahr auf Pump gekauft, sowohl von Privatleuten als auch von Firmen. Es ist jetzt kurz nach 10.
4: Sind zum Teil kräftige Schauer und Gewitter unterwegs. In der Nacht ist es nach letzten Schauern locker bewölkt oder klar. Die Temperaturen sinken auf 12 bis 6 Grad. Morgen wechseln sich Wolken und etwas Sonne ab. Am Nachmittag breiten sich erneut Schauer und Gewitter aus. Diese bringen örtlich sintflutartigen Regen und stürmische Böen. Die Höchstwerte erreichen davor 16 bis 23 Grad.
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5: Hallo auf die Straßen A99 München Nord Richtung München Südwest zwischen München Fröttmanning Nord und Dreieck München Allach. 10 Kilometer Stau, 25 Minuten dauert es hier länger und dann noch viel Verkehr auf dem Mittleren Ring in München. Weiterhin eine gute Fahrt.
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2: Ich bin Moritz Einzel. Nach der tödlichen Amokfahrt durch die Leipziger Innenstadt wird der Täter in eine Psychiatrie eingewiesen. Ein Ermittlungsrichter habe die Unterbringung des 33-jährigen Deutschen in einem psychiatrischen Krankenhaus angeordnet. Das teilte die Staatsanwaltschaft Leipzig mit. Durch die Amokfahrt starben 2 Menschen, rund 80 weitere wurden verletzt, darunter mehrere schwer. Am frühen Abend gab es in der Nikolaikirche einen Gedenkgottesdienst. Der Verdächtige im Fall des getöteten 14-Jährigen in Memmingen im Allgäu war ein abgelehnter Asylbewerber, das teilte die Regierung von Schwaben mit. Der 37-Jährige wurde im Westjordanland geboren, seine Nationalität ist aber noch unklar. Er wurde in Deutschland geduldet, weil seine Identität nicht geklärt werden konnte. Der 37-Jährige war gestern von der Polizei erschossen worden, nachdem er Beamte mit einem Messer angegriffen hatte.
3: Sind zum Teil kräftige Schauer und Gewitter unterwegs. In der Nacht ist es nach letzten Schauern locker bewölkt oder klar. Die Temperaturen sinken auf 12 bis 6 Grad. Morgen wechseln sich Wolken und etwas Sonne ab. Am Nachmittag breiten sich erneut Schauer und Gewitter aus. Diese bringen örtlich sintflutartigen Regen und stürmische Böen. Die Höchstwerte erreichen davor 16 bis 23 Grad.
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4: Hallo auf die Straßen A99 München Nord Richtung München Südwest zwischen München Fröttmanning Nord und Dreieck München Allach. 10 Kilometer Stau, 25 Minuten dauert's hier länger und dann noch viel Verkehr auf dem Mittleren Ring in München. Weiterhin eine gute Fahrt.
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2: Ich bin Moritz Einzel. Nach der tödlichen Amokfahrt durch die Leipziger Innenstadt wird der Täter in eine Psychiatrie eingewiesen. Ein Ermittlungsrichter habe die Unterbringung des 33-jährigen Deutschen in einem psychiatrischen Krankenhaus angeordnet, das teilte die Staatsanwaltschaft Leipzig mit. Durch die Amokfahrt starben 2 Menschen, rund 80 weitere wurden verletzt, darunter mehrere schwer. Am frühen Abend gab es in der Nikolaikirche einen Gedenkgottesdienst. Der Verdächtige im Fall des getöteten 14-Jährigen in Memmingen im Allgäu war ein abgelehnter Asylbewerber, das teilte die Regierung von Schwaben mit. Der 37-Jährige wurde im Westjordanland geboren, seine Nationalität ist aber noch unklar. Er wurde in Deutschland geduldet, weil seine Identität nicht geklärt werden konnte. Der 37-Jährige war gestern von der Polizei erschossen worden, nachdem er Beamte mit einem Messer angegriffen hatte. Bahn und Bundesverkehrsministerium reagieren auf die wiederholten Anfeindungen gegen Bahnmitarbeitende. Gestartet wurde eine Respektkampagne mit dem Titel Hashtag Mehr Achtung. Thomas Brockt berichtet.
3: Die Kampagne gehört zu einem Aktionsplan für mehr Sicherheit, der nach dem tödlichen Angriff auf einen Zugbegleiter vereinbart wurde. Ein Fahrgast hatte den 36-Jährigen bei einer Ticketkontrolle attackiert. Nun wirbt die Bahn auch mit Plakaten für mehr Respekt im täglichen Miteinander. Die Würde des Menschen ist unantastbar, auch für alle in Uniform, heißt es da zum Beispiel.
2: Kommt heute mit der Post oder ich bringe noch schnell das Paket zur Post. Sätze, mit denen viele von uns aufgewachsen sind. Jetzt ist der Name Deutsche Post aber Geschichte, zumindest international. Mehr als 30 Jahre nach Einführung des Firmennamens hat die Hauptversammlung des Unternehmens heute beschlossen, den Namen auf Konzernebene abzulegen und an der Börse künftig DHL AG zu heißen. Verbraucherinnen und Verbraucher haben sich im vergangenen Jahr mehr Geld geliehen als 2024. Die Kreditbanken verzeichneten ein Plus von 2% und damit fast 60 Milliarden Euro, meldet der Bankenfachverband. Besonders beliebt waren Autokredite. Rund 1,2 Millionen Fahrzeuge wurden im vergangenen Jahr auf Pump gekauft, sowohl von Privatleuten als auch von Firmen. Es ist jetzt kurz nach 10.
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4: Hallo auf die Straßen A99 München Nord Richtung München Südwest zwischen München Fröttmanning Nord und Dreieck München Allach. 10 Kilometer Stau, 25 Minuten dauert es hier länger und dann noch viel Verkehr auf dem Mittleren Ring in München. Weiterhin eine gute Fahrt.
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2: Ich bin Moritz Einzel. Nach der tödlichen Amokfahrt durch die Leipziger Innenstadt wird der Täter in eine Psychiatrie eingewiesen. Ein Ermittlungsrichter habe die Unterbringung des 33-jährigen Deutschen in einem psychiatrischen Krankenhaus angeordnet. Das teilte die Staatsanwaltschaft Leipzig mit. Durch die Amokfahrt starben 2 Menschen, rund 80 weitere wurden verletzt, darunter mehrere schwer. Am frühen Abend gab es in der Nikolaikirche einen Gedenkgottesdienst. Der Verdächtige im Fall des getöteten 14-Jährigen in Memmingen im Allgäu war ein abgelehnter Asylbewerber, das teilte die Regierung von Schwaben mit. Der 37-Jährige wurde im Westjordanland geboren, seine Nationalität ist aber noch unklar. Er wurde in Deutschland geduldet, weil seine Identität nicht geklärt werden konnte. Der 37-Jährige war gestern von der Polizei erschossen worden, nachdem er Beamte mit einem Messer angegriffen hatte.
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3: Hallo auf die Straßen A99 München Nord Richtung München Südwest zwischen München Fröttmanning Nord und Dreieck München Allach. 10 Kilometer Stau, 25 Minuten dauert es hier länger und dann noch viel Verkehr auf dem Mittleren Ring in München. Weiterhin eine gute Fahrt.
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2: Ich bin Moritz Einzel. Nach der Amokfahrt in der Leipziger Innenstadt haben mehrere hundert Menschen in der Nikolaikirche der Opfer gedacht. Ein 33 Jahre alter Mann war am Montag mit dem Auto durch eine Fußgängerzone gerast. Zwei Menschen kamen ums Leben, viele weitere wurden verletzt. Der Fahrer wurde in eine Psychiatrie eingewiesen. Die Deutsche Bahn hat eine Kampagne für mehr Respekt gegenüber ihren Beschäftigten gestartet. In Bahnhöfen und Zügen werben jetzt Plakate für einen besseren Umgang mit dem Personal. Verkehrsminister Schnieder.
3: Rücksicht gehört mit ins Reisegepäck. Mit Respekt kommt jeder besser an. Und die Kampagne zeigt auch, dass die Sorgen und Ängste der Beschäftigten ernst genommen werden.
2: Mitarbeitende sollen mit Bodycams ausgestattet und das Sicherheitspersonal verstärkt werden. Der Konzern reagiert damit auf den gewaltsamen Tod eines Zugbegleiters bei einer Kontrolle vor 3 Monaten. Jens Spahn bleibt Vorsitzender der Fraktion von CDU und CSU. Die Unionsabgeordneten haben ihn 1 Jahr nach seinem Amtsantritt mit 86,5% im Amt bestätigt. Am Rande zog Spahn Bilanz zu einem Jahr schwarz-roter Bundesregierung.
4: 141 Gesetze in einem Jahr zeigen, diese Regierung, diese Koalition debattiert, aber sie führt jede Debatte eben auch zu einer Entscheidung. Wir diskutieren gelegentlich, aber dann entscheiden wir und machen damit einen Unterschied.
2: Es sei viel erreicht, aber das reiche noch nicht, so Spahn. Die Lage beim Waldbrand am Saurüsselkopf in den Chiemgauer Alpen ist weiter kritisch. Auch am 2. Tag des Katastrophenfalls im Landkreis Traunstein sei keine Entwarnung möglich, hat das Landratsamt am Abend mitgeteilt. Das Feuer bei Ruhpolding hat sich weiter ausgebreitet. Zuletzt war von 160 Hektar die Rede. Der FC Arsenal steht im Finale der Fußball-Champions League. Die Londoner haben sich im Halbfinal-Rückspiel gegen Atletico Madrid mit 1:0 durchgesetzt. Das Hinspiel war 1:1 ausgegangen. An diesem Mittwochabend will der FC Bayern das 2. Finalticket buchen. Die Münchner haben Paris Saint-Germain zu Gast. Das erste Duell hatte der Titelverteidiger aus Frankreich mit 5:4 für sich entschieden. Das Champions-League-Finale ist am 30. Mai in Budapest. Es ist jetzt 12:15. Es ist locker bewölkt oder klar, die Temperaturen bewegen sich zwischen 12 und 6 Grad. Tagsüber wechseln sich Wolken und etwas Sonne ab. Am Nachmittag breiten sich erneut Schauer und Gewitter aus. Diese bringen örtlich sintflutartigen Regen und stürmische Böen. Die Höchstwerte erreichen zuvor 16 bis 23 Grad. Am Donnerstag sind noch einmal ein paar Schauer unterwegs. Am Freitag und am Wochenende erwarten uns sonnige Phasen.
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2: Eine Meldung von der A7 Füssenreute Richtung Ulm. Da ist die Einfahrt Eumittelberg wegen einer Nachtbaustelle gesperrt. Vorsicht auf der A92 München Richtung Deggendorf zwischen Kreuz Neufahrn und Eching Ost. Eine ungesicherte Unfallstelle. Und auf der B299 Landshut Neustadt an der Donau in beiden Richtungen bei Oberneuhausen Behinderungen nach einem Unfall.
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2: Ich bin Moritz Einzel. Nach der Amokfahrt in der Leipziger Innenstadt haben mehrere hundert Menschen in der Nikolaikirche der Opfer gedacht. Ein 33 Jahre alter Mann war am Montag mit dem Auto durch eine Fußgängerzone gerast. Zwei Menschen kamen ums Leben, viele weitere wurden verletzt. Der Fahrer wurde in eine Psychiatrie eingewiesen. Die Lage beim Waldbrand am Saurüsselkopf in den Chiemgauer Alpen ist weiter kritisch. Auch am zweiten Tag des Katastrophenfalls im Landkreis Traunstein sei keine Entwarnung möglich, hat das Landratsamt am Abend mitgeteilt. Das Feuer bei Ruhpolding hat sich weiter ausgebreitet. Zuletzt war von 160 Hektar die Rede. Es ist locker bewölkt oder klar, die Temperaturen bewegen sich zwischen 12 und 6 Grad. Tagsüber wechseln sich Wolken und etwas Sonne ab. Am Nachmittag breiten sich erneut Schauer und Gewitter aus. Diese bringen örtlich sintflutartigen Regen und stürmische Böen. Die Höchstwerte erreichen zuvor 16 bis 23 Grad. Am Donnerstag sind noch einmal ein paar Schauer unterwegs. Am Freitag und am Wochenende erwarten uns sonnige Phasen.
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2: Eine Meldung von der A7 Füssenreute Richtung Ulm. Da ist die Einfahrt Eumittelberg wegen einer Nachtbaustelle gesperrt. Vorsicht auf der A92 München Richtung Deggendorf zwischen Kreuz Neufahrn und Eching Ost, eine ungesicherte Unfallstelle. Und auf der B299 Landshut Neustadt an der Donau in beiden Richtungen bei Oberneuhausen Behinderungen nach einem Unfall.
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0: Heute ist der 6. Mai. Am Abend des 6. Mai 1974 tritt Willy Brandt als Bundeskanzler der Bundesrepublik Deutschland zurück. Als Begründung schreibt er dem Bundespräsidenten Fahrlässigkeit im Zusammenhang mit der Agentenaffäre Guillaume. Davor hat sich herausgestellt, dass Brandts Referent in Parteifragen, Günter Guillaume, von der DDR als Spion in den Westen geschickt worden war. Brandt bleibt bis 1987 Parteivorsitzender der SPD und mischt sich bis ans Ende seines Lebens aktiv ins politische Geschehen ein. Bereits im 18. Jahrhundert zerbrechen sich Ingenieure den Kopf über eine Landverbindung zwischen England und Frankreich. Am 6. Mai 1994 ist es dann soweit, der Eurotunnel wird von Königin Elisabeth II. Und dem französischen Präsidenten François Mitterrand offiziell eröffnet. Die Wartezeit bis zur Eröffnung hatte der britische Boulevard fantasievoll überbrückt und vor den Katastrophen einer solchen Landverbindung gewarnt. Tollwut, Kartoffelfäule und Killermotten würden durch den Tunnel eingeschleppt und natürlich hordenweise Deutsche, die den englischen Rasen mit Picknickkörben voll Sauerkraut heimsuchen.
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2: Ich bin Moritz Einzel. Erster Jahrestag der schwarz-roten Koalition, da ist es Zeit, Bilanz zu ziehen. Und bei aller Kritik an der Arbeit von Union und SPD, Kanzler Merz schließt ein vorzeitiges Ende der Koalition aus. Bei einer Tagung des CDU-Wirtschaftsrats hat er gesagt, eine Minderheitsregierung sei für ihn keine Option. Er werde sie weder eingehen noch auslösen. Und es solle auch bitte niemand von Neuwahlen träumen, so Merz, der heute vor einem Jahr zum Bundeskanzler gewählt worden war. Rund 3 Monate nach dem tödlichen Angriff auf einen Zugbegleiter ziehen Bahn und Politik Konsequenzen. Plakate sollen künftig in Zügen und an Bahnhöfen für mehr Respekt werben. Bahnchefin Palla.
3: Und die Botschaft, die wir hier senden möchten, ist unmissverständlich. Die Würde des Menschen ist unantastbar. Egal ob im Zug, in den Bussen, am Bahnhof oder bei der Ticketkontrolle. Egal ob in Uniform, in Unternehmensbekleidung oder in Zivil.
2: Verkehrsminister Schnieder sagte, Rücksicht gehöre mit ins Reisegepäck, mit Respekt komme jeder besser an. Der Verdächtige im Fall des getöteten 14-Jährigen in Memmingen im Allgäu war ein abgelehnter Asylbewerber. Das hat die Regierung von Schwaben mitgeteilt. Der 37-Jährige wurde im Westjordanland geboren, seine Nationalität ist aber noch unklar. Er wurde in Deutschland geduldet, weil seine Identität nicht geklärt werden konnte. Der Mann war von der Polizei erschossen worden, nachdem er Beamte mit einem Messer angegriffen hatte. Zahlreiche Internetseiten mit dem Adressende .de sind zeitweise nicht erreichbar gewesen. Die zuständige Registrierungsstelle DENIC begründete das mit einer technischen Störung bei der Auflösung von Domainnamen. Nach der Ursache des Problems werde gesucht, hieß es. In der Fußball Champions League steht der erste Finalist fest. Es ist der FC Arsenal. Die Gunners aus London haben das Halbfinal-Rückspiel gegen Atletico Madrid mit 1:0 gewonnen nach einem 1:1 im Hinspiel. Im Finale trifft Arsenal am 30. Mai in Budapest entweder auf den FC Bayern oder Titelverteidiger Paris Saint-Germain. Die beiden Teams bestreiten ihr Halbfinal-Rückspiel heute Abend in München. Die erste Partie gewann Paris mit 5:4. Es ist jetzt 1:05. Es ist locker bewölkt oder klar, die Temperaturen bewegen sich zwischen 12 und 6 Grad. Tagsüber wechseln sich Wolken und etwas Sonne ab. Am Nachmittag breiten sich erneut Schauer und Gewitter aus. Diese bringen örtlich sintflutartigen Regen und stürmische Böen. Die Höchstwerte erreichen zuvor 16 bis 23 Grad. Am Donnerstag sind noch einmal ein paar Schauer unterwegs. Am Freitag und am Wochenende erwarten uns sonnige Phasen.
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2: Eine Meldung von der A7 Füssenreuther Richtung Ulm. Da ist die Einfahrt Eumittelberg wegen einer Nachtbaustelle gesperrt. Und auf der A8 München Richtung Salzburg haben wir zwischen Traunstein, Siegsdorf, Ost und Bad Reichenhall eine Sperre wegen Fahrbahnerneuerungsarbeiten.
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1: Mit Angelina Quocciala, servus. Die Freibäder zwischen Chiemsee und Königssee stehen in den Startlöchern. Ab Samstag könnt ihr zum Beispiel wieder im Schornbad in Schönau im Königssee zum Schwimmen gehen und da kommen die Kinder voll auf ihre Kosten. Zur Feier des Tages sind nämlich die Paw Patrol-Helden und ein Zauberer vor Ort. Außerdem könnt ihr bei der Retterreise selbst ein Held werden und eine Schorni-Retter-Medaille verdienen. Das alles und noch viel mehr diesen Samstag von 11 bis 16 Uhr im Schornbad. Der Eintritt ist frei. Jede Menge gute Musik, die gibt's diesen Samstag in Trostberg für euch. Hier ist Nacht der Musik und dieses Konzert solltet ihr nicht verpassen. Es spielt nämlich die Pariser Band Chagas im Postsaal für euch. Ab 21.15 Uhr gibt's französischen Rock und Chansons für euch und den Support, den gibt's schon eine Stunde früher von Micha Kern. Er nimmt euch mit seiner Gitarre einmal quer durch sämtliche Genres mit. Karten für Chagas in Trostberg bekommt ihr online bei Reservix oder direkt im Kulturamt Trostberg. Er ist letztes Jahr so gut bei euch angekommen, dass er dieses Jahr sein Comeback feiert. In Freilassing gibt's ab sofort wieder den Feierabend in der Fußgängerzone. Jeden ersten Donnerstag im Monat gibt's hier in eurem Feierabend tolle Veranstaltungen für euch mit Musikern und Bands, Kinderprogramm und Gewinnspielen. Was Neues in diesem Jahr, steht jeder Feierabend unter einem besonderen Motto. Morgen geht's los mit dem Tag der Musik. Kommt vorbei beim Freilassinger Feierabend, organisiert vom Kulturbüro ab 17 Uhr in der Fußgängerzone. Packende Filmmusik bis hin zu großen musikalischen Klassikern und das alles unter dem Motto von Reichenhall ins All. Das gibt's beim Jahreskonzert der Stadtkapelle Bad Reichenhall. Das ist diesen Freitag ab 19 Uhr in der Konzertrotunde im Kurgarten in Reichenhall. Tickets bekommt ihr im Vorverkauf bei der Goldschmiede Perchermeier in der Reichenhaller Fußgängerzone.
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2: Ich bin Moritz Einzel. Erster Jahrestag der schwarz-roten Koalition, da ist es Zeit, Bilanz zu ziehen. Und bei aller Kritik an der Arbeit von Union und SPD, Kanzler Merz schließt ein vorzeitiges Ende der Koalition aus. Bei einer Tagung des CDU-Wirtschaftsrats hat er gesagt, eine Minderheitsregierung sei für ihn keine Option. Er werde sie weder eingehen noch auslösen. Und es solle auch bitte niemand von Neuwahlen träumen, so Merz, der heute vor einem Jahr zum Bundeskanzler gewählt worden war. Der Verdächtige im Fall des getöteten 14-Jährigen in Memmingen im Allgäu war ein abgelehnter Asylbewerber. Das hat die Regierung von Schwaben mitgeteilt. Der 37-Jährige wurde im Westjordanland geboren, seine Nationalität ist aber noch unklar. Er wurde in Deutschland geduldet, weil seine Identität nicht geklärt werden konnte. Der Mann war von der Polizei erschossen worden, nachdem er Beamte mit einem Messer angegriffen hatte. Es ist locker bewölkt oder klar, die Temperaturen bewegen sich zwischen 12 und 6 Grad. Tagsüber wechseln sich Wolken und etwas Sonne ab. Am Nachmittag breiten sich erneut Schauer und Gewitter aus. Diese bringen örtlich sintflutartigen Regen und stürmische Böen. Die Höchstwerte erreichen zuvor 16 bis 23 Grad. Am Donnerstag sind noch einmal ein paar Schauer unterwegs. Am Freitag und am Wochenende erwarten uns sonnige Phasen.
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2: Eine Meldung von der A7 Füssenreuth Richtung Ulm. Da ist die Einfahrt Eu-Mittelberg wegen einer Nachtbaustelle gesperrt. Und auf der A8 München Richtung Salzburg haben wir zwischen Traunstein, Siegsdorf, Ost und Bad Reichenhall eine Sperre wegen Fahrbahnerneuerungsarbeiten.
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2: Ich bin Moritz Einzel. Der mutmaßliche Amokfahrer von Leipzig ist in eine Psychiatrie eingewiesen worden. Ein Ermittlungsrichter hat die Unterbringung des 33-Jährigen in einem psychiatrischen Krankenhaus angeordnet. Der Mann war am Montag mit einem Auto durch die Fußgängerzone gerast. Zwei Menschen starben, zahlreiche weitere wurden verletzt. In der Leipziger Nikolaikirche kamen gestern hunderte Menschen zu einem Gedenkgottesdienst zusammen. Die schwarz-rote Koalition ist heute genau ein Jahr im Amt. Trotz einiger Streitigkeiten zwischen Union und SPD sieht Kanzler Merz keine Alternative zu der Zusammenarbeit. Auf dem Wirtschaftstag 2026 hat Merz gesagt, niemand sollte von Neuwahlen träumen. Das würde Deutschland in der Krise wochenlang handlungsunfähig machen. Auch eine Minderheitsregierung sei für ihn keine Option, so der Kanzler. Zahlreiche Internetseiten mit dem Adressende .de sind zeitweise nicht erreichbar gewesen in dieser Nacht. Die Registrierungsstelle Denik verwies auf eine Störung im DNS-Service zur Auflösung von Domainnamen. DNS-Dienste sind sowas wie ein Adressbuch für das Internet und sorgen dafür, dass Seiten im Netz mit der Eingabe von Webadressen erreichbar sind. Eine Kampagne für mehr Respekt hat die Bahn gestern vorgestellt. Hintergrund ist der tödliche Angriff auf einen Zugbegleiter vor 3 Monaten. Bundesverkehrsminister Schnieder.
3: Die nach dieser Tat richtige und wichtige Botschaft, die Würde des Menschen ist unantastbar. Auch bei der Ticketkontrolle, auch wenn der Zug Verspätung hat, für alle in Uniform.
2: Plakate sollen künftig in Zügen und